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1: Ich bin Ursula Winkler. In Sachsen-Anhalt geht der Landtagswahlkampf in die letzte Phase. 2 Tage vor dem Wahlsonntag veranstalten mehrere Parteien heute Abschlusskundgebungen und wollen um Stimmen der noch unentschlossenen Wählerinnen und Wähler kämpfen. Nach den jüngsten Umfragen geht die AfD mit einem klaren Vorsprung ins Rennen. Sie hofft auf eine absolute Mehrheit, um dann erstmals in Deutschland eine Landesregierung zu führen. Nach den Angriffen auf die Stromanlagen in Brandenburg und Nordrhein-Westfalen wird über einen besseren Schutz kritischer Infrastruktur diskutiert. Im Gespräch sind unter anderem Überwachungskameras und Drohnenabwehr.
2: Unionsfraktionsvize Kring sieht auch die Betreiber in der Verantwortung. Nötig seien etwa gesicherte Zäune, Alarmanlagen, zuverlässige IT, Stromgeneratoren und Vorräte. NRW-Innenminister Reul fordert zusätzliche Möglichkeiten für die Betreiber kritischer Infrastruktur. Bislang sei es ihnen nicht erlaubt, ihre Anlagen etwa zur Stromversorgung mit Videokameras zu überwachen. Eine Überwachung sei aber zwingend erforderlich. Und beim Datenschutz sei Deutschland sehr sensibel. Jetzt zeige sich, was das bedeute, so Reul. David Riemer, Berlin.
1: Billigbestellungen aus China sollen in der EU bald teurer werden. Ab November soll für kleine Pakete aus dem Onlinehandel eine neue Bearbeitungsgebühr fällig werden. Damit will die EU gegen die riesigen Mengen günstiger Importware vorgehen.
3: Die EU will den Direktversand aus Drittländern, vor allem China, zollfrei und fast unkontrolliert abschaffen. Was im November kommt, die Bearbeitungsgebühr, ist bereits die zweite Stufe des Plans. Schon im Juli fiel die bisherige Zollfreigrenze von 150 Euro. Seither gilt für die kleinen Sendungen ein Pauschalzoll von 3 Euro. Schon dieser Zoll hatte die Einfuhren sinken lassen. So soll es jetzt auch weitergehen, meint die EU. 6 Milliarden kleine Pakete kamen letztes Jahr noch in die EU, fast alle aus China. Dieter Ebeling, Brüssel.
1: Der VW-Aufsichtsrat hat sich überraschend auf ein Sparpaket geeinigt. Der Autobauer will in den kommenden Jahren weitere 50.000 Stellen streichen. Diese Anpassung der weltweiten Personalkapazitäten sei notwendig, um die Ziele des Transformationsprogramms zu erreichen, teilte der Konzern mit. 4 Werke stehen auf der Kippe. Dabei geht es um die Standorte Emden, Zwickau, Hannover und Neckarsulm.
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1: Ich bin Ursula Winkler. In Sachsen-Anhalt geht der Landtagswahlkampf in die letzte Phase. 2 Tage vor dem Wahlsonntag veranstalten mehrere Parteien heute Abschlusskundgebungen und wollen um Stimmen der noch unentschlossenen Wählerinnen und Wähler kämpfen. Nach den jüngsten Umfragen geht die AfD mit einem klaren Vorsprung ins Rennen. Sie hofft auf eine absolute Mehrheit, um dann erstmals in Deutschland eine Landesregierung zu führen. Nach den Angriffen auf das Stromnetz in Brandenburg und Nordrhein-Westfalen wird weiter über einen besseren Schutz diskutiert. Hans-Walter Borries vom Bundesverband für den Schutz kritischer Infrastrukturen spricht von einer neuen Dimension der Bedrohung.
2: Borries bezeichnet die Angriffe als hybride Vorkriegsführung und sagt, eigentlich sei das eine Aufgabe für die Bundespolizei. Die technischen Schutzmöglichkeiten seien vorhanden, könnten die Unternehmen aber das 4- bis 6-fache kosten. NRW-Innenminister Reul fordert unter anderem eine Diskussion über Videoüberwachung und Drohnenabwehr. Dafür müssten zunächst allerdings die gesetzlichen Grundlagen und Fragen zu Zuständigkeit, Qualifikation und Haftung geklärt werden. Das sagte der Brandenburger SPD-Innenpolitiker Stohn. David Riemer, Berlin.
1: Am Wochenende mal ein Bierchen, das ist vor allem jungen Männern in Deutschland nicht genug. Fast die Hälfte der Männer zwischen 18 und 25 Jahren neigt zumindest zeitweise zu exzessivem Alkoholkonsum. Das ergab eine Umfrage im Auftrag des Bundesinstituts für öffentliche Gesundheit.
3: Knapp 46% der befragten jungen Männer gaben an, sich im vergangenen Jahr gelegentlich in den Rausch getrunken zu haben. Bei den Frauen zwischen 18 und 25 sagten das 26%. Und selbst bei Jugendlichen, also den 12- bis 17-Jährigen, gaben knapp 15% an, schon mal auf Partys die Kontrolle zu verlieren. Die Umfrage zeigt aber gleichzeitig, dass diese Exzesse Ausnahmen sind, denn regelmäßiger Alkoholkonsum ist bei jungen Erwachsenen so unbeliebt wie noch nie. Sie trinken seltener als früher und beginnen generell auch später damit. Diana Kramer, Nachrichtenredaktion.
1: Der VW-Aufsichtsrat hat sich überraschend auf ein Sparpaket geeinigt. Der Autobauer will in den kommenden Jahren weitere 50.000 Stellen streichen. Diese Anpassung der weltweiten Personalkapazitäten sei notwendig, um die Ziele des Transformationsprogramms zu erreichen, teilte der Konzern mit. 4 Werke stehen auf der Kippe. Dabei geht es um die Standorte Emden, Zwickau, Hannover und Neckarsulm.
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1: Ich bin Ursula Winkler. In Sachsen-Anhalt geht der Landtagswahlkampf in den Endspurt. Nach den jüngsten Umfragen wird die AfD die Wahl mit einem klaren Vorsprung gewinnen. Auch das politische Berlin blickt gespannt auf die Wahl.
2: Die meisten Parteien fahren viel Politprominenz hier aus der Hauptstadt auf. Die AfD hofft auf die absolute Mehrheit, um dann erstmals in Deutschland eine Landesregierung anzuführen. Schafft sie das nicht, dürfte es schwierig werden, eine Koalition auf die Beine zu stellen, denn die meisten anderen Parteien haben eine Zusammenarbeit mit der AfD ausgeschlossen. Aktuell regiert in Sachsen-Anhalt eine Koalition aus CDU, SPD und FDP. Das Bündnis wird aber allen Umfragen zufolge seine Mehrheit verlieren. Laut Befragung der Forschungsgruppe Wahlen waren zuletzt noch 31% der Befragten nicht sicher, wen oder ob sie wählen wollen. David Riemer, Berlin.
1: Nach dem Fund eines verdächtigen Gegenstands an einem Umspannwerk in Dormagen zwischen Köln und Düsseldorf geht die Polizei von einem Sabotagedelikt aus. Den Ermittlern liege ein Bekennerschreiben vor, sagte ein Polizeisprecher der deutschen Presseagentur. In dieser Woche hatte es bereits 2 Angriffe auf Umspannwerke gegeben, in Bergheim bei Köln und in Brandenburg. Die Ermittler gehen auch bei diesen beiden Fällen von Sabotage aus. Experten des IFO-Instituts zeigen sich mit Blick auf die deutsche Wirtschaft jetzt optimistischer. Sie haben die Konjunkturprognose überraschend stark erhöht. Die Ökonomen erwarten nun dieses Jahr ein Wachstum des Bruttoinlandsprodukts von 1,4%, 0,6 Prozentpunkte mehr als bisher.
3: Trotz all der Hiobsbotschaften der vergangenen Jahre sind die deutschen Unternehmen offenbar widerstandsfähig. Das liege unter anderem am schuldenfinanzierten Investitionspaket der Bundesregierung, so die Experten des IFO-Instituts. Aber auch eine gestiegene Nachfrage aus dem Ausland trage zu den positiven Entwicklungen bei. Auch das Deutsche Institut für Wirtschaftsforschung zeigt sich optimistisch und hat seine Prognose für die deutsche Wirtschaft jetzt mehr als verdoppelt. Es gibt aber nicht nur gute Nachrichten, denn parallel nimmt die Staatsverschuldung zu und auch die Inflationsrate wird nach der Prognose des IFO-Instituts weiter steigen. Fiona Reinhardt, Nachrichtenredaktion.
1: Der VW-Aufsichtsrat hat sich überraschend auf ein Sparpaket geeinigt. Der Autobauer will in den kommenden Jahren weitere 50.000 Stellen streichen. 4 Werke stehen auf der Kippe in Emden, Zwickau, Hannover und Neckarsulm.
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1: Ich bin Ursula Winkler. In Sachsen-Anhalt geht der Landtagswahlkampf in die letzte Phase. 2 Tage vor dem Wahlsonntag veranstalten mehrere Parteien heute Abschlusskundgebungen und wollen um Stimmen der noch unentschlossenen Wählerinnen und Wähler kämpfen. Nach den jüngsten Umfragen geht die AfD mit einem klaren Vorsprung ins Rennen. Sie hofft auf eine absolute Mehrheit, um dann erstmals in Deutschland eine Landesregierung zu führen. Deutschland treibt seinen Plan zu sogenannten Return Hubs weiter voran. In diese geplanten Abschiebezentren sollen ausreisepflichtige Ausländer kommen, die nicht in ihre Herkunftsländer zurückgebracht werden können. Heute trifft sich Innenminister Dobrindt in Kopenhagen mit Vertretern aus den Niederlanden, Österreich, Griechenland und Dänemark für Gespräche.
2: Die Länder wollen diese Abschiebezentren gemeinsam in Staaten außerhalb der EU einrichten. Mit welchen Ländern man im Gespräch ist, ist aber vorerst vertraulich. In den sogenannten Return Hubs sollen Ausländer untergebracht werden, die nicht abgeschoben werden können. Zum Beispiel, weil sich ihr Heimatland im Krieg befindet oder sie nicht zurücknehmen will. Das kann abgelehnte Asylbewerber gleichermaßen betreffen wie Ausländer, die sich strafbar gemacht haben. Die Menschenrechtsorganisation Amnesty International warnt vor Menschenrechtsverletzungen. Sikretam Skandinavien.
1: Der Literpreis für Superbenzin E10 hat einen neuen Höchststand erreicht. Nach Angaben des ADAC kostete E10 zuletzt im bundesweiten Tagesdurchschnitt 2,22 Euro pro Liter.
3: Auch Diesel ist wieder teurer und kostete im Schnitt 2,28 Euro pro Liter. Grund für die gestiegenen Spritpreise sind unter anderem die wiederaufgenommenen US-Angriffe auf den Iran und die Gegenangriffe des Landes. Die neue Eskalation hat die Rohölpreise in die Höhe getrieben. Seit Wochenbeginn ist Rohöl der Sorte Brent um mehr als 5% teurer geworden. Auch das Niedrigwasser am Rhein hat die Preise zuletzt erhöht, weil dadurch die Transportkosten gestiegen sind. David Riemer, Nachrichtenredaktion.
1: Nach dem Fund eines verdächtigen Gegenstands an einem Umspannwerk in Dormagen zwischen Köln und Düsseldorf geht die Polizei von einem Sabotagedelikt aus. Den Ermittlern liege ein Bekennerschreiben vor, sagte ein Polizeisprecher der deutschen Presseagentur. In dieser Woche hatte es bereits 2 Angriffe auf Umspannwerke gegeben, in Bergheim bei Köln und in Brandenburg. Die Ermittler gehen auch bei diesen beiden Fällen von Sabotage aus.
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1: 4. September 1989. Kaoma steigen mit Lambada in die Charts ein. Viele erinnern sich noch dran, Ende der 80er, da schwappt eine riesige Tanzwelle von Brasilien zu uns rüber. Der Lambada hat die Welt erobert. Und das zuallererst mal dank eines brasilianischen Radio-DJs. Der überlegt sich nämlich schon in den 70ern einen einheitlichen Namen für die ganzen lateinamerikanischen Tanzstile, von denen er immer Songs in seinen Sendungen spielt. Und so entsteht der Name Lambada. Heißt so viel wie Heap oder Clubs. Einige Songs werden dazu geschrieben, vor allem von einigen spanisch sprechenden Musikern. Ende der 80er wird dann ein französisches Produzententeam auf den Lambada-Hype aufmerksam. Sie suchen sich eine Gruppe aus Musikern und Tänzern zusammen und gründen die Band Kaoma. Sie covern einen der bekanntesten bolivianischen Songs rund um diesen Tanz. Dummerweise nehmen sie ungefragt einfach den spanischen Text, lassen ihn auf Portugiesisch übersetzen und machen daraus ihre eigene Lambada-Version. Die Sache geht vor Gericht und die bolivianische Band gewinnt. Und trotzdem, wenn man heute Lambada hört, hat in den Köpfen der meisten Leute doch wahrscheinlich eher Kaoma gewonnen. So.

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2: 20 Grad in Bendorf, 20 Grad in Dieblich und in Koblenz-Bubenheim haben wir auch aktuell 20 Grad gemessen. Und heute erwartet uns ein Mix aus Sonne und Wolken. Es wird auf jeden Fall deutlich wärmer, etwas windiger als die letzten Tage und abends kommen hier und da ein paar Regenschauer durch die Region.
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3: Ich bin Katrin Müller. Überraschende Einigung in Wolfsburg. Der Aufsichtsrat von Volkswagen hat dem Sparpaket des Konzernvorstands einstimmig zugestimmt. Dabei will der Autobauer in den kommenden Jahren unter anderem weitere 50.000 Stellen weltweit streichen.
4: Es sind tiefe Einschnitte. Zusätzlich zum bereits beschlossenen Arbeitsplatzabbau werden weitere zehntausende Stellen gestrichen. Wie viele Jobs hierzulande abgebaut werden, ist noch unklar, aber es wird ein deutlicher Anteil sein. Ab dem Jahr 2031 stehen außerdem 4 Standorte auf der Kippe. Die VW-Werke Emden, Zwickau und Hannover sowie das Audi-Werk in Neckarsulm. Für sie könne aktuell keine wettbewerbsfähige Folgebelegung gewährleistet werden, hieß es. Konkrete Schließungen sind damit noch nicht beschlossen. Erst soll versucht werden, alternative Verwendungsmöglichkeiten zu finden. Ursula Winkler, Nachrichtenredaktion.
3: In Sachsen-Anhalt geht der Landtagswahlkampf in den Endspurt. Nach den jüngsten Umfragen wird die AfD die Wahl mit einem klaren Vorsprung gewinnen. Auch das politische Berlin blickt gespannt auf die Wahl.
5: Die meisten Parteien fahren viel Politprominenz hier aus der Hauptstadt auf. Die AfD hofft auf die absolute Mehrheit, um dann erstmals in Deutschland eine Landesregierung anzuführen. Schafft sie das nicht, dürfte es schwierig werden, eine Koalition auf die Beine zu stellen, denn die meisten anderen Parteien haben eine Zusammenarbeit mit der AfD ausgeschlossen. Aktuell regiert in Sachsen-Anhalt eine Koalition aus CDU, SPD und FDP. Das Bündnis wird aber allen Umfragen zufolge seine Mehrheit verlieren. Laut Befragung der Forschungsgruppe Wahlen waren zuletzt noch 31% der Befragten nicht sicher, wen oder ob sie wählen wollen. David Riemer, Berlin.
3: Nach dem Fund eines verdächtigen Gegenstands an einem Umspannwerk in Dormagen zwischen Köln und Düsseldorf geht die Polizei von einem Sabotagedelikt aus. Den Ermittlern liege ein Bekennerschreiben vor, in dem auch andere schon öffentlich bekannte Verdachtsfälle in Nordrhein-Westfalen und Brandenburg erwähnt seien, sagte ein Sprecher der Polizei Köln. Nach einer Räumung des Terminals 1 am Hauptstadtflughafen BER wegen eines möglichen Gefahrenguts hat die Flughafengesellschaft Entwarnung gegeben. Das Terminal wurde am Abend von der Polizei wieder freigegeben. Nach bisherigen Erkenntnissen bestand zu keinem Zeitpunkt eine Gefahr, sagte ein Sprecher der Bundespolizei. Zuvor hatte eine Frau beim Service Point der Bundespolizei gesagt, sie habe einen gefährlichen Stoff dabei. Daraufhin mussten die Fluggäste das Gebäude verlassen.
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6: Mit Lisa Tauchen, guten Morgen. Die Staatsanwaltschaft Koblenz ermittelt wegen des Anfangsverdachts der fahrlässigen Tötung gegen einen anderen Jäger. Die beiden Jäger waren gegen 0.25 Uhr bei einem Maisfeld bei Dürholz im Kreis Neuwied auf der Jagd. Dabei fiel ein Schuss, der einen 50-Jährigen traf. Er befand sich zu diesem Zeitpunkt auf einem etwa 3 Meter hohen Hochsitz. Der Mann starb noch vor Ort an seinen Verletzungen. Bei dem Beschuldigten handelt es sich um einen 58-jährigen Jäger und den Pächter des Jagdreviers. Er hatte eine Wärmebildkamera dabei, ob er sie beim Schuss benutzt hat, ist noch unklar. Die Ermittlungen dauern an, die Staatsanwaltschaft spricht von einem tödlichen Unfall und betont die Unschuldsvermutung. Außerdem in den Regionalnachrichten um 12:30. Laut dem Statistischen Landesamt in Bad Ems hat sich der Außenhandel unterschiedlich entwickelt. Und am Samstag findet in Neuwied der Chorjugend Power Day statt.
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2: 6:02. Wir schauen zu euch raus auf die Straßen. Aktuell sieht es aber gut aus. Soweit sind die frei. Kommt gut durch.
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2: Blitz haben wir aktuell keine, aber Radarkontrollen sind angekündigt heute für die Stadtteile Niederberg, Lützel, Rauental, die Altstadt, die Südstadt und Kesselheim. Falls ihr also irgendwo was entdeckt habt, gerne anrufen 0261 98 820 99. Vielen Dank, dann gemeinsam machen wir unsere Straßen sicherer.
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2: Einen schönen guten Morgen an diesem Freitagmorgen. Es ist kurz nach sechs und wir starten jetzt in die frühen Morgenstunden mit guter Musik und unserem Supermix. Kaigo macht jetzt den Start mit Save My Love. Mein Name ist Alla Schens und einen guten Start in den Freitag wünsche ich.

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1: Wusstet ihr, dass es am 5. Oktober 1982 zu einem turbulenten Banküberfall mit großer Verfolgungsjagd und Geiselnahme in Koblenz kam? Hört sich an wie in einem Film, oder? Aber fangen wir von vorne an. Es geht um einen jungen Mann namens Gerhard Benoit, der schon mit 16 Jahren in die Jagdhütte seines Onkels einbrach und ihn erschoss, als dieser den jungen Gerhard erwischte. Danach wurde er zu 6 Jahren Jugendhaft verurteilt. Er heiratete dann später und wurde Polizist, bevor ihn seine Ehefrau verließ. Aus Geldsorgen überfiel er mit seinem Polizeiwagen einen Metromarkt. Damit war seine Polizeikarriere beendet. Allerdings hatte er durch die Arbeit bei der Polizei sehr viel Hintergrundwissen über Banküberfälle. Also überfiel er mit Tischler Ernst Schluschus die Sparkassenfiliale am Schenkendorfplatz in Koblenz. Während des Überfalls bekam Gerhard mit, wie der Filialleiter heimlich telefonierte. Er stritt ab, jemanden informiert zu haben, doch kurz danach rief die Polizei in der Filiale an, um nachzufragen, ob dies nur ein Scherz war. Nun war Gerhard also informiert und durch seine Polizeiarbeit wusste er genau, dass ihm nur wenig Zeit blieb, bis rund um die Filiale Polizeiautos standen. Und so kam es zu einer ungeplanten Geiselnahme. Wie erwartet waren schnell etliche Polizeiautos vor Ort. Gerhard drohte mit einem Schuss auf eine Geisel, wenn die Polizisten das Gebäude betraten. Als Übermittler diente der anwesende Priester Johannes Rowalski. Die Bankräuber erhielten dann zwar auch schon um 16 Uhr ihr 1,2 Millionen Euro schweres Lösegeld und das Fluchtauto. Doch damit war die Aktion noch längst nicht vorbei. Die Verhandlungen zogen sich noch bis in den nächsten Morgen. Gegen 3 Uhr in der Nacht wurde der Fluchtwagen gestartet, der aber so präpariert wurde, dass er aus der Ferne manipuliert und zum Stehen gebracht werden konnte. Dies merkte Gerhard jedoch schnell und wechselte das Fluchtfahrzeug. In ihrem Wagen konnten die zwei Verbrecher den Polizeifunk verfolgen und entkamen so geschickt dem Polizeihubschrauber. Zwischendurch kam es zu einer Schießerei zwischen der Polizei und Gerhard. Dort nahm er einen Polizisten als weiteren Geisel. Am Ende ihrer Reise hatten die beiden Gauner 3 Geiseln, die sie an einem Baum fesselten und alleine weiterreisten. Um ungestört flüchten zu können, riefen sie selbst bei der Polizei an und gaben einen falschen Hinweis zu ihrem Aufenthaltsort. Es dauerte Tage, bis die Polizei Gerhard fand. Zwischendurch hatte er noch eine Schießerei in Köln und wurde schließlich in München festgenommen. Allerdings ohne Geld. Wieder einige Tage nach der Festnahme buddelten die Einsatzkräfte auf einem Friedhof in Kallen nach dem Lösegeld. Dort lag nämlich der erste Mann der verflossenen Ehefrau von Gerhard. Dieser hatte nämlich nach der Verfolgungsjagd ein geeignetes Versteck gesucht und bat seine Ex-Frau Helga um Hilfe. Auch sie wurde wegen Hehlerei und Begünstigung schließlich verurteilt. Eine ganz schön verrückte Geschichte, oder? Und weil das im Jahr 1982 geschehen ist, ist die 1982 unsere heutige Koblenzzahl des Tages.
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2: 21 Grad in Mülheim-Kärlich, 21 Grad in Koblenz-Lützel und in Münster-Maifeld haben wir auch 21 Grad gemessen. Ja, heute Vormittag wechseln sich Sonne und Wolken so ein bisschen ab. Später am Abend kann es auch hier und da nochmal regnen. Etwas windig wird es aber heute wieder deutlich wärmer mit 29 Grad in der Spitze.
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3: Im Studio Lisa Tauchen, guten Morgen. Die Staatsanwaltschaft Koblenz ermittelt wegen des Anfangsverdachts der fahrlässigen Tötung gegen einen anderen Jäger. Die beiden Jäger waren gegen 0.25 Uhr bei einem Maisfeld bei Dürholz im Kreis Neuwied auf der Jagd. Dabei fiel ein Schuss, der einen 50-Jährigen traf. Er befand sich zu diesem Zeitpunkt auf einem etwa 3 Meter hohen Hochsitz. Der Mann starb noch vor Ort an seinen Verletzungen. Bei dem Beschuldigten handelt es sich um einen 58-jährigen Jäger und den Pächter des Jagdreviers. Er hatte eine Wärmebildkamera dabei. Ob er sie beim Schuss benutzt hat, ist noch unklar. Die Ermittlungen dauern an. Die Staatsanwaltschaft spricht von einem tödlichen Unfall und betont die Unschuldsvermutung. Der Außenhandel in Rheinland-Pfalz hat im ersten Halbjahr diesen Jahres unterschiedliche Entwicklungen gezeigt. Die Exporte steigen leicht um 0,6% auf knapp 3 Milliarden Euro, während die Importe um 6% auf 23,2 Milliarden Euro zunahmen. Besonders gefragt waren auch Waren aus der Europäischen Union, zudem legten die Importe aus China um 10% zu. Bei den Ausfuhren entwickelten sich vor allem Kraftwagen und Maschinen positiv, während weniger chemische und pharmazeutische Erzeugnisse ins Ausland verkauft wurden. Die Exporte in die USA gingen um 4,8% zurück, gleichzeitig stiegen die Ausfuhren nach Kanada deutlich um 52%. Der Chorverband Rheinland-Pfalz veranstaltet am Samstag den Chorjugend Power Day in der Deichstadtkirche Neuwied. Welche Programmpunkte angeboten werden und für wen, erklärt Chorjugendmanagerin Stefanie Neumann.
4: Am Vormittag haben wir geplant, dass es einen Workshop für Chorleiterinnen oder interessierte Chorleiterinnen gibt oder einfach Interessierte, die sagen, oh, ich würde so gerne das mal kennenlernen, was mache ich da überhaupt. Und am Nachmittag haben wir auch den Workshop für die Kinder geplant, wo eben die Kinder was über Rhythmik, Musik, Singen, Gemeinschaft erfahren können. Vorbeikommen kann am Vormittag jeder ab 16 Jahren und am Nachmittag ist es für Kinder von 8 bis 15 Jahren gedacht.
3: So die Chorjugendmanagerin. Zum Abschluss präsentieren die Teilnehmer bei einem Benefizkonzert, was sie zuvor erarbeitet haben. Auf dem Turnierplatz von Schloss Stolzenfels findet am Sonntag ein kostenloses Umweltkonzert statt. Mitglieder des Staatsorchesters Rheinische Philharmonie und ihre Gäste spielen ab 16 Uhr Kammermusik aus verschiedenen Teilen der Welt. Vor dem Konzert besteht die Möglichkeit, an einer kostenlosen Führung durch das Schloss Stolzenfels teilzunehmen. Für das Konzert ist eine Anmeldung per E-Mail erforderlich. Dabei können auch Wünsche zu Sitzplätzen und einem Transfer angegeben werden. Der Spielort ist nicht barrierefrei.
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2: Kurz nach 6:30 haben wir es und wir schauen zu euch raus auf die Straßen. Aktuell sieht es aber gut aus, soweit sind die frei, kommt gut an.
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2: Aktuell haben wir noch keine Blitzer, aber die Stadt Koblenz hat Radarkontrollen angekündigt. Heute für Niederberg, Lützel, Rauental, die Altstadt, die Südstadt und Kesselheim. Falls ihr was entdeckt habt, gerne anrufen 0261 98 820 99. Vielen Dank.
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2: Einen schönen guten Morgen. 6.35 Uhr haben wir es gerade, kurz nach 6:30 also. Und wir starten gemeinsam in den Freitag. Egal, ob ihr schon unterwegs seid, den ersten Kaffee trinkt oder euch gerade für den Tag fertig macht, mit dem Supermix begleiten wir euch durch den Morgen. Und wir starten jetzt mit Teddy Swims und Mr. Know-It-All. Mein Name ist Alla Schenz. Einen schönen guten Morgen.

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1: Mit Lisa Tauchen, hallo. In Neuwied werden heute wieder Fundsachen versteigert. Die Auktion findet von 9 bis 12 Uhr im Garagenbereich des Parkplatzes am Verwaltungshochhaus in der Engerser Landstraße 17 statt. Unter den Hammer kommen Gegenstände, die im Neuwieder Fundbüro abgegeben und seit mindestens 6 Monaten nicht abgeholt wurden. Dazu gehören die unterschiedlichsten Dinge, deren Besitzer nicht ermittelt werden konnten. Einmal im Jahr veranstaltet das Neuwieder Ordnungsamt deshalb eine öffentliche Fundsachenauktion. Interessierte können die Gegenstände vor Ort ersteigern. Für Schnäppchenjäger bietet sich damit die Gelegenheit, in Neuwied auf Schatzsuche zu gehen. Gemeinsam singen, Spaß haben und dabei neue Leute kennenlernen, genau darum geht es beim Chorjugend Power Day in Neuwied. Am Samstag dreht sich in der Deichstadtkirche alles um Musik, Begegnung und die Freude am Singen. Neben einem Workshop für Chorleiter gibt es auch spannende Angebote für junge Sänger. Denn gemeinsam singen macht nicht nur gute Laune, sondern stärkt auch Selbstbewusstsein, Kreativität und den Zusammenhalt. Zum Abschluss zeigen die Kinder und Jugendlichen bei einem Benefizkonzert, was sie an diesem Tag gemeinsam auf die Beine gestellt haben. Ein schöner Termin für alle, die Musik lieben und erleben möchten. Klettern, basteln, Entenangeln und sogar Ponyreiten. Beim großen Spielfest in Tournai wird's am Sonntag garantiert nicht langweilig. Rund um das Bürgerhaus in der Westpreußenstraße können Kinder von 12 bis 17 Uhr nach Herzenslust spielen und verschiedene Angebote ausprobieren. Ab 15 Uhr warten dann die Ponys auf kleine Reiter. Organisiert wird das Fest vom Kinder- und Jugendbüro Neuwied gemeinsam mit Vereinen und Einrichtungen aus Tournai. Das Beste, die Angebote sind kostenlos und richten sich an Kinder ab 3 Jahren. Also Familie einpacken, vorbeikommen und gemeinsam einen bunten Nachmittag verbringen. Und bei allem wünschen wir euch natürlich auch wie immer viel Spaß.
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4: 20 Grad in Dieblich, 20 Grad in Hörgranshausen und in Koblenz-Gülz haben wir auch aktuell 20 Grad gemessen. Und wir starten erstmal bewölkt in den Tag. Später lässt sich auch die Sonne auch bis zu mal blicken. Bei einem Mix aus Sonne und Wolken ziemlich windig wird's heute. Und wir erreichen wieder Höchstwerte bis zu 29 Grad.
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5: Ich bin Katrin Müller. Kurz vor der Landtagswahl in Sachsen-Anhalt liegt die AfD laut einer Umfrage der Forschungsgruppe Wahlen für das ZDF weiter klar vor der CDU. Demnach kommt die AfD auf 41%. Die CDU liegt unverändert bei 23%. Auf Platz 3 folgt die Linke mit 11,5%. Die SPD kommt auf 8,5%. Die Grünen stehen unverändert bei 6%. Bei einem Wahlergebnis wie in dieser Umfrage würde die AfD demnach ihr Ziel verfehlen, allein zu regieren. Nach dem Fund eines verdächtigen Gegenstands an einem Umspannwerk in Dormagen zwischen Köln und Düsseldorf geht die Polizei von einem Sabotagedelikt aus. Den Ermittlern liege ein Bekennerschreiben vor, in dem auch andere schon öffentlich bekannte Verdachtsfälle in NRW und Brandenburg erwähnt seien, sagte ein Polizeisprecher.
6: Die Berliner Zeitung Taz berichtet, sie habe ein Bekennerschreiben zu dem Vorfall in Brandenburg erhalten. Hier war ja am Dienstagmorgen in der Nähe eines Kraftwerks auch ein selbstgebauter Flugkörper gefunden worden und einen ähnlichen Vorfall gab es auch noch in Bergheim bei Köln. Laut Poststempel kam das Bekennerschreiben aus NRW. Der Absender bezeichnet sich selbst als Einzeltäter und erklärt, er habe das getan, weil die Nutzung fossiler Brennstoffe unermessliches Leid verursache. Fiona Reinhardt, Nachrichtenredaktion.
5: Überraschende Einigung in Wolfsburg. Der Aufsichtsrat von Volkswagen hat dem Sparpaket des Konzernvorstands einstimmig zugestimmt. Dabei will der Autobauer in den kommenden Jahren unter anderem weitere 50.000 Stellen weltweit streichen. Im VW-Konzern stehen außerdem 4 Werke auf der Kippe. Für die Standorte Emden, Zwickau, Hannover und Neckarsulm könne keine wettbewerbsfähige Folgebelegung gestaffelt ab den Jahren 2031 bis 2034 gewährleistet werden, erklärte VW. Heute öffnet in Berlin die internationale Funkausstellung ihre Pforten für alle Besucher. Fast 2000 Aussteller präsentieren bis zum 8. September ihre Produkte. Im Mittelpunkt steht diesmal der smarte Haushalt.
7: Der KI-unterstützte Backofen identifiziert mehr als 100 Gerichte automatisch und schlägt die passenden Einstellungen vor. Und dann gibt's noch den innovativen Nass-Trockensauger. Der hat nicht nur einen Akku, der 40 Minuten hält. Er hat auch einen Sensor, der den Verschmutzungsgrad des Bodens erkennt und Wassermenge und Saugleistung automatisch anpasst. Uli Reitinger, Berlin.
5: Die Veranstalter der IFA erwarten rund 220.000 Besucher.
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8: Mit Lisa Tauchen, guten Morgen. Das Landesamt für Brand- und Katastrophenschutz in Koblenz auf dem Asterstein erinnert an den nächsten Warntag am kommenden Donnerstag. Die Probewarnung soll gegen 11 Uhr ausgelöst werden. Rund 45 Minuten später ist die Entwarnung geplant. Zum Einsatz kommen verschiedene Warnwege, darunter Cell-Broadcasts auf Mobiltelefonen. In Koblenz folgt nach dem auf- und abschwellenden Sirenenton eine Sprachdurchsage mit dem Grund für den Alarm. Dafür sollen Anwohner ein Fenster öffnen und auf die Durchsage achten. Das Landesamt bittet die Menschen, ihre Erfahrungen mit den Warnungen zurückzumelden. Rückmeldungen sind vom 10. bis zum 17. September über verschiedene Online-Formulare möglich. Außerdem in den Regionalnachrichten um 12:30. Der Lukasmarkt in Mayen kann mit einem genehmigten Sicherheitskonzept starten. Und in Koblenz-Lützel geht die Entwicklung des neuen Jugendtreffs weiter.
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4: 7:02. Wir schauen auf die Straßen. Aktuell sieht's aber gut aus. Soweit sind die frei. Kommt gut durch.
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4: Blitze haben wir aktuell keine, aber Radarkontrollen sind angekündigt. Heute für Niederberg, Lützel, Rauntal, die Altstadt, Südstadt und Kesselheim. Also, falls ihr irgendwo was gesehen habt, Staus oder Blitzer melden wollt, einfach die Antenne Koblenz Hotline wählen oder eine WhatsApp senden. 0261 98 820 99. Vielen Dank.
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4: Und gleich wird's thematisch auch sehr musikalisch bei uns hier bei Antenne Koblenz. Jazz, junge Leute, junge Talente und jede Menge musikalische Energie. Diesen Sonntag wird es in der Seiner Hütte richtig klangvoll. Um 17 Uhr ist das Landesjugend-Jazz-Orchester zu Gast. In dem Auswahlorchester spielen junge Musiker zwischen 16 und 24 Jahren aus ganz Rheinland-Pfalz. Und wir haben dazu mit dem Junior-Bandchef gesprochen. Und das ganze Interview hört ihr gleich nach zwei Hits. Wir starten jetzt erstmal auf jeden Fall auch wieder mit viel Energie und Baby Rexha mit ihrem Song New Religion. Mein Name ist Anna Schenz, einen schönen guten Morgen.

0: Antenne Koblenz, der Super Mix an diesem Freitag. Und gleich hört ihr noch aus This mit Angels Eyes. Jazz, junge Talente und jede Menge musikalische Energie. Diesen Sonntag wird es in der Seiner Hütte richtig klangvoll. Um 17 Uhr ist das Landesjugend-Jazz-Orchester zu Gast. In dem Auswahlorchester spielen junge Musiker zwischen 16 und 24 Jahren aus ganz Rheinland-Pfalz. Und bei uns zu Gast war der Manager und Leiter des Landesjugend-Jazz-Orchesters, Pascal Koppenhöfer. Und was er uns erzählt hat, auf welche musikalischen Highlights ihr euch beim Konzert freuen könnt, das hat er uns auch verraten.
1: Was erwartet die Besucher denn bei Stompin' with Jigs am Sonntag in der Seiner Hütte?
2: Also ich hoffe natürlich ein sehr spannendes und tolles Programm und Konzert mit den beiden Big Bands, die wir haben, der Junior Band und der Studio Band. Und natürlich kann man die Big Band-Ikone Jigs Wickham nochmal live erleben und da sollte man auf jeden Fall vorbeikommen.
1: Welche Musikrichtung kann man sich da vorstellen? Was wird dort gespielt?
2: Es wird traditioneller Big Band Jazz und ein paar Latin-Nummern sind auch dabei.
1: Was macht denn die Musik auch für die jüngere Generation so spannend?
2: Ich erlebe in den letzten Jahren, dass Jazz wieder einen Zuspruch bekommt, gerade bei den Jugendlichen auch. Das war lange nicht so, aber jetzt ist das Interesse wieder geweckt für diese Art der Musik, die ja mehr Freiheit, mehr Improvisation enthält.
1: Und das Ganze findet in einem ziemlich besonderen Ort statt, die Seiner Hütte. Was macht diese historische Kulisse für ein Jazzkonzert so aus?
2: Na, ich habe mir das letztes Jahr angeguckt und war total begeistert von dieser Gießhalle. Und ich finde es total interessant, in diesem historischen Industriegebäude so eine Musik zu spielen. Das ist kein Streichquartett, das ist keine Klassik, sondern wir gehen dahin mit Big Band Jazz. Und ich glaube, diese Mischung ist auch für die Zuschauerinnen und Zuschauer und Zuhörerinnen und Zuhörer eine ganz tolle Erfahrung.
1: Und wenn ich jetzt unbedingt dabei sein will, wann muss ich wo sein, um nichts zu verpassen?
2: Am Sonntag, 6. September um 17 Uhr geht's los. Ich denke, Einlass wird wahrscheinlich ab 16 Uhr sein in der Seiner Hütte in Bendorf.
0: Hinter einem großen Konzert steckt natürlich mehr als nur der Moment auf der Bühne. Wie die Vorbereitungen auf dieses Event ablaufen, das erfahrt ihr gleich in einer halben Stunde.

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4: 21 Grad in Bendorf, 21 Grad in Braubach und in Koblenz auf der Festung Ehrenbreitstein haben wir auch bereits 21 Grad gemessen. Und es fühlt sich auch schon wieder wärmer an. 29 Grad erreichen wir heute in der Spitze. Das Ganze bei einem Mix aus Sonne und Wolken. Erst heute Abend hin gibt es wieder Regenschauer, aber den ganzen Tag über bleibt es auch dolle windig.
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5: Im Studio Lisa Tauchen, guten Morgen. Das Landesamt für Brand- und Katastrophenschutz in Koblenz auf dem Asterstein erinnert an den nächsten Warntag am kommenden Donnerstag. Die Probewarnung soll gegen 11 Uhr ausgelöst werden. Rund 45 Minuten später ist die Entwarnung geplant. Zum Einsatz kommen verschiedene Warnwege, darunter Cell-Broadcasts auf Mobiltelefonen. In Koblenz folgt nach dem auf- und abschwellenden Sirenenton eine Sprachdurchsage mit dem Grund für den Alarm. Dafür sollen Anwohner ein Fenster öffnen und auf die Durchsage achten. Das Landesamt bittet die Menschen, ihre Erfahrungen mit den Warnungen zurückzumelden. Rückmeldungen sind vom 10. bis zum 17. September über verschiedene Online-Formulare möglich. Der Lukasmarkt in Mayen kann mit einem genehmigten Sicherheitskonzept starten. Das Volksfest findet in diesem Jahr vom 10. bis zum 18. Oktober statt. Stadt, Kreis, Feuerwehr, Sanitätsdienste und Polizei haben das Konzept gemeinsam geprüft. Dabei werden aktuelle Entwicklungen und neue Vorgaben berücksichtigt. Vorgesehen sind unter anderem Notbeleuchtung, gekennzeichnete Fluchtwege und eine sichere Verkehrsführung. Auch Zufahrten zur Fußgängerzone sollen zusätzlich geschützt werden. Dafür kommen in diesem Jahr erstmals neue Schutzsysteme zum Einsatz. Sie wurden gemeinsam von mehreren Kommunen in Rheinland-Pfalz angeschafft. In Koblenz-Lützel geht die Entwicklung des neuen Jugendtreffs im Käuzchen weiter. Die Abrissarbeiten am ehemaligen Gemeinschaftshaus sind inzwischen weitestgehend abgeschlossen. Auf dem Gelände soll ein moderner Treffpunkt für Kinder, Jugendlichen und die Anwohner des Stadtteils entstehen. Im Erdgeschoss sind Räume für die Jugendarbeit geplant, im ersten Obergeschoss soll ein Veranstaltungssaal entstehen. Bereits bei einer ersten Beteiligung im Jahr 2024 brachten 235 Menschen ihre Ideen ein. In Koblenz wirbt der kommunale Servicebetrieb mit zwei neuen Kampagnen für mehr Sauberkeit und die richtige Nutzung der Biotonne. Dafür sind zwei auffällig gestaltete Kofab-Gelenkbusse im Stadtgebiet unterwegs. Die Kampagne Koblenz ganz schön sauber soll dazu aufrufen, Abfälle richtig zu entsorgen und möglichst mehr Weg anstatt Einweg zu nutzen. Eine weitere Kampagne informiert darüber, welche Abfälle in die Biotonne gehören. Plastiktüten dürfen dabei auch dann nicht in die Biotonne, wenn sie als kompostierbar gekennzeichnet sind. Zusätzlich informiert der Servicebetrieb morgen auf dem Jesuitenplatz über die Stadtsauberkeit und die richtige Mülltrennung.
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4: Wir haben 7.35 Uhr und wir schauen zu euch raus auf die Straßen. Aktuell sieht es aber noch gut aus. Soweit sind die frei, kommt gut an.
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4: Blitzer haben wir aktuell noch keine, aber die Stadt Koblenz hat auf jeden Fall Radarkontrollen angekündigt. Heute für die Stadtteile Niederberg, Lützel, Rauental, die Altstadt, Südstadt und Kesselheim. Das bedeutet, falls ihr was entdeckt habt, besagte Blitzer, Staus oder andere Verkehrsbehinderung melden wollt, einfach anrufen oder eine WhatsApp senden an die 0261 988 2099. Vielen Dank.
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4: Wenn junge Musiker aus ganz Rheinland-Pfalz zusammenkommen, um gemeinsam Jazz zu spielen, dann wird ein Konzerterlebnis auf jeden Fall zu einem etwas ganz Besonderen. Und diesen Sonntag ist es wieder soweit, das Landesjugend-Jazz-Orchester tritt in der Seiner Hütte ab 17 Uhr auf. Wie viel Arbeit und Vorbereitung hinter so einem Konzert stecken, darüber sprechen wir gleich nach zwei Hits am Stück. Wir starten jetzt erstmal auf jeden Fall ganz entspannt in den nächsten Hit. Ihr hört jetzt Max Alais mit ihrem Song Wherever You Go.

0: Antenne Koblenz, der Supermix an diesem Freitag, 7.42 Uhr. Und gleich hört ihr Michael Patrick Kelly mit The One. Wenn junge Musiker aus ganz Rheinland-Pfalz zusammenkommen, um gemeinsam Jazz zu spielen, dann wird das ein Konzerterlebnis. Und diesen Sonntag ist es wieder soweit. Das Landesjugend-Jazz-Orchester tritt in der Seiner Hütte auf ab 17 Uhr. Wie viel Arbeit und Vorbereitung hinter so einem Konzert steckt, darüber hat mein Kollege Lenz Göbels mit Pascal Koppenhöfer, Manager und Leiter des Landesjugend-Jazz-Orchesters, gesprochen.
1: Wer sind denn die jungen Musiker, die dort auf der Bühne stehen?
2: Naja, das sind zwei Auswahlorchester. Das heißt, wir sammeln in diesen Big Bands die jugendlichen Jazzmusikerinnen und Musiker aus Rheinland-Pfalz und machen mit denen dann diese Probephasen mit bekannten Jazzern, die als Gastleiter vorbeikommen, um sie zu fördern und zu fordern.
1: Findet man die Talente dann einfach oder kommen die auf einen zu?
2: Die kommen auf einen zu. Denn wir machen auch ein Vorspiel. Das heißt, man kommt da weniger rein, einfach nur indem man sich meldet, sondern die müssen dann auch schon beweisen, ja, wir gehören in dieses Ensemble, und so entsteht dann auch das etwas höhere Niveau in den beiden Bands.
1: Und wenn es dann am Sonntag alles glatt über die Bühne geht, dann fragt gerne, wie viel Vorbereitung dahinter gesteckt hat. Aber das ist ja einiges an Vorbereitung, die dahinter steckt. Wie läuft denn das so ab vor einem Konzert? Wie kann man sich das vorstellen?
2: Also dadurch, dass es ein Auswahlorchester ist, proben wir natürlich nicht wöchentlich. Ja, das heißt, wir haben diese Arbeitsphasen, die werden vom Landesmusikrat organisiert. Das heißt, die Jugendlichen bekommen vorab alle Informationen, bekommen die Noten zur Vorbereitung, die Besetzung wird geklärt. Und dann treffen wir uns 4 Tage lang direkt vor dem Konzert und proben da von morgens um 9 bis abends um 10. Natürlich mit kurzen Pausen, aber das ist eine heiße Phase, die da läuft, und das ist dann die Vorbereitung für das Konzert.
1: Wird es dadurch schwerer, dass es wirklich nur 4 Probetage sind, oder macht das den Charme aus?
2: Ich glaube schon, dass es einen Charme ausmacht. Das bedeutet aber, dass die Jugendlichen das Programm auch sehr gut vorbereiten müssen. Aber da sie auf diesem Niveau sind, reichen dann auch diese 4 Tage, um das Programm zu erarbeiten.
0: Lust auf Jazz und junge musikalische Talente aus Rheinland-Pfalz? Dann schaut am Sonntag unbedingt um 17 Uhr bei der Seiner Hütte vorbei und unterstützt das Projekt direkt vor Ort. Der Eintritt ist frei.

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2: Aktuell 20 Grad in Koperngondorf, in Boppard und in Koblenz-Holzheim auch. Das Wetter, kurz gefasst, ein Mix aus Sonne, Wolken. Ziemlich windig wird es heute und heute Abend auch etwas regnerisch. Falls ihr unterwegs seid, denkt an den Regenschirm. Wir erfassen heute 29 Grad in der Spitze.
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3: Ich bin Katrin Müller. Überraschende Einigung in Wolfsburg. Der Aufsichtsrat von Volkswagen hat dem Sparpaket des Konzernvorstands einstimmig zugestimmt. Dabei will der Autobauer in den kommenden Jahren unter anderem weitere 50.000 Stellen weltweit streichen.
4: Es sind tiefe Einschnitte. Zusätzlich zum bereits beschlossenen Arbeitsplatzabbau werden weitere Zehntausende Stellen gestrichen. Wie viele Jobs hierzulande abgebaut werden, ist noch unklar, aber es wird ein deutlicher Anteil sein. Ab dem Jahr 2031 stehen außerdem 4 Standorte auf der Kippe. Die VW-Werke Emden, Zwickau und Hannover sowie das Audi-Werk in Neckarsulm. Für sie könne aktuell keine wettbewerbsfähige Folgebelegung gewährleistet werden, hieß es. Konkrete Schließungen sind damit noch nicht beschlossen. Erst soll versucht werden, alternative Verwendungsmöglichkeiten zu finden. Ursula Winkler, Nachrichtenredaktion.
3: In Sachsen-Anhalt geht der Landtagswahlkampf in den Endspurt. Nach den jüngsten Umfragen wird die AfD die Wahl mit einem klaren Vorsprung gewinnen. Auch das politische Berlin blickt gespannt auf die Wahl.
5: Die meisten Parteien fahren viel Politprominenz hier aus der Hauptstadt auf. Die AfD hofft auf die absolute Mehrheit, um dann erstmals in Deutschland eine Landesregierung anzuführen. Schafft sie das nicht, dürfte es schwierig werden, eine Koalition auf die Beine zu stellen, denn die meisten anderen Parteien haben eine Zusammenarbeit mit der AfD ausgeschlossen. Aktuell regiert in Sachsen-Anhalt eine Koalition aus CDU, SPD und FDP. Das Bündnis wird aber allen Umfragen zufolge seine Mehrheit verlieren. Laut Befragung der Forschungsgruppe Wahlen waren zuletzt noch 31% der Befragten nicht sicher, wen oder ob sie wählen wollen. David Riemer, Berlin.
3: Nach dem Fund eines verdächtigen Gegenstands an einem Umspannwerk in Dormagen zwischen Köln und Düsseldorf geht die Polizei von einem Sabotagedelikt aus. Den Ermittlern liege ein Bekennerschreiben vor, in dem auch andere, schon öffentlich bekannte Verdachtsfälle in NRW und Brandenburg erwähnt seien, sagte ein Sprecher der Polizei Köln. Netflix erhöht nach mehr als 2 Jahren wieder die Preise in Deutschland. Das teuerste Premium-Abo mit 4K-Bildqualität und 3D-Sound kostet nun pro Monat 21,99 Euro statt zuvor 19,99 Euro. Das geht aus Angaben auf der Netflix-Website für Deutschland hervor. Auch andere Abos verteuerten sich im Schnitt um 2 Euro. Netflix ist der mit Abstand meistgenutzte Videostreaming-Anbieter und greift regelmäßig zu Preiserhöhungen.
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6: Mit Lisa Tauchen, guten Morgen. Die Staatsanwaltschaft Koblenz ermittelt wegen des Anfangsverdachts der fahrlässigen Tötung gegen einen anderen Jäger. Die beiden Jäger waren gegen 0.25 Uhr bei einem Maisfeld bei Dürholz im Kreis Neuwied auf der Jagd. Dabei fiel ein Schuss, der einen 50-Jährigen traf. Er befand sich zu diesem Zeitpunkt auf einem etwa 3 Meter hohen Hochsitz. Der Mann starb noch vor Ort an seinen Verletzungen. Bei dem Beschuldigten handelt es sich um einen 58-jährigen Jäger und den Pächter des Jagdreviers. Er hatte eine Wärmebildkamera dabei, ob er sie beim Schuss benutzt hat, ist noch unklar. Die Ermittlungen dauern an, die Staatsanwaltschaft spricht von einem tödlichen Unfall und betont die Unschuldsvermutung. Außerdem in den Regionalnachrichten um 5:30. Laut dem Statistischen Landesamt in Bad Ems hat sich der Außenhandel unterschiedlich entwickelt. Und am Samstag findet in Neuwied der Chorjugend Power Day statt.
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2: Kurz nach 8. Wir schauen zu euch raus auf die Straßen. Da haben wir die A61 Mönchengladbach Richtung Koblenz zwischen Niederzissen und Wehr. Gefahr durch Gegenstände auf allen Fahrstreifen. Es handelt sich um Fahrzeugteile. Dann Koblenz B9 Bonner Straße Moselring zwischen der Ausfahrt Eifelstraße und dem Saarplatz. Hier 5 Minuten Zeitverlust. B42 zwischen Ehrenbreitstein und Urba. Aktuell braucht ihr hier auch ungefähr 5 Minuten länger. Ansonsten sind die Straßen frei. Kommt gut durch.
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2: Ein Blitzer steht auf der A48 Richtung Koblenz in der Weitersburger Kurve. Hier ist 100 erlaubt. Und wenn ihr sonst noch irgendwo was gesehen habt, Blitzer oder Staus melden wollt, einfach anrufen oder eine WhatsApp senden. 0261 98 820 99. Vielen Dank.
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2: Und gleich geht's hier weiter mit dem Thema Nachhaltigkeit. Wie können wir auch hier in der Region zum Beispiel nachhaltiger leben? Genau darum ging es vergangene Woche am Rhein-Wied-Gymnasium in Neuwied. Zu Gast war Diplombiologe Holger Vogt, Gründer des Vereins Geoskopia. Er ist regelmäßig an Schulen unterwegs und bringt Kindern und Jugendlichen die Themen Nachhaltigkeit, Klimaschutz und Recycling näher. Wir haben uns auf jeden Fall mit ihm und den Schülern unterhalten. Mehr dazu nach zwei Hits am Stück. Wir starten jetzt rein, ganz entspannt in den nächsten Hit. Und zwar hört ihr jetzt gleich Felix Jain und Omar Rudberg mit ihrem Song Siren. Mein Name ist Alla Schenz. Einen schönen guten Morgen.

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Und gleich hört ihr noch David Guetta mit Baby Don't Hurt Me. Wie können auch wir hier in der Region nachhaltiger leben? Genau darum ging es in der vergangenen Woche am Rhein-Wied-Gymnasium in Neuwied. Und zu Gast war nämlich Diplombiologe Holger Vogt, Gründer des Vereins Geoskopia. Er ist regelmäßig an Schulen unterwegs und bringt Kindern und Jugendlichen

0: Punkt oder Dinge, Produkte länger zu nutzen. Es geht aber auch um Diskussionen, wie sieht ein Wirtschaftssystem aus, das nachhaltig ist, wie können wir dazu beitragen, ne, dass es nachhaltiger wird, was ist ein Lieferkettengesetz, kann so ein Lieferkettengesetz einen Beitrag liefern für einen nachhaltigen Umgang mit Rohstoffen, um jetzt wirklich auch das für die Zukunft zu gewährleisten.
1: Was die Kinder und Jugendliche über die Auswirkungen von ihrem eigenen Konsum lernen sollen, hat uns Holger Vogt auch verraten.
0: Sie sollen mitnehmen, dass wir durch unser Verhalten Probleme geschaffen haben im Bereich Rohstoff, aber auch Klima und dass es ein verändertes Verhalten für die Zukunft braucht, dass es so nicht weitergeht wie bisher und dass wir eben darüber nachdenken müssen, wie sehen die Lösungen aus und dass wir uns eben beteiligen oder gemeinsam mitarbeiten an Lösungen für eine Zukunft, die tragfähig sind, aber bei denen wir eben auch noch vernünftig leben können und im Idealfall auch alle Menschen auf der Welt. Also es geht eben um Gerechtigkeit, aber auch vielleicht die nächsten Generationen, Generationengerechtigkeit, die sowas aussehen kann, dass wir das in Einklang bringen.
1: Eine große Rolle spielen dabei auch alte Elektrogeräte, insbesondere Handys. Denn in vielen Haushalten liegen ausgediente Geräte einfach in der Schublade, obwohl darin noch wertvolle Rohstoffe stecken. Dazu nochmal Holger Vogt.
0: Es sind in Deutschland immer noch 200 Millionen Handys, die ungenutzt in den Schubladen liegen. Auf der anderen Seite brauchen wir immer wieder neue Rohstoffe. In einem Handy sind 30 verschiedene Metalle verarbeitet und diese Rohstoffe sind ja dann ungenutzt. Wenn ich die zurückgebe, recycle, dann kann ich natürlich diese Rohstoffe wieder in den Kreislauf zurückführen. Aber es geht natürlich auch darüber hinaus, dass viele Handys viel zu kurz genutzt werden.
1: Und natürlich wollten wir auch wissen, wie die Schüler selbst über das Thema Nachhaltigkeit denken, was sie bereits selbst im Alltag dafür tun, das hört ihr gleich hier in einer Stunde.

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2: 20 Grad in Ochtendung, 20 Grad in Pleit und in Koblenz. Oberwert haben wir auch 20 Grad gemessen. Und heute erwartet uns wieder sommerliches Wetter. Es wird wieder deutlich wärmer mit 29 Grad in der Spitze. Ein Mix aus Sonne und Wolken. Etwas kräftiger Wind kommt heute auch noch dazu. Und abends, wenn ihr da unterwegs seid, braucht ihr auf jeden Fall einen Regenschirm, denn dann ziehen noch einige Schauer durch die Region.
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3: Im Studio Lisa Tauchen, guten Morgen. Die Staatsanwaltschaft Koblenz ermittelt wegen des Anfangsverdachts der fahrlässigen Tötung gegen einen anderen Jäger. Die beiden Jäger waren gegen 0.25 Uhr bei einem Maisfeld bei Dürrholz im Kreis Neuwied auf der Jagd. Dabei fiel ein Schuss, der einen 50-Jährigen traf. Er befand sich zu diesem Zeitpunkt auf einem etwa 3 Meter hohen Hochsitz. Der Mann starb noch vor Ort an seinen Verletzungen. Bei dem Beschuldigten handelt es sich um einen 58-jährigen Jäger und den Pächter des Jagdreviers. Er hatte eine Wärmebildkamera dabei. Ob er sie beim Schuss benutzt hat, ist noch unklar. Die Ermittlungen dauern an. Die Staatsanwaltschaft spricht von einem tödlichen Unfall und betont die Unschuldsvermutung. Der Außenhandel in Rheinland-Pfalz hat im ersten Halbjahr diesen Jahres unterschiedliche Entwicklungen gezeigt. Die Exporte steigen leicht um 0,6% auf knapp 3 Milliarden Euro, während die Importe um 6% auf 23,2 Milliarden Euro zunahmen. Besonders gefragt waren auch Waren aus der Europäischen Union, zudem legten die Importe aus China um 10% zu. Bei den Ausfuhren entwickelten sich vor allem Kraftwagen und Maschinen positiv, während weniger chemische und pharmazeutische Erzeugnisse ins Ausland verkauft wurden. Die Exporte in die USA gingen um 4,8% zurück, gleichzeitig stiegen die Ausfuhren nach Kanada deutlich um 52%. Der Chorverband Rheinland-Pfalz veranstaltet am Samstag den Chorjugend Power Day in der Deichstadtkirche Neuwied. Welche Programmpunkte angeboten werden und für wen, erklärt Chorjugendmanagerin Stefanie Neumann.
4: Am Vormittag haben wir geplant, dass es einen Workshop für Chorleiterinnen oder interessierte Chorleiterinnen gibt oder einfach Interessierte, die sagen, oh, ich würde so gerne das mal kennenlernen, was mache ich da überhaupt. Und am Nachmittag haben wir auch den Workshop für die Kinder geplant, wo eben die Kinder was über Rhythmik, Musik, Singen, Gemeinschaft erfahren können. Vorbeikommen kann am Vormittag jeder ab 16 Jahren und am Nachmittag ist es für Kinder von 8 bis 15 Jahren gedacht.
3: So die Chorjugendmanagerin. Zum Abschluss präsentieren die Teilnehmer bei einem Benefizkonzert, was sie zuvor erarbeitet haben. Auf dem Turnierplatz von Schloss Stolzenfels findet am Sonntag ein kostenloses Umweltkonzert statt. Mitglieder des Staatsorchesters Rheinische Philharmonie und ihre Gäste spielen ab 16 Uhr Kammermusik aus verschiedenen Teilen der Welt. Vor dem Konzert besteht die Möglichkeit, an einer kostenlosen Führung durch das Schloss Stolzenfels teilzunehmen. Für das Konzert ist eine Anmeldung per E-Mail erforderlich. Dabei können auch Wünsche zu Sitzplätzen und einem Transfer angegeben werden. Der Spielort ist nicht barrierefrei.
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2: Kurz nach 8:30, wir schauen zu euch raus auf die Straßen. Aktuell haben wir eine Meldung auf der B42 Bonn Richtung Koblenz zwischen Feldkirchen und Neuwied. Hier dauert es aktuell ungefähr 5 Minuten länger. Dann die B42 zwischen Urbar und dem Fallender Westerwaldstraße. Hier dauert es auch ungefähr 5 Minuten länger. Und weiter auf der B42 Bonn Richtung Koblenz zwischen Neuwied-Ehrlich und Neuwied-Mitte. Auch hier 5 Minuten plus. Und zum Schluss auch wieder auf der B42 zwischen Ehrenbreitstein und Urbar dauert es auch 5 Minuten länger. Ansonsten sind die Straßen frei, kommt gut durch.
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2: Blitzer haben wir noch keine. Falls ihr was entdeckt habt, einfach anrufen 0261 98 820 99, denn gemeinsam machen wir unsere Straßen sicherer.
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2: Der Supermix an diesem Freitag. Ich grüße euch. 8.35 Uhr haben wir gerade und gleich hört ihr wieder 2 Hits am Stück. Und danach das Warum heißt das so? Und wir sprechen heute über den Saarkreisel. Vielleicht seid ihr gerade auf dem Saarkreisel unterwegs. Es bleibt auf jeden Fall spannend. Wir starten mit Holly Humberstone und To Love Somebody. Mein Name ist Alla Schenz. Einen schönen guten Morgen.

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1: Einer der Verkehrshotspots in Koblenz ist mit Sicherheit der Saarkreisel an der Europabrücke. Direkt neben ihm liegt ja auch noch ein Parkhaus, das Parkhaus am Saarplatz. Aber was hat eigentlich der deutsch-französische Fluss mit Koblenz größtem Kreisverkehr zu tun? Die Lösung liegt selbstverständlich mal wieder in der Geschichte. Denn 1934 sollte die französische Region rund um die Saar, welche heute übrigens teilweise zum Saarland gehört, ins damalige deutsche Staatsgebiet integriert werden. Dieser Anschluss ans Deutsche Reich, wie die Nationalsozialisten es nannten, wurde zuvor selbstverständlich genauestens vom Propagandaminister Joseph Goebbels inszeniert, um offiziell zu verbreiten, dass dieses Gebiet jetzt ein Teil des Reichs ist. Dazu wurde am 26. August 1934 eine sogenannte Saartreue-Kundgebung mit Adolf Hitler auf der Festung Ehrenbreitstein veranstaltet. Im selben Anlass wurde auch der Saarplatz eingeweiht, auf dem sich heute ein Elektrofachgeschäft befindet. Ursprünglich war also die Straßenbezeichnung Saarplatz ideologisch motiviert. Um die deutsch-französische Freundschaft auszudrücken, hat man sich mittlerweile dazu entschieden, diesen Namen beizubehalten. Und da lag es natürlich nicht weit entfernt, den direkt daneben liegenden Verkehrsknotenpunkt gleich denselben Namen zu geben. Und ich muss sagen, dass Saarkreisel auch einfach viel besser über die Lippen geht als deutsch-französischer Freundschaftskreisel. Also, ab sofort könnt ihr sicherlich mit diesem Wissen bei euren Kollegen punkten, wenn ihr zusammen mal wieder im Feierabendverkehr im Saarkreisel festhängt.
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2: 22 Grad in Bappert, 22 Grad in Hillscheid und in Koblenz. Gülz haben wir auch aktuell 22 Grad gemessen. Heute wird es sehr warm und windig. Wir müssen uns wieder auf sommerliche Temperaturen einstellen. 29 Grad in der Spitze erwarten uns heute an diesem Freitag.
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3: Ich bin Katrin Müller. Kurz vor der Landtagswahl in Sachsen-Anhalt liegt die AfD laut einer Umfrage der Forschungsgruppe Wahlen für das ZDF weiter klar vor der CDU. Demnach kommt die AfD auf 41%. Die CDU liegt unverändert bei 23%. Auf Platz 3 folgt die Linke mit 11,5%. Die SPD kommt auf 8,5%. Die Grünen stehen unverändert bei 6%. Bei einem Wahlergebnis wie in dieser Umfrage würde die AfD demnach ihr Ziel verfehlen, allein zu regieren. Nach dem Fund eines verdächtigen Gegenstands an einem Umspannwerk in Dormagen zwischen Köln und Düsseldorf geht die Polizei von einem Sabotagedelikt aus. Den Ermittlern liege ein Bekennerschreiben vor, in dem auch andere schon öffentlich bekannte Verdachtsfälle in NRW und Brandenburg erwähnt seien, sagte ein Polizeisprecher.
4: Die Berliner Zeitung Taz berichtet, sie habe ein Bekennerschreiben zu dem Vorfall in Brandenburg erhalten. Hier war ja am Dienstagmorgen in der Nähe eines Kraftwerks auch ein selbstgebauter Flugkörper gefunden worden und einen ähnlichen Vorfall gab es auch noch in Bergheim bei Köln. Laut Poststempel kam das Bekennerschreiben aus NRW. Der Absender bezeichnet sich selbst als Einzeltäter und erklärt, er habe das getan, weil die Nutzung fossiler Brennstoffe unermessliches Leid verursache. Fiona Reinhardt, Nachrichtenredaktion.
3: Überraschende Einigung in Wolfsburg. Der Aufsichtsrat von Volkswagen hat dem Sparpaket des Konzernvorstands einstimmig zugestimmt. Dabei will der Autobauer in den kommenden Jahren unter anderem weitere 50.000 Stellen weltweit streichen. Im VW-Konzern stehen außerdem 4 Werke auf der Kippe. Für die Standorte Emden, Zwickau, Hannover und Neckarsulm könne keine wettbewerbsfähige Folgebelegung gestaffelt ab den Jahren 2031 bis 2034 gewährleistet werden, erklärte VW. Heute öffnet in Berlin die internationale Funkausstellung ihre Pforten für alle Besucher. Fast 2000 Aussteller präsentieren bis zum 8. September ihre Produkte. Im Mittelpunkt steht diesmal der smarte Haushalt.
5: Der KI-unterstützte Backofen identifiziert mehr als 100 Gerichte automatisch und schlägt die passenden Einstellungen vor. Und dann gibt's noch den innovativen Nass-Trockensauger. Der hat nicht nur einen Akku, der 40 Minuten hält. Er hat auch einen Sensor, der den Verschmutzungsgrad des Bodens erkennt und Wassermenge und Saugleistung automatisch anpasst. Uli Reitinger, Berlin.
3: Die Veranstalter der IFA erwarten rund 220.000 Besucher.
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6: Mit Lisa Tauchen, guten Morgen. Das Landesamt für Brand- und Katastrophenschutz in Koblenz auf dem Asterstein erinnert an den nächsten Warntag am kommenden Donnerstag. Die Probewarnung soll gegen 11 Uhr ausgelöst werden. Rund 45 Minuten später ist die Entwarnung geplant. Zum Einsatz kommen verschiedene Warnwege, darunter Cell-Broadcasts auf Mobiltelefonen. In Koblenz folgt nach dem auf- und abschwellenden Sirenenton eine Sprachdurchsage mit dem Grund für den Alarm. Dafür sollen Anwohner ein Fenster öffnen und auf die Durchsage achten. Das Landesamt bittet die Menschen, ihre Erfahrungen mit den Warnungen zurückzumelden. Rückmeldungen sind vom 10. bis zum 17. September über verschiedene Online-Formulare möglich. Außerdem in den Regionalnachrichten um 12:30. Der Lukasmarkt in Mayen kann mit einem genehmigten Sicherheitskonzept starten. Und in Koblenz-Lützel geht die Entwicklung des neuen Jugendtreffs weiter.
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2: 9:03 und wir schauen gemeinsam zu euch raus auf die Straßen. Aktuell haben wir in Koblenz auf der B9 Bonner Straße Moselring. Zwischen der Eifelstraße und dem Saarplatz dauert es aktuell 5 Minuten länger. Dann haben wir weiter auf der B42 Bonn Richtung Koblenz zwischen Neuwied-Ehrlich und der Ausfahrt Neuwied 5 Minuten Zeitverlust. B42 zwischen Urbau und der Ausfahrt Fallender Westerwaldstraße, auch hier braucht ihr 5 Minuten länger. Und weiter auf der B42 Koblenz Richtung Bonn zwischen Neuwied und Neuwied-Feldkirchen. Da dauert es auch aktuell 5 Minuten länger. Ansonsten sind die Straßen frei, kommt gut durch.
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2: Aktuell haben wir noch keine Blitzer. Falls ihr aber was entdeckt habt, gerne anrufen oder eine WhatsApp schreiben an die 0261 98 8 20 99. Denn gemeinsam machen wir unsere Straßen sicherer.
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2: Wie nachhaltig leben eigentlich junge Menschen bei uns hier in der Region? Darüber haben wir am Rhein-Wied-Gymnasium in der Wied mit den Schülern gesprochen. Anlass war der Besuch von Diplombiologe Holger Vogt, der mit seinem Verein Geoscopia Nachhaltigkeit, Klimaschutz und Recycling an Schulen zum Thema macht. Mehr dazu erfahrt ihr gleich nach drei Hits am Stück. Wir starten jetzt mit Leonie und Callum Scott und ihrem Song Stay. Mein Name ist Alla Schenz und ich wünsche euch einen schönen Freitagmorgen.

0: 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Und wir haben heute Freitag, 9.13 Uhr und ihr hört gleich Robbie Williams mit Rock DJ. Und wir haben natürlich eben schon über Nachhaltigkeit gesprochen und wie Nachhaltigkeit eigentlich bei den jungen Menschen bei uns in der Region aktuell gelebt wird. Darüber haben wir am Rhein-Wied-Gymnasium in der Wied mit den Schülern Omar, Lilia und Luca gesprochen. Anlass war der Besuch von Diplom-Biologe Holger Vogt, der mit seinem Verein Geoskopia Nachhaltigkeit, Klimaschutz und Recycling an Schulen zum Thema macht. Wir haben bei den Schülern nachgefragt, was ihnen von dem Vortrag besonders in Erinnerung geblieben ist.
1: Ich sag, der Goldabbau war schon spannend. Ich dachte immer, das ist dieses, was man auf TikTok immer sieht, mit den Bächen und so ein bisschen sieben und so, ne? Nur mit großen Maschinen. Aber dann erzählt er plötzlich von Erz und dann eine Tonne von diesem Erz gibt dann ein Gramm Gold. Das war sehr überraschend, finde ich.
2: Wie viel Fläche man einfach braucht und wie viel man abbauen muss, um

0: Manche Leute, die brauchen das und dann kaufen die das. Und, aber ansonsten liegen die eigentlich nur rum. Auch teils, wenn ich ehrlich bin, weil ich nicht weiß, wo man die entsorgen soll. Aber das ist halt auch so.
1: Also bei mir ist das tatsächlich nicht so. Wir sammeln die Handys und verkaufen sie dann, weil es auch viele Leute gibt, wie zum Beispiel er, die das dann nochmal neu machen. Und es gibt auch Bewegungen, da kann man zum Beispiel auch dann die Sachen verkaufen und die werden dann auch repariert und wieder verkauft.
2: Omar, Lilia und Luca achten im Alltag schon sehr auf Nachhaltigkeit. Was sich die Schüler für ihre Zukunft wünschen, haben wir sie auch gefragt.
1: Ja, also ich bin der Meinung, dass man sich mehr dafür einsetzen sollte, dass es auch für uns erhältlich ist. Also zum Beispiel die Sachen, die ja eben einen guten Einfluss haben. Ich bin der Meinung, dass Leute, die das Geld haben, auch bereit sind, ein wenig mehr auszugeben, wenn sie wissen, dass es für einen guten Zweck ist. Aber wenn es halt nicht zugänglich ist, wenn man halt nur diese schlechten Produkte, die hergestellt wurden, unter schlechten Arbeitsbedingungen zu kaufen kriegt, haben wir auch irgendwie keine Alternative.
2: Und damit Nachhaltigkeit nicht nur ein Thema im Unterricht bleibt, haben die Schüler noch einen Tipp. Alte Elektrogeräte gehören nicht in den Hausmüll und auch nicht dauerhaft in die Schublade. Sie können zum Beispiel an entsprechenden Sammelstellen und Wertstoffhöfen abgegeben und so wertvolle Rohstoffe wiederverwertet werden. Und das ist auf jeden Fall ein sehr hilfreicher Tipp.

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2: 23 Grad in Boppard, 23 Grad in Bendorf und in Koblenz in der Goldgrube haben wir auch 23 Grad gemessen. Heute erwartet uns auf jeden Fall wieder ein sehr sommerlich warmer Tag. 29 Grad in der Spitze erreichen wir heute. Es bleibt aber trotzdem überwiegend windig. Und wenn ihr heute Abend noch unterwegs seid, denkt auf jeden Fall an die Jacke und den Regenschirm. Einige Schauer sind nämlich angekündigt.
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3: Im Studio Lisa Tauchung, guten Morgen. Das Landesamt für Brand- und Katastrophenschutz in Koblenz auf dem Asterstein erinnert an den nächsten Warntag am kommenden Donnerstag. Die Probewarnung soll gegen 11 Uhr ausgelöst werden. Rund 45 Minuten später ist die Entwarnung geplant. Zum Einsatz kommen verschiedene Warnwege, darunter Cell-Broadcasts auf Mobiltelefonen. In Koblenz folgt nach dem auf- und abschwellenden Sirenenton eine Sprachdurchsage mit dem Grund für den Alarm. Dafür sollen Anwohner ein Fenster öffnen und auf die Durchsage achten. Das Landesamt bittet die Menschen, ihre Erfahrungen mit den Warnungen zurückzumelden. Rückmeldungen sind vom 10. bis zum 17. September über verschiedene Online-Formulare möglich. Der Lukasmarkt in Mayen kann mit einem genehmigten Sicherheitskonzept starten. Das Volksfest findet in diesem Jahr vom 10. bis zum 18. Oktober statt. Stadt, Kreis, Feuerwehr, Sanitätsdienste und Polizei haben das Konzept gemeinsam geprüft. Dabei werden aktuelle Entwicklungen und neue Vorgaben berücksichtigt. Vorgesehen sind unter anderem Notbeleuchtung, gekennzeichnete Fluchtwege und eine sichere Verkehrsführung. Auch Zufahrten zur Fußgängerzone sollen zusätzlich geschützt werden. Dafür kommen in diesem Jahr erstmals neue Schutzsysteme zum Einsatz. Sie wurden gemeinsam von mehreren Kommunen in Rheinland-Pfalz angeschafft. In Koblenz-Lützel geht die Entwicklung des neuen Jugendtreffs im Käuzchen weiter. Die Abrissarbeiten am ehemaligen Gemeinschaftshaus sind inzwischen weitestgehend abgeschlossen. Auf dem Gelände soll ein moderner Treffpunkt für Kinder, Jugendlichen und die Anwohner des Stadtteils entstehen. Im Erdgeschoss sind Räume für die Jugendarbeit geplant, im ersten Obergeschoss soll ein Veranstaltungssaal entstehen. Bereits bei einer ersten Beteiligung im Jahr 2024 brachten 235 Menschen ihre Ideen ein. In Koblenz wirbt der kommunale Servicebetrieb mit zwei neuen Kampagnen für mehr Sauberkeit und die richtige Nutzung der Biotonne. Dafür sind zwei auffällig gestaltete Kofab-Gelenkbusse im Stadtgebiet unterwegs. Die Kampagne Koblenz ganz schön sauber soll dazu aufrufen, Abfälle richtig zu entsorgen und möglichst mehr Weg anstatt Einweg zu nutzen. Eine weitere Kampagne informiert darüber, welche Abfälle in die Biotonne gehören. Plastiktüten dürfen dabei auch dann nicht in die Biotonne, wenn sie als kompostierbar gekennzeichnet sind. Zusätzlich informiert der Servicebetrieb morgen auf dem Jesuitenplatz über die Stadtsauberkeit und die richtige Mülltrennung.
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2: Kurz nach 9:30, wir schauen zu euch raus auf die Straßen. Und aktuell sieht es aber ganz gut aus. Wir haben eine Meldung nur auf der A61 Mönchengladbach Richtung Koblenz. Im Bereich der Ausfahrt Niederzissen, hier steht ein defektes Fahrzeug. Fahrt hier vorsichtig.
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2: Blitzer haben wir heute noch keine, aber es sind Radarkontrollen von der Stadt angekündigt für die Stadtteile Niederberg, Lützel, Rauenthal, die Altstadt, die Südstadt und Kesselheim. Das heißt, falls ihr was entdeckt habt, gerne melden 0261 988 2099, denn gemeinsam machen wir unsere Straßen sicherer.
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2: Und es ist genau gesagt Freitagmorgen, das heißt, bald können wir brüllen, hoch die Hände, Wochenende. Nur noch ein bisschen durchhalten und wir begleiten euch natürlich bis in den Feierabend mit unserer guten Musik und unserer guten Laune natürlich. Ihr hört jetzt gleich drei Hits am Stück. Nico Santos, Katy Perry und den Start macht Olivia Dean mit So Easy to Fall in Love. Mein Name ist Alla Schenz und ich wünsche euch einen schönen guten Morgen.

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Wir haben Freitag kurz vor 10, das heißt, die Wachermacher, die sind auch schon wieder rum und ich gebe das Mikro ab an meinen Kollegen Lenz Göbels, der übernimmt den restlichen Vormittag und Mittag für euch. Er hat auch wieder spannende Themen dabei, unter anderem das Blutspende-Update, den neuen Polizeireport und er spricht auch nochmal über Fast Fashion. Auf jeden Fall ein sehr interessanter, hörenswerter Beitrag. Ich rede hier nicht ganz lange rum, sondern sag erstmal Tschüss an dieser Stelle. Wir hören uns wieder morgen pünktlich zu den Wachermachern. Mein Name ist Alla Schenz. Hallo!

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2: 23 Grad messen wir derzeit in Andernach. 23 Grad sind es auch in Pleit. Und in der Koblenzer Goldgrube, da sind es ebenfalls 23 Grad. Viel Sonne ist am Himmel in Sicht, doch es weht auch ein leichter Wind. Das Ganze werden wir heute auf jeden Fall noch länger genießen können. Erst zum Nachmittag ziehen dann einzelne Wolken auf und erst in der Nacht zum Samstag, da kommen dann Regenschauer über die Antenne-Region. Der morgige Samstag bleibt dahingegen dann trocken, liefert 23 Grad in der Spitze und bis zu 8 Stunden Sonnenschein. Der Sonntag wird noch einmal ein bisschen schöner, 24 Grad und 12 Sonnenstunden. Und zum Start in die neue Woche, da werden es sogar 31 Grad.
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3: Ich bin Katrin Müller. Nach Attacken auf die Stromversorgung laufen die Ermittlungen auf Hochtouren. Nach dem jüngsten Sabotageversuch an einem Umspannwerk in Dormagen überprüft die Polizei nun gezielt ein weiteres Umspannwerk in Weißweiler bei Aachen. Der Hinweis auf diesen Ort kam laut Polizei durch ein Bekennerschreiben. Auch in Niedersachsen ist die Polizei alarmiert. Seit der Nacht durchsuchen Beamte das Gelände an einem Umspannwerk in Ganderkessee im Landkreis Oldenburg. Deutschland treibt seinen Plan zu sogenannten Return-Hubs weiter voran. In diese geplanten Abschiebezentren sollen ausreisepflichtige Ausländer kommen, die nicht in ihre Herkunftsländer zurückgebracht werden können. Heute trifft sich Innenminister Dobrindt dazu in Kopenhagen mit Vertretern aus den Niederlanden, Österreich, Griechenland und Dänemark.
4: Die Länder wollen diese Abschiebezentren gemeinsam in Staaten außerhalb der EU einrichten. In den sogenannten Return-Hubs sollen Ausländer untergebracht werden, die nicht abgeschoben werden können. Zum Beispiel, weil sich ihr Heimatland im Krieg befindet oder sie nicht zurücknehmen will. Das kann abgelehnte Asylbewerber gleichermaßen betreffen wie Ausländer, die sich strafbar gemacht haben. Aus Skandinavien, Sigrid Harms.
3: Kurz vor der Landtagswahl in Sachsen-Anhalt liegt die AfD laut einer Umfrage der Forschungsgruppe Wahlen für das ZDF weiter klar vor der CDU. Demnach kommt die AfD auf 41%. Die CDU liegt unverändert bei 23%. AfD-Spitzenkandidat Siegmund bekräftigte im ZDF, dass er sich nur zur Wahl als Regierungschef stellt, wenn seine Partei die absolute Mehrheit holt und allein regieren kann. Streaming-Fans müssen tiefer in die Tasche greifen. Netflix erhöht nach mehr als 2 Jahren wieder die Preise in Deutschland. Nahezu jedes hierzulande verfügbare Abo wird um 2 Euro pro Monat teurer.
5: Wie bei den vorherigen Preiserhöhungen, die letzte gab es im April 2024, wird auch dieses Mal als Grund das größere Angebot genannt und die damit verbundenen Investitionen. Bisher akzeptierten auch immer genug Kunden die höheren Preise, sodass das Geschäft von Netflix weiter wächst. Das teuerste Premium-Abo kostet jetzt statt 19,99 Euro 21,99 Euro im Monat. Auch das weit verbreitete Standard-Abo wird 2 Euro teurer und steigt auf 15,99 Euro. Diana Kramer, Nachrichtenredaktion.
3: Netflix ist der mit Abstand meistgenutzte Videostreaming-Anbieter und greift regelmäßig zu Preiserhöhungen.
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6: Mit Alla Schenz, guten Tag. Bei einem Blutspende-Aktionstag auf dem Koblenzer Zentralplatz sind 59 Spenden zusammengekommen. Die Aktion vom ADAC und DRK fand am 1. September statt. Besonders erfreulich, 18 Menschen spendeten dabei zum ersten Mal Blut. Außerdem gab es 4 neue Typisierungen für die Knochenmarkspendedatei. Neben der Blutspende informierte der ADAC Mittelrhein gemeinsam mit der Polizei über Verkehrssicherheit. Dabei wurde unter anderem ein Verkehrsunfall nachgestellt. Die Organisatoren zeigten sich mit der Resonanz zufrieden.
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2: Um 10.03 Uhr schauen wir raus auf die Straßen zu euch und da sehen wir auf der A61 eine Gefahrenmeldung. Ludwigshafen Richtung Koblenz zwischen Waldesch und Dieblich. Da steht ein defektes Fahrzeug, seid bitte vorsichtig. Stau haben wir derweil auf der A48 Dernbach Richtung Koblenz, denn zwischen Ransbach-Baumbach und Hörgrenzhausen, da braucht ihr 5 Minuten länger im Baustellenbereich. Auf der B42 zwischen Neuwied-Irlich und Neuwied-Mitte solltet ihr auch 5 Minuten mehr einplanen und auch auf der B256 von Kruft Richtung Mendig braucht ihr aktuell 5 Minuten mehr. Ansonsten sind die Straßen frei, kommt gut an.
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2: Ein Caddy blitzt in Koblenz Ehrenbreitstein am Kapuzinerplatz. Das Ganze bei Schritttempo. In der Koblenzer südlichen Vorstadt blitzt es auf der Laubacher Straße, Höhe des Seniorenzentrums in Richtung B9. Das Ganze innerhalb einer 30er-Zone. In Neuwieder blitzt es auf der Rasselsteiner Straße in Richtung Niederbieber. Hier sind 50 erlaubt. Und auf der A48 in Richtung Koblenz blitzt es in der Weitersburger Kurve bei 100. Und solltet ihr auch Infos haben zu Staus, Blitzern oder weiteren Gefahren, dann meldet doch die Antenne Koblenz Hotline. Die 0261 988 2099 freut sich über eure Infos entweder per Anruf oder WhatsApp.
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2: Einen wunderschönen Freitag wünsche ich euch. Gemeinsam beginnt unsere Reise in Richtung Wochenende. Doch bevor es nach vorne geht, da blicken wir in unserer heutigen Koblenz-Zahl des Tages erst einmal zurück ins Jahr 1982. Passend dazu hört ihr vorher noch Michael Jackson mit Thriller und jetzt direkt aber noch Alex Rowan mit seinem Sommerhit Fever Dream. Und ich bin Lenz Göbels, auf geht's.
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1: Wusstet ihr, dass es am 5. Oktober 1982 zu einem turbulenten Banküberfall mit großer Verfolgungsjagd und Geiselnahme in Koblenz kam? Hört sich an wie in einem Film, oder? Aber fangen wir von vorne an. Es geht um einen jungen Mann namens Gerhard Benoit, der schon mit 16 Jahren in die Jagdhütte seines Onkels einbrach und ihn erschoss, als dieser den jungen Gerhard erwischte. Danach wurde er zu 6 Jahren Jugendhaft verurteilt. Er heiratete dann später und wurde Polizist, bevor ihn seine Ehefrau verließ. Aus Geldsorgen überfiel er mit seinem Polizeiwagen einen Metromarkt. Damit war seine Polizeikarriere beendet. Allerdings hatte er durch die Arbeit bei der Polizei sehr viel Hintergrundwissen über Banküberfälle. Also überfiel er mit Tischler Ernst Schluschus die Sparkassenfiliale am Schenkendorfplatz in Koblenz. Während des Überfalls bekam Gerhard mit, wie der Filialleiter heimlich telefonierte. Er stritt ab, jemanden informiert zu haben, doch kurz danach rief die Polizei in der Filiale an, um nachzufragen, ob dies nur ein Scherz war. Nun war Gerhard also informiert und durch seine Polizeiarbeit wusste er genau, dass ihm nur wenig Zeit blieb, bis rund um die Filiale Polizeiautos standen. Und so kam es zu einer ungeplanten Geiselnahme. Wie erwartet waren schnell etliche Polizeiautos vor Ort. Gerhard drohte mit einem Schuss auf eine Geisel, wenn die Polizisten das Gebäude betraten. Als Übermittler diente der anwesende Priester Johannes Rowalski. Die Bankräuber erhielten dann zwar auch schon um 16 Uhr ihr 1,2 Millionen Euro schweres Lösegeld und das Fluchtauto. Doch damit war die Aktion noch längst nicht vorbei. Die Verhandlungen zogen sich noch bis in den nächsten Morgen. Gegen 3 Uhr in der Nacht wurde der Fluchtwagen gestartet, der aber so präpariert wurde, dass er aus der Ferne manipuliert und zum Stehen gebracht werden konnte. Dies merkte Gerhard jedoch schnell und wechselte das Fluchtfahrzeug. In ihrem Wagen konnten die 2 Verbrecher den Polizeifunk verfolgen und entkamen so geschickt dem Polizeihubschrauber. Zwischendurch kam es zu einer Schießerei zwischen der Polizei und Gerhard. Dort nahm er einen Polizisten als weiteren Geisel. Am Ende ihrer Reise hatten die beiden Gauner 3 Geiseln, die sie an einem Baum fesselten und alleine weiterreisten. Um ungestört flüchten zu können, riefen sie selbst bei der Polizei an und gaben einen falschen Hinweis zu ihrem Aufenthaltsort. Es dauerte Tage, bis die Polizei Gerhard fand. Zwischendurch hatte er noch eine Schießerei in Köln und wurde schließlich in München festgenommen. Allerdings ohne Geld. Wieder einige Tage nach der Festnahme buddelten die Einsatzkräfte auf einem Friedhof in Kallen nach dem Lösegeld. Dort lag nämlich der erste Mann der verflossenen Ehefrau von Gerhard. Dieser hatte nämlich nach der Verfolgungsjagd ein geeignetes Versteck gesucht und bat seine Ex-Frau Helga um Hilfe. Auch sie wurde wegen Hehlerei und Begünstigung schließlich verurteilt. Eine ganz schön verrückte Geschichte.

0: Scorpion The Giants liefern Hypnotized an diesem Freitagvormittag. Aber hier kommt jetzt noch folgender Hit. Krista Sarandy nimmt uns mit in die Good Old Days. Das Ganze hört ihr noch vor halb.
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2: 24 Grad messen wir derzeit in Mendig. 24 Grad sind es auch in Hillscheid und in Koblenz. Metternich, da sind es ebenfalls 24 Grad. Es wird langsam oder sicher wärmer. 29 Grad in der Spitze sind heute möglich. Das Ganze bei einem angenehmen Mix aus Sonne und Wolken. Dazu weht noch ein leichter Wind. Doch es bleibt schön angenehm. Erst in der Nacht auf Samstag erwarten wir dann eine erste Regenfront. Der Samstag an sich bleibt dann aber trocken, liefert Höchstwerte von 23 Grad und bis zu 8 Sonnenstunden. Und der Sonntag, der verspricht noch besser zu werden. Es sind 24 Grad gemeldet und bis zu 12 Sonnenstunden.
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3: Mit Alla Schenz, guten Tag. Bei einem Blutspende-Aktionstag auf dem Koblenzer Zentralplatz sind 59 Spenden zusammengekommen. Die Aktion vom ADAC und DRK fand am 1. September statt. Besonders erfreulich, 18 Menschen spendeten dabei zum ersten Mal Blut. Außerdem gab es 4 neue Typisierungen für die Knochenmarkspendedatei. Neben der Blutspende informierte der ADAC Mittelrhein gemeinsam mit der Polizei über Verkehrssicherheit. Dabei wurde unter anderem ein Verkehrsunfall nachgestellt. Die Organisatoren zeigten sich mit der Resonanz zufrieden. Im Rhein-Lahn-Kreis soll es künftig mehr gemeinsame Mittagstische für ältere Menschen geben. Dafür bietet der Kreis eine kostenlose Schulung für Haupt- und Ehrenamtliche in der Seniorenarbeit an. Dabei geht es um die Planung und Organisation eines solchen Angebots. Auch Themen wie passende Gerichte, Hygiene und die Gewinnung von Teilnehmern werden behandelt. Die Schulung findet am 14. September von 10 bis 15.30 in Bad Ems statt. Interessierte können sich bis kommenden Montag beim Seniorenbüro Die Brücke anmelden. Auf der Freilichtbühne Maria Ruh in Urbar haben über 350 Besucher das zweite Konzert des Buga-Orchesters erlebt. Das Sinfonische Blasorchester spielte bekannte italienische Film-, Klassik- und Popmusik. Insgesamt waren 46 Musiker aus dem oberen Mittelrheintal beteiligt, die aus verschiedenen Orten beiderseits des Rheins zusammenkamen. Das Konzert stand unter dem Titel Bella Maria Ruh – Deutsche Vita am Rhein und wurde durch Licht- und Bühneneffekte ergänzt. Gleichzeitig feierte der Verein Freunde der Buga 29 auf Maria Ruh sein 10-jähriges Bestehen.
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2: Um 10.32 Uhr schauen wir raus auf die Straßen und da sehen wir auf der A61 Ludwigshafen Richtung Koblenz haben wir zwischen Waldesch und Dieblich ein defektes Fahrzeug. Seid dort bitte etwas vorsichtiger unterwegs. Stau ist auf der A48 Dernbach Richtung Koblenz. Zwischen dem Dreieck Dernbach und Hörgrenzhausen staut es sich 2 Kilometer. Ihr braucht ihr 10 Minuten länger. Auf der B42 Neuwied-Irlich und Neuwied-Mitte, da braucht ihr 5 Minuten länger. Und auf der B262 Mayen Richtung Mendig müsst ihr zwischen Tür und der Anschlussstelle Lacher Seestraße 10 Minuten mehr einplanen. Ansonsten sind die Straßen frei, kommt gut an.
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2: Ein Caddy blitzt in Koblenz Ehrenbreitstein am Kapuzinerplatz. Dort ist Schritttempo erlaubt. Es blitzt auch in im Neuwied-Block am Ortsausgang auf der Engerser Landstraße in Richtung Engers. Dort sind 50 erlaubt. In Neuwied ebenfalls. Da blitzt es auf der Rasselsteiner Straße in Richtung Niederbieber bei 50. Und auf der A48 in Richtung Koblenz blitzt es in der Waltersburger Kurve. Hier sind 100 erlaubt. Und solltet ihr auch Infos zu Staus, Blitzern oder weiteren Gefahren haben, dann wählt doch die Antenne Koblenz Hotline. Die 0261 98 8 20 99 freut sich über eure Infos entweder per Anruf oder WhatsApp. Denn nur so machen wir gemeinsam unsere Straßen sicherer. Vielen Dank.
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1: 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Wir sind hier im Tierheim Neuwied und sprechen heute mit
2: Sabrina Steger.
1: Welches Tier haben wir denn hier vor uns?
2: Unseren schönen schwarzen Labby, das ist der Konrad.
1: Können Sie Konrad einmal beschreiben?
2: Konrad ist tollpatschig, Konrad ist lustig, Konrad hat tausend gute Ideen, ist super menschenbezogen, freundlich, versteht sich gut mit Artgenossen, ist aber immer sehr wild in allen Bereichen und braucht noch ein bisschen Erziehung.
1: Für wen ist Konrad besonders geeignet? Welchen Menschen braucht Konrad?
2: Konrad braucht, glaube ich, den typischen Labrador-Besitzer, ein bisschen humorvoll, dabei grundsätzlich das Potenzial seines Hundes sehend. Der wäre auch für Familien oder als Zweithund geeignet. Ja, Konrad passt eigentlich überall hin.
1: Was für Eigenschaften hat Konrad?
2: Konrad ist aufgeschlossen, Konrad möchte gefallen, hat aber, wie gesagt, noch ein bisschen Erziehungsarbeit. Also aktuell arbeiten wir sehr an der Leinenführigkeit und da darf auch noch ein bisschen trainiert werden.
1: Wenn ein Hörer nun für Konrad interessiert ist, wie kann man sich melden?
2: Gerne per Telefon, Messenger oder Mail.
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2: 25 Grad messen wir derzeit in Bad Ems. 25 Grad sind es auch in Neuwied und in Koblenz-Gülz. Da sind es ebenfalls 25 Grad. Ein angenehmer Mix aus Sonne und Wolken begleitet uns heute durch den Tag. Dazu weht noch ein richtiger Wind. Das Ganze heute bei Höchstwerten von 29 Grad. Richtig schön angenehm. Und der Regen, der erwartet uns dann aber erst in der Nacht auf Samstag. Der Samstag an sich bringt Höchstwerte von 23 Grad mit sich und bis zu 8 Stunden Sonnenschein. Ein paar Wolken sind am Himmel in Sicht. So ist es dann auch am Sonntag, aber auch nur vormittags. Hier sind es 24 Grad und sogar bis zu 12 Stunden Sonnenschein.
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3: Ich bin Katrin Müller. Nach Attacken auf die Stromversorgung laufen die Ermittlungen. Nach dem jüngsten Sabotageversuch an einem Umspannwerk in Dormagen überprüft die Polizei nun gezielt ein weiteres Umspannwerk in Weißweiler bei Aachen. Der Hinweis auf diesen Ort kam laut Polizei durch ein Bekennerschreiben.
4: Schon nach den Vorfällen vom Dienstag in NRW und Südbrandenburg hatten die Ermittler einen möglichen Zusammenhang vermutet. Auch diese Orte werden laut Polizei in dem Bekennerschreiben erwähnt. Jetzt sollen offenbar wieder Abschussvorrichtungen mit Zeitschaltuhren für selbstgebaute Raketen entdeckt worden sein. Verfasser des Bekennerschreibens, das an die Taz ging, soll eine Einzelperson sein, laut Polizei aus Protest gegen die Nutzung fossiler Brennstoffe. Größere Schäden oder Stromausfälle gab es bislang zwar nicht, die Vielzahl der Vorkommnisse beunruhigt aber wohl viele. Diana Kramer, Nachrichtenredaktion.
3: Kurz vor der Landtagswahl in Sachsen-Anhalt liegt die AfD laut einer Umfrage für das ZDF weiter klar vor der CDU. Demnach kommt die AfD auf 41%. Die CDU liegt bei 23%, auf Platz 3 folgt die Linke mit 11,5%, dahinter die SPD mit 8,5% und die Grünen mit 6%. Bei einem Wahlergebnis wie in dieser Umfrage würde die AfD ihr Ziel verfehlen, allein zu regieren. Der VW-Konzern steht vor einem einschneidenden Umbau. Der Aufsichtsrat von Europas größtem Autobauer hat bereits am Abend überraschend einstimmig weite Teile eines Sanierungskonzepts des Vorstands um Konzernchef Blume gebilligt. Der Plan sieht den Abbau von 50.000 weiteren Jobs weltweit bei VW vor.
5: Der sogenannte Zukunftsplan 2030 ist nach VW-Angaben das strategisch tiefgreifendste Transformationsprogramm in der Geschichte des Unternehmens. Die Sparmaßnahmen seien notwendig für einen nachhaltigen und langfristigen Erfolg. Die Gewerkschaft IG Metall und der Betriebsrat sind überzeugt, mit der Zustimmung zu dem Sparpaket sei eine Eskalation verhindert worden, da keine Werke geschlossen werden. Vom Tisch sind diese Schließungen aber noch nicht, warnt ein Autoexperte. Sie seien zwar nicht beschlossen, aber auch nicht ausgesetzt. Fiona Reinhardt, Nachrichtenredaktion.
3: Etwa jede oder jeder neunte Erwerbstätige in Deutschland wünscht sich eine andere Arbeitszeit. 3,8 Millionen wollen weniger arbeiten, 1,5 Millionen mehr. Das berichtet das Statistische Bundesamt auf der Grundlage des Mikrozensus 2025.
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6: Mit aller Schenz, guten Tag. Der Lesesommer 2026 ist auch in der Stadtbücherei Main erfolgreich zu Ende gegangen. Insgesamt haben 62 Kinder daran teilgenommen und rund 350 Bücher gelesen. Dabei kamen etwa 34.500 gelesene Seiten zusammen. Besonders viele Teilnehmer waren zwischen 7 und 9 Jahre alt. 4 Kinder haben sogar jeweils mehr als 10 Bücher geschafft. Wer mindestens 3 Bücher gelesen hat, kann seine Urkunde und einen Gewinn in der Stadtbücherei abholen. Zu den Preisen gehören unter anderem Kino- oder Schwimmbadgutscheine.
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2: Um 11.02 Uhr mit dem Blick auf die Straßen auf der A61 Ludwigshafen Richtung Koblenz haben wir Waldesch, zwischen Waldesch und Dieblich ein defektes Fahrzeug. Stau ist auf der A3 Köln Richtung Frankfurt zwischen dem Dreieck Dernbach und Dietz. 5 Kilometer stockender Verkehr ist es hier. Ihr braucht eine Viertelstunde länger. Auf der A48 Dernbach Richtung Koblenz solltet ihr zwischen dem Dreieck Dernbach und Hörgrenzhausen für 10 Minuten mehr einplanen. Hier sind es 3 Kilometer Stau. Auf der B42 zwischen Neuwied-Ehrlich und Neuwied-Mitte braucht ihr 5 Minuten länger. Und auf der B256 Neuwied Richtung Mayen braucht ihr zwischen Mendig und Kruft 10 Minuten. Und auf der B262 Mayen Richtung Mendig braucht ihr zwischen Tür und der Anschlussstelle Lacher Seestraße ebenfalls 10 Minuten mehr. Ansonsten sind die Straßen frei, kommt gut an.
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2: Ein Caddy blitzt in Koblenz Ehrenbreitstein am Kapuzinerplatz. Hier gilt Schritttempo. In Neuwied-Block blitzt es auf der Engerser Landstraße am Ortsausgang in Richtung Engers. Hier sind 50 erlaubt. Und so ist es ebenfalls in Neuwied auf der Rasselsteiner Straße. Da blitzt es in Richtung Niederbieber. Ein weiterer Blitzer steht auf der A48 in Richtung Koblenz in der Weitersburger Kurve. Hier sind 100 erlaubt. Und solltet ihr auch Infos zu Staus, Blitzern oder weiteren Gefahren haben, dann wählt doch die Antenne Koblenz Hotline. Die 0261 988 20 99 freut sich über eure Infos entweder per Anruf oder WhatsApp. Denn nur so machen wir gemeinsam unsere Straßen sicherer. Vielen Dank.
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2: Das Wetter ist ja gerade nicht so schön, aber die Sonne kommt dann auch wieder raus. Der Supermix liefert weiterhin Hit nach Hit, gleich mit Kesha, Rob Ryan und Bruno Mars mit I Just Might. Und im Antenne Koblenz Static Beat, da war es in den vergangenen Tagen mal wieder so richtig rundumlauf. Nicht nur das Wetter hat uns teilweise auf die Probe gestellt, sondern auch die Blaulichtfamilie hatte mal wieder einiges zu tun. Was die Polizei Neuwied und das Polizeipräsidium Koblenz aktuell so beschäftigt, das hört ihr gleich von meiner Kollegin Lisa Tauchen. Doch erst noch der Supermix. Mein Name ist Lenz Göbels. Tag auch.
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1: Mit Lisa Tauchen, guten Tag. In Neuwied hat die Polizei am Sonntagabend einen Autofahrer wegen unnötiger Lärmbelästigung gestoppt. Gegen 23 Uhr fiel der Fahrer bei einer Kontrolle in der Langendorfer Straße durch einen laut aufheulenden Motor auf. Beim erneuten Passieren der Kontrollstelle hielten die Beamten das Fahrzeug an. Nach Angaben der Polizei wurde ein Verfahren wegen der unnötigen Lärmverursachung eingeleitet. Der Fahrer muss nun mit einem Bußgeld rechnen. Die Polizei erinnert daran, dass unnötiger Fahrzeuglärm vermieden werden muss. Die Polizei hat in der Neuwieder Fußgängerzone E-Scooter und Fahrradfahrer kontrolliert. Dabei ging es um Verstöße gegen die örtlichen Regeln. Die Beamten leiteten mehrere Verwarnungsgeldverfahren wegen Verstößen ein. Die Polizei Neuwied kündigt an, solche Kontrollen auch künftig durchzuführen. Die Kriminalpolizei Mayen hat in Kaisersesch einen mutmaßlichen Betrüger festgenommen. Ein 74-Jähriger hat am Dienstag einen Anruf von einem angeblichen Polizisten erhalten. Der Mann behauptete, in der Nähe seien Einbrecher festgenommen worden. Auf einer gefundenen Liste stehe auch der Name des 74-Jährigen. Daraufhin sollte er seine Wertsachen zusammensuchen und einem angeblichen Polizisten übergeben. Der Mann verständigte während des Telefonats heimlich die echte Polizei. So konnte die Kriminalpolizei den 32-jährigen Tatverdächtigen bei einer Übergabe festnehmen. Ein Richter ordnete am Mittwoch Untersuchungshaft für den Mann an. In Mendig ist ein Verkaufsautomat einer Metzgerei aufgebrochen worden.

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2: 26 Grad messen wir derzeit in Polch. 26 Grad sind es auch in Nassau und auch in Koblenz. Moselweiß messen wir derzeit 26 Grad. Viele Wolken sind über der Antenne Koblenz Region. Die Sonne versucht ihr Bestes, ein bisschen durch die Lücken durchzukommen. Doch es bleibt heute eher noch zugezogen in den kommenden Stunden. Aber die Sonne, die kommt dann wirklich auch um 2 Uhr wieder komplett raus und beschert uns einen sehr sonnigen Nachmittag. Das Ganze bei Höchstwerten von 29 Grad und einem starken Wind, der uns ein bisschen Luft unter die Hose pustet. Morgen am Samstag dann bei 23 Grad erwarten wir bis zu 8 Stunden Sonnenschein und am Sonntag wird es dann noch schöner, 24 Grad und 12 Stunden Sonne.
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3: Mit aller Schenz, guten Tag. Der Lesesommer 2026 ist auch in der Stadtbücherei Main erfolgreich zu Ende gegangen. Insgesamt haben 62 Kinder daran teilgenommen und rund 350 Bücher gelesen. Dabei kamen etwa 34.500 gelesene Seiten zusammen. Besonders viele Teilnehmer waren zwischen 7 und 9 Jahre alt. 4 Kinder haben sogar jeweils mehr als 10 Bücher geschafft. Wer mindestens 3 Bücher gelesen hat, kann seine Urkunde und einen Gewinn in der Stadtbücherei abholen. Zu den Preisen gehören unter anderem Kino- oder Schwimmbadgutscheine. Der Zonta-Club Koblenz-Rhein-Mosel hat 3.000 Euro für den Kinderschutz gespendet. Das Geld kommt der Präventionsarbeit des Kinderschutzbundes Koblenz zugute. Übergeben wurde der Spendencheck bei einem Museumsfest im Ludwig-Museum. Rund 100 Gäste waren bei der Veranstaltung Ende August dabei. Auch Sänger Thomas Anders, Schirmherr des Kinderschutzbundes Koblenz, nahm an dem Abend teil. Neben dem guten Zweck stand die Kunst im Mittelpunkt. Die Gäste konnten vor der offiziellen Eröffnung die neue Ausstellung sehen. In Neuwied stehen am Sonntag 2 unterschiedliche Führungen auf dem Programm. Bei einer Wanderung rund um Hüllenberg geht es ab 14 Uhr um den Vulkanismus, der die Region geprägt hat. Die rund 7 Kilometer lange Strecke führt über den Rheinhöhenweg und den Rheinsteig und bietet Ausblicke auf das Neuwieder Becken, das Rheintal und die Eifel. Ebenfalls um 14 Uhr startet vor dem Neuwieder Schloss ein Rundgang durch die Innenstadt mit Einblicken in die Geschichte der Deichstadt. Die Teilnahme kostet 6 Euro für Erwachsene und 4 Euro für Kinder. Für die Wanderung muss sich vorher angemeldet werden.
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2: Um kurz nach 11:30 schauen wir raus zu euch und da blicken wir auf die A48 Dernbach Richtung Dreieck Vulkaneifel. Zwischen Koblenz Nord und dem Kreuz Koblenz haben wir ein defektes Fahrzeug. Stau ist derweil auf der A3 Köln Richtung Frankfurt zwischen Ransbach, Baumbach, Mogendorf und Dietz. 6 Kilometer stockenden Verkehr haben wir hier. Ihr braucht 15 Minuten länger und es staut sich auch auf der A48 Dernbach Richtung Koblenz. Zwischen dem Dreieck Dernbach und Hörgrenzhausen 4 Kilometer Stau sind es hier. Ihr braucht 15 Minuten länger. Stau ist ebenfalls auf der B42 zwischen Neuwied-Irlich und Neuwied-Mitte. 5 Minuten extra braucht ihr hier. Und auf der B256 Neuwied Richtung Mayen solltet ihr zwischen Mendig und Kruft derzeit 5 Minuten mehr einplanen. Ansonsten sind die Straßen frei, kommt gut an.
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2: Ein Caddy blitzt in Koblenz Ehrenbreitstein am Kapuzinerplatz. Hier gilt Schritttempo. In Neuwied-Block steht ein Blitzer auf der Engerser-Landstraße und blitzt am Ortsausgang in Richtung Engers bei 50. Und auf der A48 in Richtung Koblenz blitzt es in der Weitersburger Kurve. Hier sind 100 erlaubt. Und solltet ihr auch Infos zu Staus, Blitzern oder weiteren Gefahren haben, dann wählt auf die Antenne Koblenz Hotline. Die 0261 98 8 20 99 freut sich über eure Infos, entweder per Anruf oder WhatsApp, denn nur so machen wir gemeinsam unsere Straßen sicherer. Vielen Dank.
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1: Mit Lenz Göbels, hallo. Zum Ende der ersten Septemberwoche öffnet heute das Bürgerhaus in Neuwied-Tornei seine Türen. In der Westpreußenstraße 1 könnt ihr von 16 bis 19.30 Uhr Blut spenden. Auch in der neuen Woche gibt es eine neue Möglichkeit in Neuwied. Das evangelische Gemeindehaus in der Dierdorfer Straße 65 ist am Montag von 15 bis 19 Uhr für alle Spender geöffnet. Wer es dann immer noch nicht nach Neuwied schafft, kann es auch am 10. September noch einmal probieren. Im Stadtteil Feldkirchen öffnet die Grundschule in der Schillerstraße 43 von 16 bis 19.30 seine Türen. Einen Tag später kann dann in der Stadthalle von Nassau gespendet werden. Am 11. September öffnen sich die Türen am Pontchâteau-Platz 6 von 15.30 Uhr bis 19 Uhr für alle Spender. Am 15. September gibt es gleich drei Anlaufpunkte für euch. In Boppard öffnet das Vereinszentrum Alter Bahnhof in der Straße am Bahnhof 2 von 17 bis 20 Uhr. Früher kann schon in Bendorf in der Stadthalle am Isäurerplatz gespendet werden. Vor Ort empfängt euch das DRK bereits von 15.30 Uhr bis 20 Uhr und auch in Weißenturm kann ab 15.30 Uhr gespendet werden. Die Stadthalle in der Kirchstraße 3 bis 4 ist dann bis 19 Uhr geöffnet. Am 16. September liefert das Bürgerhaus in Neuwied einen Spendenort von 17 bis 20 Uhr. Alle interessierten Spender sind dabei in das Gebäude in der Pleiderstraße 29 eingeladen. Und wie immer, wenn eine Blutspende dabei ist in der nächsten Woche oder in der übernächsten, die wir noch nicht erwähnt haben, dann könnt ihr uns das gerne melden. Entweder per E-Mail an redaktion@antenne-koblenz.de oder per WhatsApp direkt live ins Studio unter 0261 988 2099. Eure Blutspendetermine in der Region.
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1: Viele Familienunternehmen sorgen sich um den Wirtschaftsstandort Deutschland. Unter dem Motto Made in Germany, Made by Vielfalt machen sie sich deshalb für Vielfalt und Demokratie stark. Warum beides wichtig für wirtschaftlichen Erfolg ist, das weiß Annabel Kopp.
2: Die Initiative Made by Vielfalt ist aus der Sorge entstanden, dass Populismus und Extremismus in Deutschland stärker werden. Unternehmer möchten dem etwas entgegensetzen, erklärt Dr. Tim Mittelsten-Scheid, Vorsitzender des Made by Vielfalt e.V.
3: Die Grundlage jedes Wirtschaftens sind neue Ideen oder Produkte. Wir brauchen immer viele verschiedene Sichtweisen aus vielen verschiedenen Ecken. Das heißt, wir brauchen Menschen mit vielen verschiedenen Hintergründen, die gemeinsam auf ein Problem gucken, um dann eine Problemlösung zu entwickeln.
2: Viele Unternehmer wollen zudem weiter in Deutschland produzieren, an ihrem Heimatstandort bleiben und bewusst hier investieren. Aber
3: ich brauche, um zu investieren, langfristig konstante Bedingungen. Das heißt, wenn ich rechne, muss ich wissen, dass ich in 10 Jahren noch ungefähr die gleichen Bedingungen habe, damit mein Invest zurückkommt. Wenn ich Demokratie und Rechtsstaatlichkeit in Frage stelle, kann ich nicht mehr sicher sein, dass mein Invest zurückkommt und damit investiere ich nicht.
2: Die Initiative ist überparteilich und will vor den Landtagswahlen keine bestimmte Partei empfehlen. Stattdessen sollen sich Wählerinnen und Wähler bewusst machen, welche Folgen ihre Entscheidung haben kann.
3: Wenn ich nur eindimensional meine Sichtweise einnehme, sehe ich nicht, dass es viele andere Lösungen gibt. Vielleicht muss man einfach manchmal aus seinem Schneckenhaus ein bisschen rauskommen und gucken, ob es für die Probleme, die man sieht, nicht andere Lösungen gibt, wenn man einen anderen Standpunkt einnimmt.
1: Wer sich vor den nächsten Wahlen weiter informieren möchte, findet mehr Informationen auf der Webseite und den Social-Media-Kanälen von Made by Vielfalt e.V.
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2: 27 Grad messen wir derzeit in Montabaur. 27 Grad sind es auch in Ochtendung. Und auch in Koblenz-Neuendorf messen wir aktuell 27 Grad. Einen kleinen Ticken wärmer wird es auch noch heute. Und die Sonne kommt auch noch vermehrt raus. 29 Grad erwarten wir noch in der Spitze. Und bei dem leichten Winter noch ganz viel Sonnenschein. Zum Abend hin kippt das Wetter dann aber. In der Nacht erwarten wir Regenschauer, die uns bis in den Samstag begleiten. Der Vormittag bleibt dann jedoch trocken, liefert Höchstwerte von 23 Grad und über den Tag verteilt dann bis zu 8 Sonnenstunden. Der Sonntag wird noch schöner, 24 Grad und bis zu 12 Sonnenstunden. Und zum Start in die neue Woche, da wird's dann richtig heiß. Der Antenne Koblenz 3-Tage-Trend zeigt 31 Grad und bis zu 10 Stunden Sonnenschein.
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3: Ich bin Katrin Müller. Nach Attacken auf die Stromversorgung laufen die Ermittlungen auf Hochtouren. Nach dem jüngsten Sabotageversuch an einem Umspannwerk in Dormagen überprüft die Polizei nun gezielt ein weiteres Umspannwerk in Weißweiler bei Aachen. Der Hinweis auf diesen Ort kam laut Polizei durch ein Bekennerschreiben. Deutschland treibt seinen Plan zu sogenannten Return Hubs weiter voran. In diese geplanten Abschiebezentren sollen ausreisepflichtige Ausländer kommen, die nicht in ihre Herkunftsländer zurückgebracht werden können. Heute trifft sich Innenminister Dobrindt dazu in Kopenhagen mit Vertretern aus den Niederlanden, Österreich, Griechenland und Dänemark.
4: Die Länder wollen diese Abschiebezentren gemeinsam in Staaten außerhalb der EU einrichten. Mit welchen Ländern man im Gespräch ist, ist aber vorerst vertraulich. In den sogenannten Return Hubs sollen Ausländer untergebracht werden, die nicht abgeschoben werden können. Zum Beispiel, weil sich ihr Heimatland im Krieg befindet oder sie nicht zurücknehmen will. Das kann abgelehnte Asylbewerber gleichermaßen betreffen wie Ausländer, die sich strafbar gemacht haben. Aus Skandinavien, Sigrid Harms.
3: Die Krise in der Thüringer Brombeer-Koalition verschärft sich weiter. 9 weitere BSW-Abgeordnete wollen die Fraktion im Landtag und die Partei verlassen. Nach dpa-Informationen sind auch alle 3 BSW-Minister darunter. Davor waren schon 3 andere Abgeordnete aus Partei und Fraktion ausgetreten. Sie wollen mit einer eigens gegründeten Partei Deine Stimme zählt eine parlamentarische Gruppe bilden. Streaming-Fans müssen tiefer in die Tasche greifen. Netflix erhöht nach mehr als 2 Jahren wieder die Preise in Deutschland. Nahezu jedes hierzulande verfügbare Abo wird um 2 Euro pro Monat teurer.
5: Wie bei den vorherigen Preiserhöhungen, die letzte gab es im April 2024, wird auch dieses Mal als Grund das größere Angebot genannt und die damit verbundenen Investitionen. Bisher akzeptierten auch immer genug Kunden die höheren Preise, sodass das Geschäft von Netflix weiter wächst. Das teuerste Premium-Abo kostet jetzt statt 19,99 Euro 21,99 Euro im Monat. Auch das weit verbreitete Standard-Abo wird 2 Euro teurer und steigt auf 15,99 Euro. Diana Kramer, Nachrichtenredaktion.
3: Netflix ist der mit Abstand meistgenutzte Videostreaming-Anbieter und greift regelmäßig zu Preiserhöhungen.
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6: Mit Aller Schens, guten Tag. Bei einem Blutspende-Aktionstag auf dem Koblenzer Zentralplatz sind 59 Spenden zusammengekommen. Die Aktion vom ADAC und DRK fand am 1. September statt. Besonders erfreulich, 18 Menschen spendeten dabei zum ersten Mal Blut. Außerdem gab es 4 neue Typisierungen für die Knochenmarkspendedatei. Neben der Blutspende informierte der ADAC Mittelrhein gemeinsam mit der Polizei über Verkehrssicherheit. Dabei wurde unter anderem ein Verkehrsunfall nachgestellt. Die Organisatoren zeigten sich mit der Resonanz zufrieden.
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2: Um 12.03 Uhr schauen wir raus auf die Straßen und da blicken wir auf die A48 Dernbach Richtung Dreieck Vulkaneifel, denn zwischen Koblenz Nord und dem Kreuz Koblenz steht ein defektes Fahrzeug. Die L118 in Nickenich ist derzeit in beide Richtungen gesperrt, zwischen der Pleiderstraße und der Abzweigung nach Andernach. Grund ist hier eine Unfallaufnahme. Stau ist auf der A3 Köln Richtung Frankfurt zwischen Ransbach, Baumbach, Mogendorf und Dietz. 7 Kilometer stockenden Verkehr gibt es hier. ihr braucht 25 Minuten länger. Auf der A48 Dernbach Richtung Koblenz müsst ihr zwischen dem Dreieck Dernbach und Hörgrenzhausen 15 Minuten mehr einplanen. Hier sind es 4 Kilometer Stau im Baustellenbereich. Und auf der B42 zwischen Neuwied-Irlich und Neuwied braucht ihr 10 Minuten extra. Auf der B256 Neuwied Richtung Mayen solltet ihr zwischen Mendig und Gruft derzeit 10 Minuten ebenfalls einplanen. Hier haben wir dichten Verkehr. Ansonsten sind die Straßen frei, kommt gut an.
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2: Ein Caddy blitzt in Koblenz-Ehrenbreitstein am Kapuzinerplatz. Hier ist Schritttempo erlaubt. In Neuwied-Block steht ein Blitzer auf der Engerser Landstraße am Ortsausgang und blitzt in Richtung Engers. Hier sind 50 vorgesehen. Und auf der A48, da steht ein Blitzer in Richtung Koblenz in der Weitersburger Kurve. Und dort sind 100 erlaubt. Solltet ihr auch Infos haben zu Staus, Blitzern oder weiteren Gefahren, dann wählt doch die Antenne Koblenz Hotline. Die 0261 988 20 99 freut sich über eure Infos, entweder per Anruf oder WhatsApp, denn nur so machen wir gemeinsam unsere Straßen sicherer. Vielen Dank.
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2: Es ist 12.04 Uhr an diesem Freitag. Alte T-Shirts, die nur noch zum Malen getragen werden. Hosen, die kaputt oder zu lang sind. So etwas findet man wirklich in jedem Kleiderschrank. Zu schlecht zum Tragen, zu gut zum Wegschmeißen. In der Nacht bietet aber jetzt Jan-Philipp Dittler heute und morgen dafür etwas Abhilfe. Er gibt alten Teilen erneut Wert und lässt sie in neuem Glanz erstrahlen. Mehr dazu dann nach 3 Hits aus dem Supermix. Und die starten mit Olivia Rodrigo und Drop Dead. Mein Name ist Lenz Göbels. Schönen Mittag.
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0: Future Vintage vom Modedesigner Jan-Philipp Dittler. Er zeigt dabei, was tatsächlich in einem Kleidungsstück steckt, von den Materialien über die Arbeitszeit bis hin zur Verarbeitung und den Kosten. Über die Ausstellung habe ich mit ihm gesprochen. Was genau erwartet denn die Besucher bei deiner interaktiven Kunstausstellung?
1: Also bei der Kunstausstellung Blickwinkel geht es schon, wie der Name eigentlich schon sagt, darum, dass die Künstlerinnen, die daran teilnehmen, sich praktisch nicht mit ihrer Kunst selbst, sondern mit ihrem Blickwinkel auf die Kunst oder auf ein bestimmtes Thema, was sie einfach beleuchten wollen. Damit haben die sich beworben. Und jetzt gibt es für diesen Monat 12 Künstlerinnen, die dann da teilnehmen werden und ihren Blickwinkel auf die Kunst oder auf bestimmte Themen darstellen werden.
0: Ein großer Punkt ist auch die Mode und die Nachhaltigkeit. Was bedeutet denn Future Vintage für dich und was steckt überhaupt hinter dem Begriff?
1: Das ist ja mein Hauptthema praktisch. Ich bin Modedesigner selber, kein Künstler. Und die Nachhaltigkeit generell spielt ein Riesenthema für mich. Bei Future Vintage ist einfach nur ein Begriff, den ich so ein Freund von mir quasi geprägt hat, weil er gemeint hat, meine Sachen sehen aus, als könnten die irgendwann mal in einem Vintage-Store landen. Und das ist genau das Ziel, weil heutzutage die Qualität und der Kleidung einfach nicht mehr ausreicht, um praktisch in 30 Jahren immer noch in einem Vintage-Store zu landen und dass jemand immer noch denkt, dass es wert ist, gekauft zu werden.
0: Ja, bei dem Opening von Blickwinkel willst du zeigen, was tatsächlich in einem Kleidungsstück steckt, wenn ich das richtig verstanden habe. Welche Faktoren bestimmen denn überhaupt den Preis von so einem Kleidungsstück?
1: Oh, das ist ganz individuell. Also in erster Linie natürlich gibt es die Stoffe, die Materialien, die da so einen Preis bestimmen. Allerdings ist das deutlich weniger, als die meisten Leute wahrscheinlich denken. Wenn ich jetzt auf mich rechne, ist es ja dadurch, dass ich in Deutschland produziere, ist das so der Haupttreiber für den Preis letztendlich. Das ist schon so, dass eigentlich die Arbeitszeit, die da drin steckt, der höchste Kostenpunkt ist und dann dementsprechend in Deutschland produzierte Ware auch deutlich teurer ist als in Niedriglohnländern.
0: Deshalb arbeitet der Designer auch mit Second-Hand-Artikeln und Stoffresten und kreiert daraus neue Stücke. Aus alten Häkeldecken entstehen zum Beispiel Kappen. Wie auch ihr von seinem Handwerk profitieren könnt, das hört ihr hier bei mir in einer Stunde. Hier geht es jetzt weiter mit Calvin Harris' Rag & Bone Man und ihrem Song Lovers in a Past Life.

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2: 27 Grad messen wir derzeit in Ransbach-Baumbach. 27 Grad sind es auch in Saffricht und in Koblenz-Horchheim. Da sind es ebenfalls 27 Grad. Das Ganze bei vielen Wolken am Himmel und einem doch recht starken Wind. Doch ich kann Gutes versprechen, die Sonne kommt heute noch einmal raus und liefert Höchstwerte von 29 Grad. Und es bleibt auch lange trocken. Erst in der Nacht auf Samstag wird es dann wirklich regnerisch. Doch der Tag an sich, der bleibt dann wieder trocken, liefert 8 Stunden Sonnenschein und Höchstwerte von 23 Grad. Am Sonntag wird es noch schöner, 24 Grad und bis zu 12 Stunden Sonnenschein. Und der Antenne Koblenz 3-Tage-Trend zeigt für Montag sogar 31 Grad in der Spitze und bis zu 10 Stunden Sonnenschein.
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3: Mit aller Schenz, guten Tag. Bei einem Blutspende-Aktionstag auf dem Koblenzer Zentralplatz sind 59 Spenden zusammengekommen. Die Aktion vom ADAC und DRK fand am 1. September statt. Besonders erfreulich, 18 Menschen spendeten dabei zum ersten Mal Blut. Außerdem gab es 4 neue Typisierungen für die Knochenmarkspendedatei. Neben der Blutspende informierte der ADAC Mittelrhein gemeinsam mit der Polizei über Verkehrssicherheit. Dabei wurde unter anderem ein Verkehrsunfall nachgestellt. Die Organisatoren zeigten sich mit der Resonanz zufrieden. Im Rhein-Lahn-Kreis soll es künftig mehr gemeinsame Mittagstische für ältere Menschen geben. Dafür bietet der Kreis eine kostenlose Schulung für Haupt- und Ehrenamtliche in der Seniorenarbeit an. Dabei geht es um die Planung und Organisation eines solchen Angebots. Auch Themen wie passende Gerichte, Hygiene und die Gewinnung von Teilnehmern werden behandelt. Die Schulung findet am 14. September von 10 bis 15:30 in Bad Ems statt. Interessierte können sich bis kommenden Montag beim Seniorenbüro Die Brücke anmelden. Auf der Freilichtbühne Maria Ruh in Urbar haben über 350 Besucher das zweite Konzert des Buga-Orchesters erlebt. Das sinfonische Blasorchester spielte bekannte italienische Film-, Klassik- und Popmusik. Insgesamt waren 46 Musiker aus dem oberen Mittelrheintal beteiligt, die aus verschiedenen Orten beiderseits des Rheins zusammenkamen. Das Konzert stand unter dem Titel Bella Maria Ruh – Dolce Vita am Rhein und wurde durch Licht- und Bühneneffekte ergänzt. Gleichzeitig feierte der Verein Freunde der Buga 29 auf Maria Ruh sein 10-jähriges Bestehen.
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2: Das Ganze um kurz nach 12:30 und wir schauen auf die A48 Dernbach Richtung Dreieck Vulkaneifel. Denn zwischen Koblenz Nord und dem Kreuz Koblenz steht ein defektes Fahrzeug. Die L118 in Nickenich ist derzeit in beide Richtungen gesperrt zwischen der Pleiderstraße und der Abzweigung nach Andernach. Grund ist eine Unfallaufnahme. Ihr könnt einfach durch Nickenich durch den Ort durchfahren. Stau ist auf der A3 Köln Richtung Frankfurt zwischen Ransbach, Baumbach, Mogendorf und Dietz. 7 Kilometer stockenden Verkehr haben wir hier, plant eine halbe Stunde mehr ein. Auf der A48 Dernbach Richtung Koblenz braucht ihr zwischen dem Dreieck Dernbach und Hörgrenzhausen derzeit 15 Minuten mehr. Hier staut es sich 3 Kilometer im Baustellenbereich. Auf der B42 zwischen Neuwied-Irlich und Neuwied-Mitte braucht ihr 5 Minuten länger. Und auf der B262 Main Richtung Mendig braucht ihr zwischen Main und Bürresheim aktuell 10 Minuten länger. Ansonsten sind die Straßen frei, kommt gut an.
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2: Geblitzt wird auf der A48 in Richtung Koblenz in der Weitersburger Kurve. Hier sind 100 erlaubt. In Neuwied-Block steht ein Blitzer auf der Engerser Landstraße. Das Ganze in Richtung Engers am Ortsausgang blitzt es. Hier sind 50 erlaubt. Und solltet ihr auch Infos zu Staus, Blitzern oder weiteren Gefahren haben, dann wählt doch die Antenne Koblenz Hotline. Die 0261 988 2099 freut sich über eure Infos, entweder per Anruf oder WhatsApp, denn nur so machen wir gemeinsam unsere Straßen sicherer. Vielen Dank.
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2: Mit Lisa Tauchen, hallo. In Neuwied werden heute wieder Fundsachen versteigert. Die Auktion findet von 9 bis 12 Uhr im Garagenbereich des Parkplatzes am Verwaltungshochhaus in der Engerser Landstraße 17 statt. Unter den Hammer kommen Gegenstände, die im Neuwieder Fundbüro abgegeben und seit mindestens 6 Monaten nicht abgeholt wurden. Dazu gehören die unterschiedlichsten Dinge, deren Besitzer nicht ermittelt werden konnten. Einmal im Jahr veranstaltet das Neuwieder Ordnungsamt deshalb eine öffentliche Fundsachenauktion. Interessierte können die Gegenstände vor Ort ersteigern. Für Schnäppchenjäger bietet sich damit die Gelegenheit, in Neuwied auf Schatzsuche zu gehen. Gemeinsam singen, Spaß haben und dabei neue Leute kennenlernen, genau darum geht es beim Chorjugend Power Day in Neuwied. Am Samstag dreht sich in der Deichstadtkirche alles um Musik, Begegnung und die Freude am Singen. Neben einem Workshop für Chorleiter gibt es auch spannende Angebote für junge Sänger. Denn gemeinsam singen macht nicht nur gute Laune, sondern stärkt auch Selbstbewusstsein, Kreativität und den Zusammenhalt. Zum Abschluss zeigen die Kinder und Jugendlichen bei einem Benefizkonzert, was sie an diesem Tag gemeinsam auf die Beine gestellt haben. Ein schöner Termin für alle, die Musik lieben und erleben möchten. Klettern, basteln, Entenangeln und sogar Ponyreiten. Beim großen Spielfest in Tournai wird's am Sonntag garantiert nicht langweilig. Rund um das Bürgerhaus in der Westpreußenstraße können Kinder von 12 bis 17 Uhr nach Herzenslust spielen und verschiedene Angebote ausprobieren. Ab 15 Uhr warten dann die Ponys auf kleine Reiter. Organisiert wird das Fest vom Kinder- und Jugendbüro Neuwied gemeinsam mit Vereinen und Einrichtungen aus Tournai. Das Beste, die Angebote sind kostenlos und richten sich an Kinder ab 3 Jahren. Also Familie einpacken, vorbeikommen und gemeinsam einen bunten Nachmittag verbringen. Und bei allem wünschen wir euch natürlich auch wie immer viel Spaß.
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2: 27 Grad messen wir derzeit in Fallender. 27 Grad sind es auch in Münstermaifeld und auch in Koblenz-Lützel messen wir 27 Grad. Das Ganze bei einem leichten Wind, der uns heute noch den ganzen Tag eigentlich begleiten wird. Und einem Mix aus Sonne und Wolken, wobei die Sonne dann zum späteren Abend eher wieder die Überhand gewinnt. Es bleibt heute angenehm warm bei Höchstwerten von 29 Grad, aber Regen bleibt uns nicht erspart. Der kommt dann in der Nacht auf Samstag, also solltet ihr abends unterwegs sein, packt einen Regenschirm ein. Der Samstag an sich liefert dann Höchstwerte von 23 Grad, einen Mix aus Sonne und Wolken und am Sonntag wird sogar noch schöner, 24 Grad, 12 Stunden Sonnenschein, einfach wunderbar. Und der Antenne Koblenz 3-Tage-Trend, der zeigt für Montag sogar 31 Grad und bis zu 10 Sonnenstunden.
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3: Ich bin Katrin Müller. Nach Attacken auf die Stromversorgung laufen die Ermittlungen. Nach dem jüngsten Sabotageversuch an einem Umspannwerk in Dormagen überprüft die Polizei nun gezielt ein weiteres Umspannwerk in Weißweiler bei Aachen. Der Hinweis auf diesen Ort kam laut Polizei durch ein Bekennerschreiben.
4: Schon nach den Vorfällen vom Dienstag in NRW und Südbrandenburg hatten die Ermittler einen möglichen Zusammenhang vermutet. Auch diese Orte werden laut Polizei in dem Bekennerschreiben erwähnt. Jetzt sollen offenbar wieder Abschussvorrichtungen mit Zeitschaltuhren für selbstgebaute Raketen entdeckt worden sein. Verfasser des Bekennerschreibens, das an die Taz ging, soll eine Einzelperson sein, laut Polizei aus Protest gegen die Nutzung fossiler Brennstoffe. Größere Schäden oder Stromausfälle gab es bislang zwar nicht, die Vielzahl der Vorkommnisse beunruhigt aber wohl viele. Diana Kramer, Nachrichtenredaktion.
3: Die Krise in der Thüringer Brombeer-Koalition verschärft sich weiter. 9 weitere BSW-Abgeordnete wollen die Fraktion im Landtag und die Partei verlassen. Unter ihnen sind auch alle 3 BSW-Minister, unter anderem Finanzministerin Katja Wolf. 10 Ex-BSWler wollen die Thüringer Landesregierung aber weiter mittragen, hieß es von BSW-Fraktionschefin Sigrid Hubach. Der VW-Konzern steht vor einem einschneidenden Umbau. Der Aufsichtsrat von Europas größtem Autobauer hat bereits am Abend überraschend einstimmig weite Teile eines Sanierungskonzepts des Vorstands um Konzernchef Blume gebilligt. Der Plan sieht den Abbau von 50.000 weiteren Jobs weltweit bei VW vor.
5: Der sogenannte Zukunftsplan 2030 ist nach VW-Angaben das strategisch tiefgreifendste Transformationsprogramm in der Geschichte des Unternehmens. Die Sparmaßnahmen seien notwendig für einen nachhaltigen und langfristigen Erfolg. Die Gewerkschaft IG Metall und der Betriebsrat sind überzeugt, mit der Zustimmung zu dem Sparpaket eine Eskalation verhindert worden, da keine Werke geschlossen werden. Vom Tisch sind diese Schließungen aber noch nicht, warnt ein Autoexperte. Sie seien zwar nicht beschlossen, aber auch nicht ausgesetzt. Fiona Reinhardt, Nachrichtenredaktion.
3: Etwa jede oder jeder 9. Erwerbstätige in Deutschland wünscht sich eine andere Arbeitszeit. 3,8 Millionen wollen weniger arbeiten, 1,5 Millionen mehr. Das berichtet das Statistische Bundesamt auf der Grundlage des Mikrozensus 2025. Der Wunsch nach Reduzierung entsteht vor allem, wenn Beschäftigte eine lange Wochenarbeitszeit haben.
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6: Mit Alla Schenz, guten Tag. Der Lesesommer 2026 ist auch in der Stadtbücherei Main erfolgreich zu Ende gegangen. Insgesamt haben 62 Kinder daran teilgenommen und rund 350 Bücher gelesen. Dabei kamen etwa 34.500 gelesene Seiten zusammen. Besonders viele Teilnehmer waren zwischen 7 und 9 Jahre alt. 4 Kinder haben sogar jeweils mehr als 10 Bücher geschafft. Wer mindestens 3 Bücher gelesen hat, kann seine Urkunde und einen Gewinn in der Stadtbücherei abholen. Zu den Preisen gehören unter anderem Kino- oder Schwimmbadgutscheine.
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2: Um 13.03 Uhr werfen wir einen Blick auf die A61, denn Ludwigshafen Richtung Koblenz liegen Metallteile auf dem linken Fahrstreifen zwischen dem Rastplatz Rübenacher Wald und der Ausfahrt Koblenz-Metternich. Die L118 in Nickenich ist weiterhin in beide Richtungen zwischen der Pleiderstraße und der Abzweigung nach Andernach gesperrt aufgrund einer Unfallaufnahme und Stau ist auch immer noch auf der A3 Köln Richtung Frankfurt zwischen Ransbach, Baumbach, Mogendorf und Dietz. 7 Kilometer Kilometer stockenden Verkehr haben wir hier. Ihr braucht eine halbe Stunde länger. Auf der A48 Dernbach Richtung Koblenz staut es sich zwischen dem Dreieck Dernbach und Hörgrenzhausen. Dort braucht ihr 15 Minuten länger. Auf der B42 zwischen Neuwied-Irlich und Neuwied braucht ihr 10 Minuten und zwischen Urbar und Fallender auf der B42 5 Minuten. Auf der B262 Mayen Richtung Mendig müsst ihr zwischen Kottenheim und Mendig 10 Minuten mehr einplanen. Ansonsten sind die Straßen frei, kommt gut an.
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2: Es blitzt in Neuwied-Block auf der Engerser Landstraße am Ortsausgang in Richtung Engers. Hier sind 50 erlaubt und solltet ihr auch Infos zu Staus, Blitzern oder weiteren Gefahren haben, dann wählt doch die Antenne Koblenz Hotline. Die 0261 988 20 99 freut sich über eure Infos entweder per Anruf oder WhatsApp, denn nur so machen wir gemeinsam unsere Straßen sicherer. Vielen Dank.
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2: An diesem Freitag um kurz nach 1 Pitbull, Dasher und Connor Skinner mit Find You sind als nächstes Teil des Supermix und direkt danach sprechen wir übers Upcycling. Aus Häkeldeckchen von der Oma werden Kappen. Alte, löchrige T-Shirts sehen aus wie frisch gekauft und all das dank eines neuen Angebots in Andernach. Denn heute und morgen bietet Jan-Philipp Dittler noch sein Handwerk an und wenn ihr einem alten Kleidungsstück neuen Glanz geben möchtet, dann hört zu, denn ich habe gleich alle Infos, was es vor Ort so alles Möglichkeiten gibt für euch. Ich bin Lenz Göbels, bleibt dran.
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0: 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Und heute Abend ist es soweit. Beim First Friday in Andernach, da können Besucher nicht nur Kunst anschauen, sondern auch selbst aktiv werden. Bei der Ausstellung Fast Fashion meets Future Vintage bringt Jan-Philipp Dittler seine Nähmaschine mit und lädt dazu ein, alte Lieblingsstücke gemeinsam mit ihm neu zu gestalten. Was genau vor Ort möglich ist, hat mir der Designer erklärt.
1: Du sprichst ganz viel von Recycling und Secondhand. Die große Sache bei deinem Kunststück ist ja auch, du hast eine Nähmaschine vor Ort und rufst dazu auf, dass die Leute ruhig ihre Kleidungsstücke mitbringen können. Was kann man denn damit vor Ort dann machen?
2: Das Konzept hinter dieser Ausstellung von meiner Art war eigentlich, dass ich gerne mehr Wertschätzung wieder für Kleidung schaffen wollen würde, weil heutzutage praktisch kaum einer noch weiß, wer die Kleidung von einem produziert, was dahinter steckt, was überhaupt dazugehört. Und dementsprechend ist die Wertschätzung für Kleidung auch sehr gering. Wenn deine Oma dir ein T-Shirt schenkt, dann wirst du das ganz anders behandeln, als wenn du dir eins kaufst. Und eigentlich wollte ich genau darauf eingehen, also dass quasi die Wertschätzung wieder entstehen kann dahinter. Aber dafür muss man, glaube ich, einen besseren Einblick liefern, sodass die Leute auch verstehen können, das gehört dazu, diese Person hat meine Kleidung gemacht und dann hat man irgendwie noch ein Gesicht dahinter und dann hat man direkt eine andere Connection.
1: Es sind ja nicht nur alte Kleidungsstücke, man kann auch alte Kleiderreste mitbringen.
2: Genau, also ich habe mir das so überlegt, dass ich das gerne machen würde, dass die Leute ihre Lieblingsstücke, die vielleicht ein bisschen beschädigt sind, die nicht mehr so tragen wollen in der Öffentlichkeit, und ich glaube, das ist genau der Punkt, was ein Kleidungsstück wieder Wertschätzung geben kann, indem es dann halt richtig passt zum Beispiel, weil die Hose dann genau die richtige Länge hat. Und dementsprechend wollte ich alle Zuhörer gerne dazu einladen, einfach vorbeizukommen. Ich nehme da einfach Spenden auf Spendenbasis da ein, gerne auch Sachspenden. Also wenn ihr irgendwie noch von der Oma alte Stoffreste liegen habt oder so, die ihr nicht gebrauchen könnt, schreibt mir gerne und dann können wir da was abmachen.
1: Wann muss ich denn wo sein und wie kann ich mich vorher mit dir austauschen?
2: Also gerne auf Instagram schreiben, @falkenstern.eu. Einfach eine Nachricht schreiben, hey, ich habe die Hose, die würde ich gerne gekürzt bekommen, kriegen wir das hin. Und dann können wir das so klären. Und ihr könnt in die Kramgasse 14 ab 18 Uhr am Freitag kommen. Samstag haben wir lange auf, bis 20 Uhr, soweit ich weiß. Und dann haben wir auf jeden Fall ein bisschen Zeit, ein paar Kleidungsstücke zu ändern.
0: Auch Stoffreste und ungenutzte Stoffe können mitgebracht und für neue Projekte weitergegeben werden. Die Ausstellung ist heute und morgen für alle Besucher offen, also schaut doch vorbei. Hier geht's jetzt weiter mit dem Supermix. Es übernehmen Michael Schulte und Rehab mit ihrem gemeinsamen Song Waterfall.

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2: 27 Grad messen wir derzeit in Weitersburg. 27 Grad sind es auch in Dieblich. Und in Koblenz auf der Karthause, da messen wir ebenfalls 27 Grad. Das Ganze bei vielen Wolken am Himmel, aber auch ordentlich Sonnenschein und einem richtigen Wind, der noch mit einherfegt. Höchstwerte von 29 Grad sind heute noch möglich. Und zum Abend erwarten wir dann Schauer ab 21 Uhr. Der morgige Samstag startet dann aber trocken und bleibt es auch den ganzen Tag über bei 23 Grad und bis zu 8 Stunden Sonnenschein. Der Sonntag wird noch einmal wärmer und sonniger, 25 Grad und bis zu 12 Stunden Sonnenschein. Und der Antenne Koblenz 3-Tage-Trend zeigt für Montag noch einmal 31 Grad in der Spitze an.
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3: Mit aller Schenz, guten Tag. Der Lesesommer 2026 ist auch in der Stadtbücherei Main erfolgreich zu Ende gegangen. Insgesamt haben 62 Kinder daran teilgenommen und rund 350 Bücher gelesen. Dabei kamen etwa 34.500 gelesene Seiten zusammen. Besonders viele Teilnehmer waren zwischen 7 und 9 Jahre alt. 4 Kinder haben sogar jeweils mehr als 10 Bücher geschafft. Wer mindestens 3 Bücher gelesen hat, kann seine Urkunde und einen Gewinn in der Stadtbücherei abholen. Zu den Preisen gehören unter anderem Kino- oder Schwimmbadgutscheine. Der Zonta-Club Koblenz-Rhein-Mosel hat 3.000 Euro für den Kinderschutz gespendet. Das Geld kommt der Präventionsarbeit des Kinderschutzbundes Koblenz zugute. Übergeben wurde der Spendencheck bei einem Museumsfest im Ludwig-Museum. Rund 100 Gäste waren bei der Veranstaltung Ende August dabei. Auch Sänger Thomas Anders, Schirmherr des Kinderschutzbundes Koblenz, nahm an dem Abend teil. Neben dem guten Zweck stand die Kunst im Mittelpunkt. Die Gäste konnten vor der offiziellen Eröffnung die neue Ausstellung sehen. In Neuwied stehen am Sonntag 2 unterschiedliche Führungen auf dem Programm. Bei einer Wanderung rund um Hüllenberg geht es ab 14 Uhr um den Vulkanismus, der die Region geprägt hat. Die rund 7 Kilometer lange Strecke führt über den Rheinhöhenweg und den Rheinsteig und bietet Ausblicke auf das Neuwieder Becken, das Rheintal und die Eifel. Ebenfalls um 14 Uhr startet vor dem Neuwieder Schloss ein Rundgang durch die Innenstadt mit Einblicken in die Geschichte der Deichstadt. Die Teilnahme kostet 6 Euro für Erwachsene und 4 Euro für Kinder. Für die Wanderung muss sich vorher angemeldet werden.
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2: Die Uhr sagt 13.32 Uhr und die Straßen sagen, dass auf der A48 Dreieck Vulkaneifel Richtung Koblenz zwischen Main und Polch Gegenstände auf der linken Spur liegen. Seid also hier vorsichtig. Ebenfalls Metallteile auf dem linken Fahrstreifen haben wir auf der A61 Ludwigshafen Richtung Koblenz zwischen dem Rastplatz Rübenacher Wald und Koblenz-Metternich. Die L118 in Nickenich ist auch weiterhin in beide Richtungen zwischen der Pleiderstraße und der Abzweigung nach Andernach gesperrt. Grund ist eine Unfallaufnahme. Stau ist derweil ebenfalls noch auf der A3 Köln Richtung Frankfurt. Zwischen Ransbach, Baumbach, Muggendorf und Montabaur sind 7 Kilometer. 15 Minuten müsst ihr hier mehr einplanen. Es staut sich auch ins Dreieck Dernbach auf die A48 zurück. Ebenfalls auf der A48 Dernbach Richtung Koblenz jedoch müsst ihr zwischen dem Dreieck Dernbach und Hörgrenzhausen aktuell 15 Minuten mehr einplanen. Hier staut es sich 3 Kilometer lang im Baustellenbereich. Auf der B42 haben wir einmal zwischen Neuwied-Irlich und Neuwied-Mitte 5 Minuten Zeitverlust und noch zwischen Urbar und Fallender ebenfalls 5 Minuten. Die B262, da müsst ihr 10 Minuten mehr einplanen, von Mayen nach Mendig zwischen Kottenheim und Mendig. Ansonsten sind die Straßen frei, kommt gut an.
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2: Ein Blitzer steht in Neuwied-Block auf der Engerser Landstraße am Ortsausgang und blitzt in Richtung Engers. Hier sind 50 erlaubt. Und habt ihr auch Infos zu Staus, Blitzern oder weiteren Gefahren, dann wählt doch die Antenne Koblenz Hotline. Die 0261 988 20 99 freut sich über eure Infos entweder per Anruf oder WhatsApp, denn nur so machen wir gemeinsam unsere Straßen sicherer. Vielen Dank.
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1: Mit Max Thiemann aus der Sportredaktion. Hallo, der FC Rot-Weiß Koblenz steht in der dritten Runde des Bitburger Rheinland-Pokals. Beim Bezirksligisten SG Maifeld-Elztal setzte sich RWK mit 2:0 durch. Xavier Sampson, Gebreski und Nao Oriyama erzielten vor 250 Zuschauern auf der Elztaler Alm die beiden Treffer. Von Beginn an entwickelte sich die erwartete Partie. Rot-Weiß übernahm die Kontrolle, hatte viel Ballbesitz und versuchte gegen die kompakt verteidigenden Gastgeber zu klaren Möglichkeiten zu kommen. Die SG Maifeld-Elztal konzentrierte sich auf die eigene Defensive und lauerte auf Fehler der Koblenzer. Rot-Weiß ließ den Ball geduldig durch die eigenen Reihen laufen und suchte immer wieder nach Lücken im Abwehrverbund der Gastgeber. Die beste Koblenzer Gelegenheit des ersten Durchgangs entschärfte Maifelds Torhüter Florian Geisler, indem er einen Abschluss an den Pfosten lenkte. Ein weiterer Rot-Weiß-Treffer fand aufgrund einer Abseitsstellung keine Anerkennung. Die einzige nennenswerte Möglichkeit der Gastgeber hatte Niklas Lohn in der 33. Minute. Sein Volleyabschluss aus rund 25 Metern setzte vor dem Tor noch einmal auf. Marcel Bär war jedoch zur Stelle und hielt den Ball sicher fest. So ging es trotz der deutlichen Spielanteile für Rot-Weiß torlos in die Kabinen. In der 57. Minute fiel schließlich die verdiente Führung. Gebreski kam rund 25 Meter vor dem Tor an den Ball, legte ihn sich auf den linken Fuß und platzierte seinen Abschluss präzise im rechten unteren Eck. Maifeld-Elztal hielt auch nach dem Rückstand kämpferisch dagegen, fand offensiv aber weiterhin kaum Mitte. In der 89. Minute machte Rot-Weiß den Einzug in die nächste Runde perfekt. Nach einem Angriff über die linke Seite kam Nao Oriyama in kurzer Distanz zum Abschluss und vollendete zum 2:0 Endstand. So war das Neueste vom Sport.
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2: 28 Grad messen wir derzeit in Nassau. 28 Grad sind es auch in Lahnstein. Und in Koblenz leider sind es ebenfalls 28 Grad. Viele Wolken sind nicht mehr so über der Antenne-Region, sondern die Sonne kommt wieder heraus. Ein leichter Wind begleitet sie und bringt heute noch Höchstwerte von 29 Grad. Zum Abend hin erwarten wir dann Regen, der uns bis in den Samstag begleitet. Am Vormittag bleibt es dann aber schon trocken und über den Tag verteilt erwarten uns dann Höchstwerte von 23 Grad und bis zu 8 Stunden Sonnenschein. Am Sonntag wird es nochmal wärmer, 25 Grad und bis zu 12 Sonnenstunden erwarten wir dann.
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3: Ich bin Thomas Bleskin. Das neue Sparpaket bei Volkswagen betrifft laut Niedersachsens Ministerpräsident Olaf Lies auch etwa 25.000 Stellen in Deutschland. Der vom Autokonzern angepeilte Abbau von rund 50.000 weiteren Stellen sei bislang zwar eine rechnerische Größenordnung, sagte der SPD-Politiker und VW-Aufsichtsrat, aber ungefähr die Hälfte der dann betroffenen Stellen falle auf Deutschland. Die Krise in der Thüringer Brombeer-Koalition verschärft sich. 9 weitere BSW-Abgeordnete wollen die Fraktion im Landtag und die Partei verlassen. Unter ihnen sind auch alle 3 BSW-Ministerinnen und Minister.
4: Die BSW-Fraktion hatte nach dem Austritt von 3 Abgeordneten Mitte der Woche noch 12 Mitglieder. Wegen eines heftigen Streits mit der Parteispitze in Berlin, vor allem mit Sarah Wagenknecht, zerfällt die Fraktion nun. Ob und wie die bisherige Koalition aus CDU, SPD und Ex-BSWlern weitermachen kann, ist noch unklar. Das soll in den nächsten Tagen intern beraten werden. Die Brombeer-Koalition hatte schon bisher keine eigene Mehrheit im Landtag und war bei Abstimmungen meistens auf Kompromisse mit der Linken angewiesen. David Riemer, Nachrichtenredaktion.
3: Etwa jeder 9. Erwerbstätige in Deutschland wünscht sich eine andere Arbeitszeit. Während 3,8 Millionen weniger arbeiten wollen, wünschen sich 1,5 Millionen mehr Arbeitszeit, wie das Statistische Bundesamt auf der Grundlage des Mikrozensus 2025 berichtet.
5: Vor allem die Menschen, die vergleichsweise lange Wochenarbeitszeiten haben, würden ihre Stunden gerne reduzieren. Hier lag die Arbeitszeit im Schnitt bei rund 41 Stunden. Besser fänden die Befragten hier durchschnittlich 10,5 Stunden weniger. Anders sieht es bei denen aus, die zum Beispiel in Teilzeit arbeiten und auf gut 26 Stunden die Woche kommen. Hier wünschen sich viele mehr Arbeitsstunden. Würden all diese Wünsche erfüllt, würde die durchschnittliche Wochenarbeitszeit aller Erwerbstätiger von derzeit rund 35 Stunden um etwa 36 Minuten sinken, so die Statistiker. Fiona Reinhardt, Nachrichtenredaktion.
3: Die Polizei zieht nach einem Hinweis aus einem Bekennerschreiben immer mehr Kräfte im Umfeld des Kraftwerks Weißweiler bei Aachen zusammen. Mitarbeiter der Spurensicherung sind in Schutzanzügen und mit Atemschutz im Einsatz. Sie fokussieren sich auf mehrere Stellen in unmittelbarer Nähe des Kraftwerks. Zuvor waren 2 Bekennerschreiben aufgetaucht, die nach dpa-Informationen beide von einem Mann aus NRW stammen sollen.
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6: Mit Alla Schenz, guten Tag. Bei einem Blutspende-Aktionstag auf dem Koblenzer Zentralplatz sind 59 Spenden zusammengekommen. Die Aktion vom ADAC und DRK fand am 1. September statt. Besonders erfreulich, 18 Menschen spendeten dabei zum ersten Mal Blut. Außerdem gab es 4 neue Typisierungen für die Knochenmarkspendedatei. Neben der Blutspende informierte der ADAC Mittelrhein gemeinsam mit der Polizei über Verkehrssicherheit. Dabei wurde unter anderem ein Verkehrsunfall nachgestellt. Die Organisatoren zeigten sich mit der Resonanz zufrieden.
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2: Um 14.03 Uhr und die L118 in Nickenich ist weiterhin in beide Richtungen zwischen der Pleiderstraße und der Abzweigung nach Andernach gesperrt wegen einer Unfallaufnahme. Stau ist derweil immer noch auf der A3 Köln Richtung Frankfurt zwischen Ransbach, Baumbach, Mogendorf und Montabaur. 7 Kilometer staut es sich zurück, braucht 50 Minuten länger. Und auch auf der A48 staut es sich zurück sogar ins Dreieck Dernbach. Ebenfalls auf der A48 Dernbach Richtung Koblenz, jedoch staut es sich zwischen dem Dreieck Dernbach und Hörgrenzhausen. 4 Kilometer Stau sind es hier im Baustellenbereich, da braucht ihr 15 Minuten länger. Auf der B9 statt einwärts und auswärts nach Koblenz, da staut es sich über die Europabrücke, da braucht ihr jeweils 5 Minuten mehr. Auf der B42 müsst ihr zwischen Neuwied-Feldkirchen und Neuwied-Mitte 10 Minuten mehr einplanen und auch zwischen Urbau und Fallender auf der B42 braucht ihr 10 Minuten extra. Auf der B256 Neuwied Richtung Mayen müsst ihr zwischen Andernach Süd und Pleit aktuell 5 Minuten mehr einplanen. Und ansonsten sind die Straßen frei. Kommt gut an.
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2: Es blitzt immer noch in Neuwied-Block auf der Engerser Landstraße am Ortsausgang in Richtung Engers. Hier sind 50 erlaubt. Und solltet ihr auch Infos zu Staus, Blitzern oder weiteren Gefahren haben, dann wählt doch die Antenne Koblenz Hotline. Die 0261 988 20 99 freut sich über eure Infos, entweder per Anruf oder WhatsApp. Denn nur so machen wir gemeinsam unsere Straßen sicherer. Vielen Dank.
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2: So langsam haben wir doch super Wetter, super Musik aus dem Supermix haben wir sowieso und so langsam, da kann das Wochenende doch eingeleitet werden. Purple Disco Machine, Blondie und Kamrat mit Hug Yourself tun ihr Bestes, euch zumindest stimmungsmäßig auf die freien Tage einzustellen. Und im Anschluss beantworten wir die Frage, woher der Saarkreisel seinen Namen her hat. Denn viele von uns überqueren oder nutzen ihn tagtäglich. Aber wo der Name kommt, das finden wir gleich gemeinsam raus. Ich bin Lenz Göbels und wünsche euch einen angenehmen Tag.
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1: Einer der Verkehrshotspots in Koblenz ist mit Sicherheit der Saarkreisel an der Europabrücke. Direkt neben ihm liegt ja auch noch ein Parkhaus, das Parkhaus am Saarplatz. Aber was hat eigentlich der deutsch-französische Fluss mit Koblenz größtem Kreisverkehr zu tun? Die Lösung liegt selbstverständlich mal wieder in der Geschichte. Denn 1934 sollte die französische Region rund um die Saar, welche heute übrigens teilweise zum Saarland gehört, ins damalige deutsche Staatsgebiet integriert werden. Dieser Anschluss ans Deutsche Reich, wie die Nationalsozialisten es nannten, wurde zuvor selbstverständlich genauestens vom Propagandaminister Joseph Goebbels inszeniert, um offiziell zu verbreiten, dass dieses Gebiet jetzt ein Teil des Reichs ist. Dazu wurde am 26. August 1934 eine sogenannte Saar-Treue-Kundgebung mit Adolf Hitler auf der Festung Ehrenbreitstein veranstaltet. Im selben Anlass wurde auch der Saarplatz eingeweiht, auf dem sich heute ein Elektrofachgeschäft befindet. Ursprünglich war also die Straßenbezeichnung Saarplatz ideologisch motiviert. Um die deutsch-französische Freundschaft auszudrücken, hat man sich mittlerweile dazu entschieden, diesen Namen beizubehalten. Und da lag es natürlich nicht weit entfernt, den direkt daneben liegenden Verkehrsknotenpunkt gleich denselben Namen zu geben. Und ich muss sagen, dass Saarkreisel auch einfach viel besser über die Lippen geht als deutsch-französischer Freundschaftskreisel. Also, ab sofort könnt ihr sicherlich mit diesem Wissen bei euren Kollegen punkten, wenn ihr zusammen mal wieder im Feierabendverkehr im Saarkreisel festhängt.
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Antenne Koblenz, der Supermix an diesem Freitag mit Lenz Göbels am Tag hier um 14.27 Uhr. Gleich haben wir noch die Regionalnachrichten, doch vorher unterhält euch noch Rob Thomas mit seinem Song Little Wonders. Viel Spaß.

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2: 28 Grad messen wir derzeit in Kruft. 28 Grad sind es auch in Weißenturm und 28 Grad messen wir auch in Koblenz-Bubenheim. Das Ganze bei sehr viel Sonne am Himmel und einem starken Wind, der so richtig für eine Luft sorgt. 29 Grad sind heute noch in der Spitze möglich. Zum Abend hin kippt das Wetter dann 21 Uhr, bringt Regen mit sich und das dann für den restlichen Abend. Erst der morgige Samstag beginnt am Vormittag wieder trocken zu sein. Bei 23 Grad und bis zu 8 Sonnenstunden wird der Tag an sich recht angenehm. Am Sonntag wird es dann sogar noch schöner. 25 Grad in der Spitze und 12 Sonnenstunden. Und der Antenne Koblenz 3-Tage-Tag, der sagt für Montag 31 Grad und 10 Sonnenstunden hervor.
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3: Mit aller Schenz, guten Tag. Bei einem Blutspende-Aktionstag auf dem Koblenzer Zentralplatz sind 59 Spenden zusammengekommen. Die Aktion vom ADAC und DRK fand am 1. September statt. Besonders erfreulich, 18 Menschen spendeten dabei zum ersten Mal Blut. Außerdem gab es 4 neue Typisierungen für die Knochenmarkspendedatei. Neben der Blutspende informierte der ADAC Mittelrhein gemeinsam mit der Polizei über Verkehrssicherheit. Dabei wurde unter anderem ein Verkehrsunfall nachgestellt. Die Organisatoren zeigten sich mit der Resonanz zufrieden. Im Rhein-Lahn-Kreis soll es künftig mehr gemeinsame Mittagstische für ältere Menschen geben. Dafür bietet der Kreis eine kostenlose Schulung für Haupt- und Ehrenamtliche in der Seniorenarbeit an. Dabei geht es um die Planung und Organisation eines solchen Angebots. Auch Themen wie passende Gerichte, Hygiene und die Gewinnung von Teilnehmern werden behandelt. Die Schulung findet am 14. September von 10 bis 15:30 in Bad Ems statt. Interessierte können sich bis kommenden Montag beim Seniorenbüro Die Brücke anmelden. Auf der Freilichtbühne Maria Ruh in Urbar haben über 350 Besucher das 2. Konzert des Buga-Orchesters erlebt. Das Sinfonische Blasorchester spielte bekannte italienische Film-, Klassik- und Popmusik. Insgesamt waren 46 Musiker aus dem oberen Mittelrheintal beteiligt, die aus verschiedenen Orten beiderseits des Rheins zusammenkamen. Das Konzert stand unter dem Titel Bella Maria Ruh – Dolce Vita am Rhein und wurde durch Licht- und Bühneneffekte ergänzt. Gleichzeitig feierte der Verein Freunde der Buga 29 auf Maria Ruh sein 10-jähriges Bestehen.
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2: Um 14.33 Uhr starten wir mit guten Nachrichten. Die L118 in Nickenich ist wieder freigegeben. Stau haben wir derweil immer noch auf der A3 Köln Richtung Frankfurt zwischen Ransbach, Baumbach, Muggendorf und Montabaur. 7 Kilometer sind es weiterhin. Ihr braucht aktuell nur noch 40 Minuten mehr. Auf der A48 Dernbach Richtung Koblenz müsst ihr zwischen dem Dreieck Dernbach und Hörgrenzhausen 15 Minuten mehr einplanen. Hier staut es sich 4 Kilometer im Baustellenbereich. Auf der B9 statt einwärts nach Koblenz müsst ihr über die Europabrücke 15 Minuten Zeitverlust in Kauf nehmen. Und auf der B42 staut es sich zwischen Neuwied-Feldkirchen und Neuwied-Mitte und zwischen Urbar und Fallender. Hier braucht ihr jeweils 10 Minuten länger. Auf der B256 Neuwied Richtung Mayen müsst ihr zwischen Andernach Süd und Pleit 5 Minuten mehr einplanen. Und ansonsten sind die Straßen frei. Kommt gut an.
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2: Geblitzt wird in Neuwied-Block auf der Engerser Landstraße am Ortsausgang in Richtung Engers. Hier sind 50 erlaubt. Und solltet ihr auch Infos zu Staus, Blitzern oder weiteren Gefahren haben, dann wählt doch die Antenne Koblenz Hotline. Die 0261 988 2099 freut sich über eure Infos, entweder per Anruf oder WhatsApp, denn nur so machen wir gemeinsam unsere Straßen sicherer. Vielen Dank.
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1: Mit Max Dehmann, hallo. Spieltag Nummer 5 steht an, heute in der Rheinland-Liga. Beginnt heute um 19 Uhr mit der Partie von Mayen gegen Bitburg. Um 20 Uhr empfängt dann heute der TuS Immendorf Mosella Schweich. Zur gleichen Zeit empfängt die SG 2000 Mülheim-Kärlich den VfB Linz. Morgen um 17.30 Uhr heißt es dann Wirges gegen Betzdorf. Am Sonntag um 15.30 Uhr spielt dann die SG 99 Andernach auswärts bei der zweiten Mannschaft von Eintracht Trier und unter Mosel Koban zur gleichen Zeit am Sonntag um 15.30 Uhr in Kirchberg. In der Tabelle steht Mülheim-Kärlich mit 10 Punkten aus 4 Spielen auf Platz 3. Betzdorf hat 7 Punkte gesammelt und steht auf Platz 8. Immendorf, Andernach und Koban mit jeweils 4 Punkten stehen auf den Plätzen 10, 11 und 12. Mayen mit 3 Punkten auf Platz 14. Würges hat 2 Punkte gesammelt und steht auf Platz 17. Und Linz mit einem Punkt auf Platz 18. Alles zum Rheinland-Liga-Spieltag Nummer 5 gibt es dann natürlich wieder bei uns in der neuen Woche. Das war das Neueste vom Rheinland-Liga-Update.
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1: In Münster-Maifeld messen wir aktuell 29 Grad, 28 Grad in Urmitz und in Koblenz-Metternich haben wir auch 29 Grad gemessen. Bis zu 30 Grad sollen wir heute noch bekommen, also wir sind ganz nah dran. Am Nachmittag kommt immer wieder die Sonne vorbei, doch zum Abend und vor allem in der Nacht soll es dann ordentlich regnen. Morgen bekommen wir aber wieder einen sonnigen Tag. Insgesamt kühlt der Regen heute Nacht aber ganz schön ab, denn morgen bekommen wir nur 23 Grad. Auch der Sonntag ist sehr sonnig bei 25 Grad.
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2: Ich bin Thomas Bleskin. Der verschärfte Sparkurs bei VW wird auch in Deutschland zu spüren sein. Das neue Sparpaket betrifft laut Niedersachsens Ministerpräsident Olaf Lies wohl etwa 25.000 Stellen in Deutschland. Das wäre ungefähr die Hälfte des von Volkswagen angepeilten Abbaus von rund 50.000 weiteren Stellen, sagte der SPD-Politiker und VW-Aufsichtsrat.
3: Es sollen keine Werke geschlossen werden, betont Lies, das sei nicht beschlossen worden. Aber die Unternehmensstandorte müssten schlanker, effizienter und schneller werden. Und zwar nicht nur bei VW allein, sondern bei allen 170 Gesellschaften des Konzerns. An den deutschen Standorten sollte vor allem die Wettbewerbsfähigkeit verbessert werden. Das gelte besonders für Emden, Hannover, Zwickau und Neckarsulm. Thomas Thonfeld, Nachrichtenredaktion.
2: Etwa jeder neunte Erwerbstätige in Deutschland wünscht sich eine andere Arbeitszeit. Während 3,8 Millionen weniger arbeiten wollen, wünschen sich 1,5 Millionen mehr Arbeitszeit, wie das Statistische Bundesamt auf der Grundlage des Mikrozensus 2025 berichtet.
4: Vor allem die Menschen, die vergleichsweise lange Wochenarbeitszeiten haben, würden ihre Stunden gerne reduzieren. Hier lag die Arbeitszeit im Schnitt bei rund 41 Stunden. Besser fänden die Befragten hier durchschnittlich 10,5 Stunden weniger. Anders sieht es bei denen aus, die zum Beispiel in Teilzeit arbeiten und auf gut 26 Stunden die Woche kommen. Hier wünschen sich viele mehr Arbeitsstunden. Würden all diese Wünsche erfüllt, würde die durchschnittliche Wochenarbeitszeit aller Erwerbstätiger von derzeit rund 35 Stunden um etwa 36 Minuten sinken, so die Statistiker. Fiona Reinhardt, Nachrichtenredaktion.
2: Ein Großteil der zerfallenden Thüringer BSW-Fraktion will die Landesregierung von CDU-Ministerpräsident Mario Vogt weiter unterstützen. Nach einer Austrittswende gehören nur noch zwei Abgeordnete der Partei an. Über den Fortbestand der Fraktion soll kommende Woche entschieden werden. Zugleich kündigte der gesamte geschäftsführende BSW-Landesvorstand seinen Rücktritt an. Nach weiteren Angriffen auf die Energieversorgung in Nordrhein-Westfalen fahndet die Polizei europaweit nach einem 48-Jährigen aus Gevelsberg. Er soll zwei Bekennerschreiben verfasst haben, die Hinweise auf bislang nicht öffentliche Tatdetails enthalten. Zuletzt wurde an einem Umspannwerk in Dormagen eine verdächtige Abschussvorrichtung entdeckt.
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5: Mit Lenz Göbels, guten Tag. In Koblenz sieht Innenminister Achim Schwicker derzeit keinen unmittelbaren Handlungsbedarf beim neuen Landesamt für Brand- und Katastrophenschutz. Zuvor hatte es Berichte über Unmut und Probleme innerhalb der Behörde gegeben. Schwickert stellte sich im Innenausschuss des Landtages hinter Behördenpräsident René Schubert. Die Zahl der Kündigungen sei nach seinen Angaben nicht auffällig hoch. Gespräche mit Beschäftigten hätten außerdem gezeigt, dass sie hinter dem Landesamt stünden. Kritik gibt es unter anderem an der Vorbereitung auf größere Unglücke und an den Nebentätigkeiten des Behördenchefs. Innenminister Schwickert betonte, dass das Hauptamt immer Vorrang vor dem Ehrenamt habe. Außerdem in den regionalen Nachrichten um halb. Das Statistische Landesamt in Bad Ems zählt mehr Elektroautos und die Stadt Neuwied nimmt ihre Stadtteile wieder verstärkt vor Ort in den Blick.
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1: Es ist 15.02 Uhr und wir schauen zu euch auf die Straßen. Auf der A3 steht zwischen Montabaur und Dietz aktuell in beiden Richtungen jeweils ein defektes Fahrzeug. Seid da vorsichtig unterwegs. Dann auf der A61 Ludwigshafen Richtung Koblenz. Im Bereich Borpert steht auch ein defektes Fahrzeug. Dann staut es sich noch um 3 Kilometer auf der A48 Dernbach Richtung Koblenz. Zwischen Dreieck Dernbach und Bendorf-Neuwied. 13 Minuten habt ihr hier Zeit. Verlust. Und auf der B42 Bonn Richtung Koblenz zwischen Feldkirchen und Neuwied-Ehrlich ist ein bisschen dichter Verkehr. 5 Minuten plant ihr mehr ein und dann kommt ihr gut an.
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1: Und es blitzt auf der B256 und zwar bei Mendig in Richtung Kruft. Hier ist 50 erlaubt und wenn ihr sonst was seht, Staus, Blitzer oder auch andere Gefahren melden wollt, dann schreibt mir gerne WhatsApp hier direkt hierher ins Studio oder ihr klingelt fix durch bei uns auf der Hotline. 0261 98 8 20 99 und ich wünsche euch eine gute Fahrt.
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1: Einen wunderschönen Freitag wünsche ich euch und da habe ich auch direkt mal eine Frage an euch. Wie können wir auch bei uns in der Region nachhaltiger leben? Genau darum ging es im vergangenen Woche und zwar beim Rhein-Wied-Gymnasium in Neuwied. Welche Auswirkungen unser Konsum hat und was jeder selbst verändern kann? Fragen, die wir gleich beantworten werden. Doch vorher starten wir erstmal in den Supermix und zwar mit Louis Tomlinson und seinem aktuellen Hit Imposter. Und ich bin Lisa Tauchen. Startet in den Nachmittag mit mir.
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0: Ihr hört Antenne Koblenz hier im Supermix und gleich geht's weiter mit Wankelmut, einem deutschen DJ und seinem aktuellen Hit Wish You Would. Doch vorher habe ich mal noch eine Frage für euch. Wie können wir auch bei uns in der Region nachhaltiger leben? Genau darum ging es vergangene Woche am Rhein-Wied-Gymnasium in Neuwied. Zu Gast war Diplom-Biologe Holger Vogt, Gründer des Vereins Geoscopia. Er ist regelmäßig an Schulen unterwegs und bringt Kindern und Jugendlichen die Themen Nachhaltigkeit, Klimaschutz und Recycling näher. Dabei geht es vor allem darum, welche Auswirkungen unser Konsum hat und was jeder selbst verändern kann. Wir haben Holger Vogt in Neuwied getroffen und mit ihm über seine Arbeit und seine Ziele gesprochen.
1: Wir wollen mit dem Abbau von Rohstoffen diskutieren, den Verbrauch von Rohstoffen und über Lösungsmöglichkeiten sprechen und dass wir es weit über das einzelne Verhalten hinausgeht, wie zum Beispiel Recycling, das ist natürlich auch ein wichtiger Punkt, oder Dinge, Produkte länger zu nutzen. Es geht aber auch um Diskussionen, wie sieht ein Wirtschaftssystem aus, das nachhaltig ist, wie können wir dazu beitragen, ne, dass es nachhaltiger wird, was ist ein Lieferkettengesetz, kann so ein Lieferkettengesetz einen Beitrag liefern für einen nachhaltigen Umgang mit Rohstoffen, um jetzt wirklich auch das für die Zukunft zu gewährleisten.
0: Was die Kinder und Jugendlichen über die Auswirkungen von ihrem eigenen Konsum lernen sollen, hat Holger Vogt auch verraten.
1: Sie sollen mitnehmen, dass wir durch unser Verhalten Probleme geschaffen haben im Bereich Rohstoff, aber auch Klima, und dass es ein verändertes Verhalten für die Zukunft braucht, dass es so nicht weitergeht wie bisher und dass wir eben darüber nachdenken müssen, wie sehen die Lösungen aus, und dass wir uns eben beteiligen oder gemeinsam mitarbeiten an Lösungen für eine Zukunft, die tragfähig sind, aber bei denen wir eben auch noch vernünftig leben können und im Idealfall auch alle Menschen auf der Welt. Also es geht eben um Gerechtigkeit, aber auch vielleicht die nächsten Generationen, Generationengerechtigkeit, die sowas aussehen kann, dass wir das in Einklang bringen.
0: Eine große Rolle spielen dabei auch alte Elektrogeräte. Dazu nochmal Holger Vogt.
1: Es sind in Deutschland immer noch 200 Millionen Handys, die ungenutzt in den Schubladen liegen. Auf der anderen Seite brauchen wir immer wieder neue Rohstoffe. In einem Handy sind 30 verschiedene Metalle verarbeitet und diese Rohstoffe sind ja dann ungenutzt. Wenn ich die zurückgebe, recycle, dann kann ich natürlich diese Rohstoffe wieder in den Kreislauf zurückführen. Aber es geht natürlich auch darüber hinaus, dass viele Handys viel zu kurz genutzt werden.
0: Und damit Nachhaltigkeit nicht nur ein Thema im Unterricht bleibt, haben die Schüler noch einen Tipp. Alte Elektrogeräte gehören nicht in den Hausmüll. Sie können zum Beispiel an entsprechenden Sammelstellen oder Wertstoffhöfen abgegeben und so wertvolle Rohstoffe wiederverwertet werden.

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1: In Montabaur messen wir aktuell 29 Grad, 28 Grad in Urbar und in Koblenz-Immendorf haben wir auch 29 Grad gemessen. Sehr viel wärmer wird es heute nicht mehr, aber ja, das sommerliche Wetter, das können wir noch genießen, denn zum Abend und vor allem in der Nacht soll es ordentlich regnen und es kühlt ab. Morgen ist ein sehr sonniger Tag, aber wir bekommen trotzdem nur bis zu 23 Grad. Der Sonntag wärmt sich dann aber schon wieder ein bisschen auf, 25 Grad mit ganz viel Sonne.
0: Es ist 3:30. 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
2: Mit Lenz Göbels, guten Tag. In Koblenz sieht Innenminister Achim Schwicker derzeit keinen unmittelbaren Handlungsbedarf beim neuen Landesamt für Brand- und Katastrophenschutz. Zuvor hatte es Berichte über Unmut und Probleme innerhalb der Behörde gegeben. Schwickert stellte sich im Innenausschuss des Landtages hinter Behördenpräsident René Schubert. Die Zahl der Kündigungen sei nach seinen Angaben nicht auffällig hoch. Gespräche mit Beschäftigten hätten außerdem gezeigt, dass sie hinter dem Landesamt stünden. Kritik gibt es unter anderem an der Vorbereitung auf größere Unglücke und an den Nebentätigkeiten des Behördenchefs. Innenminister Schwickert betonte, dass das Hauptamt immer Vorrang vor dem Ehrenamt habe. In Rheinland-Pfalz sind im ersten Halbjahr 2026 deutlich mehr Elektroautos neu zugelassen worden. Das Statistische Landesamt mit Sitz in Bad Ems berichtet, dass insgesamt rund 56.000 neue Pkw auf die Straße kamen. 6% mehr als noch im Vorjahreszeitraum. Knapp 30% davon waren reine Elektroautos. Weitere 10% Plug-in-Hybride. Damit können rund 4 von 10 neu zugelassene Pkw zumindest teilweise rein elektrisch fahren. Gleichzeitig ging der Anteil von Benzin- und Dieselautos weiter zurück. Insgesamt wurden in Rheinland-Pfalz rund 70.000 Fahrzeuge neu zugelassen, während die Zahl der Gebrauchtwagenummeldungen um 3,3% sank. Die Stadt Neuwied nimmt ihre Stadtteile wieder verstärkt vor Ort in den Blick. Dafür wurden die Ortsbezirksbegehungen neu aufgestellt. Künftig werden Themen und Stationen bereits vor dem Rundgang gemeinsam mit dem jeweiligen Ortsvorsteher festgestellt. Die zuständigen Fachämter können die Fragen dadurch vorher prüfen und bei Begehung direkt Antworten geben. Auch die Servicebetriebe, die Stadtwerke oder weitere Fachleute können je nach Thema eingebunden werden. Interessierte Bürger sind bei den Rundgängen willkommen. Ziel ist es, Probleme nicht nur zu sammeln, sondern direkt vor Ort mögliche Lösungen zu besprechen. Erste Begehungen nach dem neuen Konzept gab es bereits in Irlich, Tornei, Block, Heddesdorf und Rodenbach. Die übrigen Stadtteile sollen in diesem oder im kommenden Jahr folgen. In Neuwied-Tornei gibt es am Sonntag wieder ein großes Spielfest für Kinder und Familien. Rund um das Bürgerhaus in der Westpreußenstraße können Kinder von 12 bis 17 Uhr verschiedene Angebote ausprobieren. Dazu gehören Klettern, Basteln und Entenangeln. Ab 15 Uhr können die Kinder außerdem auf Ponys reiten. Beteiligt sind das Kinder- und Jugendbüro Neuwied sowie mehrere Vereine und Einrichtungen aus Tornei. Die Angebote sind kostenlos und richten sich an Kinder ab 3 Jahren.
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1: Und wir schauen zu euch auf die Straße. Vorsicht auf der A3, da steht zwischen Montabaur und Dietz jeweils in beiden Richtungen ein defektes Fahrzeug. Noch eins auf der A61 Ludwigshafen Richtung Koblenz im Bereich Boppard. Dann staut es sich auf der A48 in Dernbach Richtung Koblenz zwischen Dreieck Dernbach und Bendorf-Neuwied. 3 Kilometer habt ihr Stau, 13 Minuten braucht ihr länger. Und auf der B42 Bonn Richtung Koblenz zwischen Feldkirchen und Neuwied-Irlich, da habt ihr dichten Verkehr. 5 Minuten braucht ihr länger und dann hoffe ich, ihr kommt gut an.
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1: Es blitzt auf der B256 bei Mendig in Richtung Kruft. Hier ist 50 erlaubt und wenn ihr sonst was seht, Staus, Blitzer oder auch andere Gefahren melden wollt, schreibt mir gerne WhatsApp oder klingelt fix durch bei uns auf der Hotline 0261 988 2099 und so machen wir gemeinsam unsere Straßen sicherer. Dankeschön.
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1: Antenne Koblenz hier, der Supermix. Wir sind hier im Tierheim Neuwied und sprechen heute mit
2: Sabrina Steger.
1: Welches Tier haben wir denn hier vor uns?
2: Unseren schönen schwarzen Labby, das ist der Konrad.
1: Können Sie Konrad einmal beschreiben?
2: Konrad ist tollpatschig, Konrad ist lustig, Konrad hat tausend gute Ideen, ist super menschenbezogen, freundlich, versteht sich gut mit Artgenossen, ist aber immer sehr wild in allen Bereichen und braucht noch ein bisschen Erziehung.
1: Für wen ist Konrad besonders geeignet? Welchen Menschen braucht Konrad?
2: Konrad braucht, glaube ich, den typischen Labrador-Besitzer, ein bisschen humorvoll, dabei grundsätzlich das Potenzial seines Hundes sehend. Der wäre auch für Familien oder als Zweithund geeignet. Ja, Konrad passt eigentlich überall hin.
1: Was für Eigenschaften hat Konrad?
2: Konrad ist aufgeschlossen, Konrad möchte gefallen, hat aber, wie gesagt, noch ein bisschen Erziehungsarbeit. Also aktuell arbeiten wir sehr an der Leinenführigkeit und da darf auch noch ein bisschen trainiert werden.
1: Wenn ein Hörer nun für Konrad interessiert ist, wie kann man sich melden?
2: Gerne per Telefon, Messenger oder Mail.
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1: In Mendig haben wir aktuell 30 Grad gemessen, 29 Grad in Kruft und in Koblenz-Lützel haben wir auch 30 Grad. Sehr viel wärmer wird es heute auf jeden Fall nicht mehr, eher kühler, denn zum Abend wartet einiges an Regen auf uns und der zieht sich dann auch durch die gesamte Nacht. Morgen wird es ein sehr sonniger Tag, nur ab und zu ein paar kleine Wölkchen, aber es kühlt ab, nur maximal 23 Grad. Der Sonntag wärmt sich aber auch gleich wieder auf mit 25 Grad. Morgens haben wir noch ein paar Wolken am Himmel, aber zum Nachmittag strahlt dann die Sonne.
0: Es ist 16 Uhr. 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
2: Ich bin Thomas Bleskin. Nach weiteren Angriffen auf die Energieversorgung in Nordrhein-Westfalen fahndet die Polizei europaweit nach einem 48-Jährigen aus Gewelsberg. Er soll zwei Bekennerschreiben verfasst haben, die Hinweise auf bislang nicht öffentliche Tatdetails enthalten.
3: Der Verfasser des Bekennerschreibens soll ein Mann aus Gewelsberg im Ennepe-Ruhr-Kreis sein. Nach ihm werde gerade intensiv gefahndet, sagt die Polizei. Ob es sich bei ihm tatsächlich um einen Tatverdächtigen handelt, müsse aber noch geprüft werden. Motiv für die Taten ist laut Medienberichten der Kampf gegen fossile Energieträger. Eine kleine Entwarnung gab es nach den Untersuchungen heute Morgen an einem Umspannwerk in Niedersachsen. Hier konnte die Polizei weder verdächtige Personen finden, noch Beschädigungen feststellen. Auslöser für den Einsatz sei ein offener Schaltschrank gewesen. Fiona Reinhardt, Nachrichtenredaktion.
2: Der verschärfte Sparkurs bei VW wird auch in Deutschland zu spüren sein. Das neue Sparpaket betrifft laut Niedersachsens Ministerpräsident Olaf Lies wohl etwa 25.000 Stellen in Deutschland. Das wäre ungefähr die Hälfte des von Volkswagen angepeilten Abbaus von rund 50.000 weiteren Stellen, sagte der SPD-Politiker.
4: Es sollen keine Werke geschlossen werden, betont Lies, das sei auch nicht vereinbart worden. Aber die Unternehmensstandorte müssten schlanker, effizienter und schneller werden. Und zwar nicht nur bei VW allein, sondern bei allen 170 Gesellschaften des Konzerns. An den deutschen Standorten sollte vor allem die Wettbewerbsfähigkeit verbessert werden. Das gelte insbesondere für Emden, Hannover, Zwickau und Neckarsulm. Thomas Thonfeld, Berlin.
2: Ein Großteil der zerfallenden Thüringer BSW-Fraktion will die Landesregierung von CDU-Ministerpräsident Mario Vogt weiter unterstützen. Nach einer Austrittswelle gehören nur noch zwei Abgeordnete der Partei an. Über den Fortbestand der Fraktion soll kommende Woche entschieden werden. Zugleich kündigte der gesamte geschäftsführende BSW-Landesvorstand seinen Rücktritt an. Nach dem Streit um die Ausladung von Alphaville vom Glücksgefühle-Festival hat Mitorganisator Markus Krampe die Entscheidung als Fehler bezeichnet. Hintergrund war die Bitte an Künstler, bei ihren Auftritten auf politische Äußerungen zu verzichten. Nach Kritik unter anderem von Tote Hosen-Frontmann Campino wurden Alphaville zwar wieder eingeladen, die Band sagte den Auftritt aber dennoch ab. Krampe erklärte, er hätte sich gewünscht, dass die Gruppe nach der Wiedereinladung auftritt. Das Festival dauert bis Sonntag.
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5: Mit Lenz Göbels, guten Tag. Das Zentrum Operative Kommunikation in Mayen führt ab heute die Übung Blazing Arrow 2026 durch. Dabei trainieren mehrere Einheiten für mögliche Einsätze im Ernstfall. Geübt wird nicht nur in Kasernen oder auf Übungsplätzen. Deshalb können Soldaten bis zum 25. September auch in den Landkreisen Mayen-Koblenz, Rhein-Hunsrück und Neuwied sowie in Koblenz unterwegs sein. Außerdem kann es zu Fahrten von Bundeswehr-LKW und anderen größeren Fahrzeugen kommen. Auch Drohnen werden im Rahmen der Übung eingesetzt. Zeitweise kann zudem sogenannte Manövermunition verwendet werden, von der laut Bundeswehr keine Gefahr für die Bevölkerung ausgeht. Außerdem in den Regionalnachrichten um halb, der Koblenzer Stadtrat hat einen Hitzeaktionsplan beschlossen und im Landkreis Main-Koblenz können Besucher künftig mit dem Smartphone in die Vergangenheit reisen.
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1: Um 16.03 Uhr schauen wir zu euch auf die Straßen. Vorsicht auf der A3 Frankfurt Richtung Köln zwischen Montabaur und Dreieck Dernbach. Hier steht ein defektes Fahrzeug. Noch eins auf der A48 Dernbach Richtung Dreieck Vulkaneifel zwischen Koblenz Nord und Kreuz Koblenz. Und dann noch vorsichtig auf der A61 Ludwigshafen Richtung Koblenz zwischen Dieblich und Metternich. Hier auf allen Spuren Reifenteile auf der Fahrbahn. Seid auf jeden Fall vorsichtiger und langsamer unterwegs. Und auf der A48 Dernbach Richtung Koblenz zwischen Dreieck Dernbach und Bendorf-Neuwied habt ihr aktuell 2 Kilometer Stau, 11 Minuten braucht ihr länger. Und auf der B9 Bonner Straße Moselring zwischen der Andernacher Straße und dem Saarplatz, da habt ihr einen Zeitverlust von 8 Minuten und ich hoffe, ihr kommt gut an.
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1: Und da blitzt es aktuell und zwar auf der B256 bei Mendig in Richtung Kruft. 50 ist hier erlaubt und wenn ihr sonst was seht, Staus, Blitzer oder auch andere Gefahren melden wollt, schreibt mir auf jeden Fall eine WhatsApp oder klingelt fix durch bei uns auf der Hotline 0261 988 2099 und dann wünsche ich euch eine gute Fahrt.
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1: Es ist Freitag, um ganz genau zu sein, der 4. September um kurz nach 4. Und Jazz, junge Talente und jede Menge musikalische Energie. Diesen Sonntag wird es in der Seinerhütte richtig klangvoll. Um 17 Uhr ist das Landesjugend-Jazz-Orchester zu Gast. In dem Auswahlorchester spielen junge Musiker aus ganz Rheinland-Pfalz. Wie das wohl klingt, das hören wir gleich. Und zwar nach 3 Hits am Stück. Jetzt im Supermix Michael Jackson, dann auch noch Sophie and the Giants. Und jetzt direkt Bibi Rexha mit New Religion. Und ich bin Lisa Tauchen. Hallo.
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0: Ihr hört Antenne Koblenz hier im Supermix und Jazz, junge Talente und jede Menge musikalische Energie. Diesen Sonntag wird es in der Seiner Hütte richtig klangvoll. Um 17 Uhr ist das Landesjugend-Jazz-Orchester zu Gast. In dem Auswahlorchester spielen junge Musiker zwischen 16 und 24 Jahren aus ganz Rheinland-Pfalz. Der Manager und Leiter des Landesjugend-Jazz-Orchesters Pascal Koppenhöfer war bei meinem Kollegen Lenz Göbels zu Gast und hat erzählt, auf welche musikalischen Highlights ihr euch beim Konzert freuen könnt.
1: Was erwartet die Besucher denn bei Stompin' with Jigs am Sonntag in der Seiner Hütte?
2: Also ich hoffe natürlich ein sehr spannendes und tolles Programm und Konzert mit den beiden Big Bands, die wir haben, der Junior Band und der Studio Band. Und natürlich kann man die Big Band-Ikone Jigs Wickham nochmal live erleben und da sollte man auf jeden Fall vorbeikommen.
1: Welche Musikrichtung kann man sich da vorstellen? Was wird dort gespielt?
2: Es wird traditioneller Big Band Jazz und ein paar Latin-Nummern sind auch dabei.
1: Was macht denn die Musik auch für die jüngere Generation so spannend?
2: Ich erlebe in den letzten Jahren, dass Jazz wieder einen Zuspruch bekommt. Gerade bei den Jugendlichen auch. Das war lange nicht so. Aber jetzt ist das Interesse wieder geweckt für diese Art der Musik, die ja mehr Freiheit, mehr Improvisation enthält.
1: Und das Ganze findet in einem ziemlich besonderen Ort statt, die Seiner Hütte. Was macht diese historische Kulisse für ein Jazzkonzert so aus?
2: Na, ich habe mir das letztes Jahr angeguckt und war total begeistert von dieser Gießhalle. Und ich finde es total interessant, in diesem historischen Industriegebäude so eine Musik zu spielen. Das ist kein Streichquartett, das ist keine Klassik, sondern wir gehen dahin mit Big Band Jazz. Und ich glaube, diese Mischung ist auch für die Zuschauerinnen und Zuschauer und Zuhörerinnen und Zuhörer eine ganz tolle Erfahrung.
1: Und wenn ich jetzt unbedingt dabei sein will, wann muss ich wo sein, um nichts zu verpassen?
2: Am Sonntag, 6. September um 17 Uhr geht's los. Ich denke, Einlass wird wahrscheinlich ab 16 Uhr sein in der Seiner Hütte in Bendorf.
0: Hinter einem großen Konzert steckt natürlich mehr als nur der Moment auf der Bühne. Wie die Vorbereitungen auf dieses Event abgelaufen sind, das erfahrt ihr hier bei mir in einer Stunde. Und jetzt starten wir wieder in den Supermix. Und zwar mit Medusa Kellett und dem Song Weekend.

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3: In Mayen messen wir aktuell 29 Grad, 30 Grad in Kettich und in Koblenz leider haben wir auch 30 Grad gemessen. Es wird dann doch immer bewölkter. Vor allem jetzt zum Abend steht dann einiges an Regen an. Der zieht sich dann bis in die Nacht und es kühlt ordentlich ab. Morgen bekommen wir nur bis zu 23 Grad, mit ein paar kleinen Wolken aber ganz viel Sonne. Der Sonntag, der startet dann auch mit kleinen Wölkchen am Himmel. Doch zum Nachmittag strahlt die Sonne und wir bekommen bis zu 25 Grad.
2: Es ist 16:30. 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
4: Mit Lenz Göbels, guten Tag. Das Zentrum Operative Kommunikation in Mayen führt ab heute die Übung Blazing Arrow 2026 durch. Dabei trainieren mehrere Einheiten für mögliche Einsätze im Ernstfall. Geübt wird nicht nur in Kasernen oder auf Übungsplätzen. Deshalb können Soldaten bis zum 25. September auch in den Landkreisen Mayen-Koblenz, Rhein-Hunsrück und Neuwied sowie in Koblenz unterwegs sein. Außerdem kann es zu Fahrten von Bundeswehr-LKW und anderen größeren Fahrzeugen kommen. Auch Drohnen werden im Rahmen der Übung eingesetzt. Zeitweise kann zudem sogenannte Manövermunition verwendet werden, von der laut Bundeswehr keine Gefahr für die Bevölkerung ausgeht. Der Koblenzer Stadtrat hat einen Hitzeaktionsplan beschlossen. Er soll die Verwaltung beim Schutz der Menschen vor großer Hitze unterstützen. Geplant sind unter anderem Hitzewarnungen mit Verhaltenstipps für Schulen, Kitas und Pflegeeinrichtungen. Außerdem soll er eine Internetseite über Hitze und den richtigen Umgang damit informieren. Langfristig will die Stadt unter anderem Trinkwasserstellen ausbauen und Abkühlmöglichkeiten erfassen. Auch die Klimaneutralität war Thema. Der Stadtrat nahm ein Strategiepapier dazu zur Kenntnis und beauftragte die Verwaltung mit der weiteren Umsetzung. Im Landkreis Mayen-Koblenz können Besucher künftig mit dem Smartphone in die Vergangenheit reisen. Die neue App Mück Spuren der Zeit startet am 10. Oktober. An 7 historischen Orten werden dabei digitale Inhalte auf dem Handy sichtbar. Dazu gehören unter anderem die Burg Elz, die Seiner Hütte und der Lacher See. Nutzer können dort historische Szenen, Filme, 3D-Objekte und Spiele entdecken. Dafür müssen sie lediglich die Kamera des Smartphones auf die Umgebung richten. Begleitet wird die Zeitreise von der jungen Maja und ihren Großeltern. Entwickelt wurde das Angebot von der Rhein-Mosel-Eifel-Touristik und der smarten Region Mück 10, um die Geschichte im Landkreis auf neue Weise erlebbar zu machen. Im Kreis Neuwied haben 15 Schulen und Bildungseinrichtungen beim Stadtradeln rund 30.000 Kilometer gesammelt. Damit wurde etwa 3/4 des Erdumfangs mit dem Fahrrad zurückgelegt. Nach Angaben der Kreisverwaltung konnten dadurch rund 5 Tonnen CO2 vermieden werden. Besonders erfolgreich war das Werner-Heisenbergs-Gymnasium Neuwied mit 48 aktiven Radlern. Platz 2 belegte das Rhein-Wied-Gymnasium, gefolgt von der Realschule Plus Puderbach. Auch bei den Kilometern pro Teilnehmern war eine Schule aus Neuwied besonders erfolgreich. Die berufsbildende Schule Gewerb und Technik kam auf durchschnittlich 294 Kilometer pro Radler.
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3: Es ist 16.33 Uhr und wir schauen zu euch auf die Straßen. Vorsicht auf der A3, Frankfurt Richtung Köln, zwischen Montabaur und Dreieck Dernbach. Hier steht ein defektes Fahrzeug. Dann besondere Vorsicht auf der A61, Ludwigshafen Richtung Koblenz. Zwischen Dieblich und Metternich liegen Reifenteile auf allen Fahrstreifen. Fahrt ein bisschen langsamer. Es staut sich auf der A48, Dernbach Richtung Koblenz, zwischen Dreieck Dernbach und Bendorf-Neuwied. 2 Kilometer Stau, 11 Minuten braucht ihr länger. Auf der B9 Bonner Straße Moselring zwischen der Andernacher Straße und dem Saarplatz ist aktuell dichter Verkehr. Fast 10 Minuten braucht ihr länger und ich hoffe, ihr kommt gut an.
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3: Und es blitzt auf der B256 bei Mendig in Richtung Gruft. 50 ist hier erlaubt. Und wenn ihr sonst was seht, Staus, Blitzer oder auch andere Gefahren melden wollt, dann schreibt mir gerne WhatsApp ganz fix hier ins Studio. Oder ihr klingelt einfach ganz kurz durch auf der Antenne Koblenz Hotline. 0261 98 8 20 99, und so machen wir gemeinsam unsere Straßen sicherer. Dankeschön.
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1: Mit Lenz Göbels, hallo. Zum Ende der ersten Septemberwoche öffnet heute das Bürgerhaus in Neubiethaunei seine Türen. In der Westpreußenstraße 1 könnt ihr von 16 bis 19.30 Uhr Blut spenden. Auch in der neuen Woche gibt es eine neue Möglichkeit in Neuwied. Das evangelische Gemeindehaus in der Dierdorfer Straße 65 ist am Montag von 15 bis 19 Uhr für alle Spender geöffnet. Wer es dann immer noch nicht nach Neuwied schafft, kann es auch am 10. September noch einmal probieren. Im Stadtteil Feldkirchen öffnet die Grundschule in der Schillerstraße 43 von 16 bis 19.30 seine Türen. Einen Tag später kann dann in der Stadthalle von Nassau gespendet werden. Am 11. September öffnen sich die Türen am Pontchâteau-Platz 6 von 15.30 Uhr bis 19 Uhr für alle Spender. Am 15. September gibt es gleich drei Anlaufpunkte für euch. In Boppard öffnet das Vereinszentrum Alter Bahnhof in der Straße am Bahnhof 2 von 17 bis 20 Uhr. Früher kann schon in Bendorf in der Stadthalle am Isäurerplatz gespendet werden. Vor Ort empfängt euch das DRK bereits von 15.30 Uhr bis 20 Uhr und auch in Weißenturm kann ab 15.30 Uhr gespendet werden. Die Stadthalle in der Kirchstraße 3 bis 4 ist dann bis 19 Uhr geöffnet. Am 16. September liefert das Bürgerhaus in Neuwied einen Spendenort von 17 bis 20 Uhr. Alle interessierten Spender sind dabei in das Gebäude in der Pleiderstraße 29 eingeladen. Und wie immer, wenn eine Blutspende dabei ist in der nächsten Woche oder in der übernächsten, die wir noch nicht erwähnt haben, dann könnt ihr uns das gerne melden. Entweder per E-Mail an redaktion@antenne-koblenz.de oder per WhatsApp direkt live ins Studio unter 0261 988 2099. Eure Blutspendetermine in der Region.
0: Das war ABAB0, das DRK Blutspende-Update. 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
2: In Nassau, da messen wir aktuell 30 Grad. 29 Grad in Polch und in Koblenz auf dem Asterstein haben wir auch 30 Grad gemessen. Ja, es bewölkt dann doch immer weiter. Der Himmel wird immer wolkiger. Zum Abend soll es nämlich ordentlich regnen. Und dann auch in der Nacht. Das bedeutet auch, es kühlt sich wieder ordentlich ab. Morgen bekommen wir nämlich einen sehr sonnigen Tag, aber nur bis zu 23 Grad. Der Sonntag, der wird dann auch noch mal ein bisschen wärmer. 25 Grad in der Spitze. Am Vormittag ein paar Wolken, am Nachmittag dann ganz viel Sonne.
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3: Ich bin Thomas Bleskin. Das neue Sparpaket bei Volkswagen betrifft laut Niedersachsens Ministerpräsident Olaf Lies auch etwa 25.000 Stellen in Deutschland. Der vom Autokonzern angepeilte Abbau von rund 50.000 weiteren Stellen sei bislang zwar eine rechnerische Größenordnung, sagte der SPD-Politiker und VW-Aufsichtsrat, aber ungefähr die Hälfte der dann betroffenen Stellen falle auf Deutschland. Die Krise in der Thüringer Brombeer-Koalition verschärft sich. 9 weitere BSW-Abgeordnete wollen die Fraktion im Landtag und die Partei verlassen. Unter ihnen sind auch alle 3 BSW-Ministerinnen und Minister.
4: Die BSW-Fraktion hatte nach dem Austritt von 3 Abgeordneten Mitte der Woche noch 12 Mitglieder. Wegen eines heftigen Streits mit der Parteispitze in Berlin, vor allem mit Sarah Wagenknecht, zerfällt die Fraktion nun. Ob und wie die bisherige Koalition aus CDU, SPD und Ex-BSWlern weitermachen kann, ist noch unklar. Das soll in den nächsten Tagen intern beraten werden. Die Brombeer-Koalition hatte schon bisher keine eigene Mehrheit im Landtag und war bei Abstimmungen meistens auf Kompromisse mit der Linken angewiesen. David Riemer, Nachrichtenredaktion.
3: Etwa jeder 9. Erwerbstätige in Deutschland wünscht sich eine andere Arbeitszeit. Während 3,8 Millionen weniger arbeiten wollen, wünschen sich 1,5 Millionen mehr Arbeitszeit, wie das Statistische Bundesamt auf der Grundlage des Mikrozensus 2025 berichtet.
5: Vor allem die Menschen, die vergleichsweise lange Wochenarbeitszeiten haben, würden ihre Stunden gerne reduzieren. Hier lag die Arbeitszeit im Schnitt bei rund 41 Stunden. Besser fänden die Befragten hier durchschnittlich 10,5 Stunden weniger. Anders sieht es bei denen aus, die zum Beispiel in Teilzeit arbeiten und auf gut 26 Stunden die Woche kommen. Hier wünschen sich viele mehr Arbeitsstunden. Würden all diese Wünsche erfüllt, würde die durchschnittliche Wochenarbeitszeit aller Erwerbstätiger von derzeit rund 35 Stunden um etwa 36 Minuten sinken, so die Statistiker. Fiona Reinhardt, Nachrichtenredaktion.
3: Die Polizei zieht nach einem Hinweis aus einem Bekennerschreiben immer mehr Kräfte im Umfeld des Kraftwerks Weißweiler bei Aachen zusammen. Mitarbeiter der Spurensicherung sind in Schutzanzügen und mit Atemschutz im Einsatz. Sie fokussieren sich auf mehrere Stellen in unmittelbarer Nähe des Kraftwerks. Zuvor waren 2 Bekennerschreiben aufgetaucht, die nach dpa-Informationen beide von einem Mann aus NRW stammen sollen.
1: Und jetzt noch mehr Informationen aus unserer Region.
6: Mit Lenz Göbels, guten Tag. In Koblenz sieht Innenminister Achim Schwicker derzeit keinen unmittelbaren Handlungsbedarf beim neuen Landesamt für Brand- und Katastrophenschutz. Zuvor hatte es Berichte über Unmut und Probleme innerhalb der Behörde gegeben. Schwicker stellte sich im Innenausschuss des Landtages hinter Behördenpräsident René Schubert. Die Zahl der Kündigungen sei nach seinen Angaben nicht auffällig hoch. Gespräche mit Beschäftigten hätten außerdem gezeigt, dass sie hinter dem Landesamt stünden. Kritik gibt es unter anderem an der Vorbereitung auf größere Unglücke und an den Nebentätigkeiten des Behördenchefs. Innenminister Schwickert betonte, dass das Hauptamt immer Vorrang vor dem Ehrenamt habe. Außerdem in den regionalen Nachrichten um 20:30. Das Statistische Landesamt in Bad Ems zählt mehr Elektroautos und die Stadt Neuwied nimmt ihre Stadtteile wieder verstärkt vor Ort in den Blick.
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2: Um 17.03 Uhr schauen wir zu euch auf die Straßen. Vorsicht auf der A3 Frankfurt Richtung Köln. Im Bereich Ransbach-Baumbach steht aktuell ein defektes Fahrzeug. So auch auf der A61 Koblenz Richtung Mönchengladbach im Bereich Pleit. Dann staut es sich noch auf der A48 Dernbach Richtung Koblenz zwischen Dreieck Dernbach und Bendorf-Neuwied. 2 Kilometer habt ihr Stau, 7 Minuten solltet ihr mehr einplanen. Und auf der B42 Bonn Richtung Koblenz zwischen Neuwied-Irlich und Neuwied-Mitte. Da ist aktuell dichter Verkehr. 6 Minuten braucht ihr länger und ich hoffe, ihr kommt gut an.
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2: Und ein Caddy blitzt in der Goldgrube auf der Beatusstraße in Richtung vom Hauptbahnhof und zwar in den Parkständen. Hier ist 50 erlaubt und wenn ihr sonst was seht, Staus, Blitzer oder auch andere Gefahren melden wollt, schreibt mir auf jeden Fall eine WhatsApp ganz fix ins Studio oder ihr klingelt kurz durch bei uns auf der Hotline. 0261 98 820 99 und ich wünsche euch eine gute Fahrt.
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2: Und es ist kurz nach 5 an diesem Freitag. Und wenn junge Musiker aus ganz Rheinland-Pfalz zusammenkommen, um gemeinsam Jazz zu spielen, dann wird das auf jeden Fall ein Konzerterlebnis. Und an diesem Sonntag ist es auch wieder soweit. Das Landesjugend-Jazz-Orchester tritt in der Seiner Hütte auf. Wie viel Arbeit und Vorbereitung auch hinter so einem Konzert steckt, das hören wir nach 3 Hits am Stück. Denn jetzt starten wir wieder in den Antenne Koblenz Super Mix und da hören wir gleich Madonna, dann noch Loi, aber jetzt direkt Bruno Mars mit I Just Might. Und ich bin Lisa Tauchen. Genießt euren Nachmittag.
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0: 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Und wenn junge Musiker aus ganz Rheinland-Pfalz zusammenkommen, um gemeinsam Jazz zu spielen, dann wird das Konzert auf jeden Fall ein Erlebnis. Ja, und aktuell sollten wir uns natürlich fragen, wann und wo geht's los? Am Sonntag. Und da ist es dann wieder soweit. Das Landesjugend-Jazz-Orchester tritt in der Seiner Hütte auf. Wie viel Arbeit und Vorbereitung hinter so einem Konzert steckt, ja, das haben wir natürlich mal nachgefragt, und zwar bei Pascal Köppenhofer. Er ist Manager und Leiter des Landesjugend-Jazz-Orchester und mit ihm haben wir gesprochen.
1: Wer sind denn die jungen Musiker, die dort auf der Bühne stehen?
2: Naja, das sind zwei Auswahlorchester. Das heißt, wir sammeln in diesen Big Bands die jugendlichen Jazzmusikerinnen und Musiker aus Rheinland-Pfalz und machen mit denen dann diese Probephasen mit bekannten Jazzern, die als Gastleiter vorbeikommen, um sie zu fördern und zu fordern.
1: Findet man die Talente dann einfach oder kommen die auf einen zu?
2: Die kommen auf einen zu. Denn wir machen auch ein Vorspiel. Das heißt, man kommt da weniger rein, einfach nur indem man sich meldet, sondern die müssen dann auch schon beweisen, ja, wir gehören in dieses Ensemble, und so entsteht dann auch das etwas höhere Niveau in den beiden Bands.
1: Und wenn es dann am Sonntag alles glatt über die Bühne geht, dann fragt gerne, wie viel Vorbereitung dahinter gesteckt hat. Aber das ist ja einiges an Vorbereitung, die dahinter steckt. Wie läuft denn das so ab vor einem Konzert? Wie kann man sich das vorstellen?
2: Also dadurch, dass es ein Auswahlorchester ist, proben wir natürlich nicht wöchentlich. Ja, das heißt, wir haben diese Arbeitsphasen, die werden vom Landesmusikrat organisiert. Das heißt, die Jugendlichen bekommen vorab alle Informationen, bekommen die Noten zur Vorbereitung, die Besetzung wird geklärt. Und dann treffen wir uns 4 Tage lang direkt vor dem Konzert und proben da von morgens um 9 bis abends um 10. Natürlich mit kurzen Pausen, aber das ist eine heiße Phase, die da läuft. Und das ist dann die Vorbereitung für das Konzert.
1: Wird es dadurch schwerer, dass es wirklich nur 4 Probetage sind, oder macht das den Charme aus?
2: Ich glaube schon, dass es einen Charme ausmacht. Das bedeutet aber, dass die Jugendlichen das Programm auch sehr gut vorbereiten müssen. Aber da sie auf diesem Niveau sind, reichen dann auch diese 4 Tage, um das Programm zu erarbeiten.
0: Lust auf Jazz und junge musikalische Talente aus Rheinland-Pfalz? Dann schaut am Sonntag um 17 Uhr bei der Seiner Hütte vorbei und unterstützt das Projekt direkt vor Ort. Der Eintritt ist nämlich frei. Und wir wünschen ganz viel Spaß. Und jetzt im Supermix Isaac mit We Had It All.
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3: In Neuwied messen wir aktuell 30 Grad, 29 Grad in Pleit und in Koblenz-Arenberg, da haben wir auch 30 Grad gemessen. Ja, sehr viel wärmer wird es heute nicht mehr. Aktuell scheint die Sonne wieder richtig schön. Das können wir zum Abend noch genießen, denn heute Nacht soll auf jeden Fall einiges an Regen auf uns zukommen. Das kühlt dann auch ordentlich ab. Morgen wird es nämlich sonniger. Wir bekommen aber nur bis zu 23 Grad. Der Sonntag, der heizt sich dann nochmal ein bisschen auf mit 25 Grad. Am Vormittag noch ein paar Wolken, aber dann zum Nachmittag strahlende Sonne.
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4: Mit Lenz Göbels, guten Tag. In Koblenz sieht Innenminister Achim Schwicker derzeit keinen unmittelbaren Handlungsbedarf beim neuen Landesamt für Brand- und Katastrophenschutz. Zuvor hatte es Berichte über Unmut und Probleme innerhalb der Behörde gegeben. Schwicker stellte sich im Innenausschuss des Landtages hinter Behördenpräsident René Schubert. Die Zahl der Kündigungen sei nach seinen Angaben nicht auffällig hoch. Gespräche mit Beschäftigten hätten außerdem gezeigt, dass sie hinter dem Landesamt stünden. Kritik gibt es unter anderem an der Vorbereitung auf größere Unglücke und an den Nebentätigkeiten des Behördenchefs. Innenminister Schwickert betonte, dass das Hauptamt immer Vorrang vor dem Ehrenamt habe. In Rheinland-Pfalz sind im ersten Halbjahr 2026 deutlich mehr Elektroautos neu zugelassen worden. Das Statistische Landesamt mit Sitz in Bad Ems berichtet, dass insgesamt rund 56.000 neue Pkw auf die Straße kamen. 6% mehr als noch im Vorjahreszeitraum. Knapp 30% davon waren reine Elektroautos. Weitere 10% Plug-in-Hybride. Damit können rund 4 von 10 neu zugelassene Pkw zumindest teilweise rein elektrisch fahren. Gleichzeitig ging der Anteil von Benzin- und Dieselautos weiter zurück. Insgesamt wurden in Rheinland-Pfalz rund 70.000 Fahrzeuge neu zugelassen, während die Zahl der Gebrauchtwagen-Ummeldungen um 3,3% sank. Die Stadt Neuwied nimmt ihre Stadtteile wieder verstärkt vor Ort in den Blick. Dafür wurden die Ortsbezirksbegehungen neu aufgestellt. Künftig werden Themen und Stationen bereits vor dem Rundgang gemeinsam mit dem jeweiligen Ortsvorsteher festgestellt. Die zuständigen Fachämter können die Fragen dadurch vorher prüfen und bei Begehung direkt Antworten geben. Auch die Servicebetriebe, die Stadtwerke oder weitere Fachleute können je nach Thema eingebunden werden. Interessierte Bürger sind bei den Rundgängen willkommen. Ziel ist es, Probleme nicht nur zu sammeln, sondern direkt vor Ort mögliche Lösungen zu besprechen. Erste Begehungen nach dem neuen Konzept gab es bereits in Irlich, Tornei, Block, Heddesdorf und Rodenbach. Die übrigen Stadtteile sollen in diesem oder im kommenden Jahr folgen. In Neuwied-Tornei gibt es am Sonntag wieder ein großes Spielfest für Kinder und Familien. Rund um das Bürgerhaus in der Westpreußenstraße können Kinder von 12 bis 17 Uhr verschiedene Angebote ausprobieren. Dazu gehören Klettern, Basteln und Entenangeln. Ab 15 Uhr können die Kinder außerdem auf Ponys reiten. Beteiligt sind das Kinder- und Jugendbüro Neuwied sowie mehrere Vereine und Einrichtungen aus Tornei. Die Angebote sind kostenlos und richten sich an Kinder ab 3 Jahren.
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3: Und wir schauen zu euch auf die Straßen. Vorsicht auf der A61 Koblenz Richtung Mönchengladbach im Bereich Pleit. Hier steht ein defektes Fahrzeug. Und es staut sich auf der A48 Dernbach Richtung Koblenz zwischen Dreieck Dernbach und Bendorf-Neuwied. 2 Kilometer Stau, 7 Minuten braucht ihr länger. Und auf der B42 Bonn Richtung Koblenz zwischen Neuwied-Irlich und Neuwied-Mitte ist dichter Verkehr. Plant mal so 6 Minuten mehr ein und dann kommt ihr gut an.
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3: Und ein Caddy blitzt in der Goldgrube auf der Beatusstraße Richtung Hauptbahnhof in den Parkständen. Hier ist 50 erlaubt. Und wenn ihr sonst was seht, Staus, Blitzer oder auch andere Gefahren melden wollt, dann schreibt mir auf jeden Fall eine WhatsApp oder klingelt einfach fix durch bei der Antenne Koblenz Hotline. 0261 98 8 20 99. Und so machen wir gemeinsam unsere Straßen sicherer. Dankeschön.
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1: Mit Max Thiemann aus der Sportredaktion. Hallo, der FC Rot-Weiß Koblenz steht in der dritten Runde des Bitburger Rheinland-Pokals. Beim Bezirksligisten SG Maifeld-Elztal setzte sich RWK mit 2:0 durch. Xavier Sampson, Gebreski und Nao Oriyama erzielten vor 250 Zuschauern auf der Elztaler Alm die beiden Treffer. Von Beginn an entwickelte sich die erwartete Partie. Rot-Weiß übernahm die Kontrolle, hatte viel Ballbesitz und versuchte gegen die kompakt verteidigenden Gastgeber zu klaren Möglichkeiten zu kommen. Die SG Maifeld-Elztal konzentrierte sich auf die eigene Defensive und lauerte auf Fehler der Koblenzer. Rot-Weiß ließ den Ball geduldig durch die eigenen Reihen laufen und suchte immer wieder nach Lücken im Abwehrverbund der Gastgeber. Die beste Koblenzer Gelegenheit des ersten Durchgangs entschärfte Maifelds Torhüter Florian Geisler, indem er einen Abschluss an den Pfosten lenkte. Ein weiterer Rot-Weiß-Treffer fand aufgrund einer Abseitsstellung keine Anerkennung. Die einzige nennenswerte Möglichkeit der Gastgeber hatte Niklas Lohn in der 33. Minute. Sein Volleyabschluss aus rund 25 Metern setzte vor dem Tor noch einmal auf. Marcel Bär war jedoch zur Stelle und hielt den Ball sicher fest. So ging es trotz der deutlichen Spielanteile für Rot-Weiß torlos in die Kabinen. In der 57. Minute fiel schließlich die verdiente Führung. Gebreski kam rund 25 Meter vor dem Tor an den Ball, legte ihn sich auf den linken Fuß und platzierte seinen Abschluss präzise im rechten unteren Eck. Maifeld-Elztal hielt auch nach dem Rückstand kämpferisch dagegen, fand offensiv aber weiterhin kaum Mitte. In der 89. Minute machte Rot-Weiß den Einzug in die nächste Runde perfekt. Nach einem Angriff über die linke Seite kam Nao Oriyama in kurzer Distanz zum Abschluss und vollendete zum 2:0 Endstand. So war das Neueste vom Sport.
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1: Im Boppard, da messen wir aktuell 29 Grad, 28 Grad in Winningen und in Koblenz-Gülz, da haben wir auch 29 Grad gemessen. Ja, also die Sonne, die scheint noch richtig schön am Himmel, doch heute Nacht, da soll einiges an Regen auf uns zukommen und das bedeutet auch, es kühlt ab, denn morgen bekommen wir nur bis zu 23 Grad, obwohl die Sonne auch sehr schön scheinen wird mit nur ein paar kleinen Wölkchen. Der Sonntag startet auch leicht bewölkt, aber zum Nachmittag kommt dann richtig viel Sonne auf uns zu bei 25 Grad.
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2: Ich bin Thomas Bleskin. Nach mehreren Attacken auf die Stromversorgung in dieser Woche gibt es weitere Verdachtsfälle. In Nordrhein-Westfalen wurden erneut zwei Umspannwerke überprüft, außerdem ist ein Bekennerschreiben aufgetaucht. Nach einem Brandanschlag nahe Münchner Rüstungsunternehmen sitzen unterdessen zwei Tatverdächtige in Untersuchungshaft. Ihnen wird Sachbeschädigung und versuchte Brandstiftung vorgeworfen.
3: Die Tatverdächtigen, eine 28-jährige Bulgarin und ein 10 Jahre älterer Bulgare, sollen aus einem Auto heraus Brandsätze auf die bayerischen Rüstungsfirmen geworfen haben. Großer Schaden entstand nicht. Die Ermittler gehen von einem politischen Motiv aus, weil die angegriffenen Firmen auch ukrainische Streitkräfte beliefern. Die Angriffe der letzten Tage auf Stromanlagen in Deutschland reklamiert ein einzelner 48-Jähriger in Bekennerschreiben für sich. Die Polizei prüft aber noch, ob es sich um einen Tatverdächtigen oder einen Trittbrettfahrer handelt. Ronny Torau, Redaktion.
2: Der verschärfte Sparkurs bei VW wird auch in Deutschland zu spüren sein. Das neue Sparpaket betrifft laut Niedersachsens Ministerpräsident Lies wohl etwa 25.000 Stellen in Deutschland. Das wäre ungefähr die Hälfte des von Volkswagen angepeilten Abbaus von rund 50.000 weiteren Stellen, sagte der SPD-Politiker.
4: Es sollen keine Werke geschlossen werden, betont Lies, das sei auch nicht vereinbart worden. Aber die Unternehmensstandorte müssten schlanker, effizienter und schneller werden. Und zwar nicht nur bei VW allein, sondern bei allen 170 Gesellschaften des Konzerns. An den deutschen Standorten sollte vor allem die Wettbewerbsfähigkeit verbessert werden. Das gelte insbesondere für Emden, Hannover, Zwickau und Neckarsulm. Thomas Thonfeld, Berlin.
2: Ein Großteil der zerfallenden Thüringer BSW-Fraktion will die Landesregierung von CDU-Ministerpräsident Mario Vogt weiter unterstützen. Nach einer Austrittswelle gehören nur noch zwei Abgeordnete der Partei an. Über den Fortbestand der Fraktion soll kommende Woche entschieden werden. Zugleich kündigte der gesamte geschäftsführende BSW-Landesvorstand seinen Rücktritt an. Eine russische Drohne hat das Hauptgebäude des ukrainischen Geheimdienstes SBU im Zentrum von Kiew angegriffen. Nach Angaben von Präsident Zelensky zielte sie direkt auf das Arbeitszimmer des SBU-Chefs. Mindestens 5 Menschen wurden verletzt. Zelensky wies den Geheimdienst an, auf den Angriff nach seinen Worten spiegelbildlich zu reagieren.
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5: Mit Lenz Göbels, guten Abend. Das Zentrum Operative Kommunikation in Mayen führt ab heute die Übung Blazing Arrow 2026 durch. Dabei trainieren mehrere Einheiten für mögliche Einsätze im Ernstfall. Geübt wird nicht nur in Kasernen oder auf Übungsplätzen. Deshalb können Soldaten bis zum 25. September auch in den Landkreisen Main-Koblenz, Rhein-Hunsrück und Neuwied sowie in Koblenz unterwegs sein. Außerdem kann es zu Fahrten von Bundeswehr-LKW und anderen größeren Fahrzeugen kommen. Auch Drohnen werden im Rahmen der Übung eingesetzt. Zeitweise kann zudem sogenannte Manövermunition verwendet werden, von der laut Bundeswehr keine Gefahr für die Bevölkerung ausgeht. Außerdem in den Regionalnachrichten um halb, der Koblenzer Stadtrat hat einen Hitzeaktionsplan beschlossen und im Landkreis Main-Koblenz können Besucher künftig mit dem Smartphone in die Vergangenheit reisen.
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1: Es ist genau 18.03 Uhr und wir schauen zu euch auf die Straßen. Vorsicht auf der A61 Koblenz Richtung Mönchengladbach. Im Bereich Pleit steht ein defektes Fahrzeug. Dann auf der A48 Dernbach Richtung Koblenz zwischen Dreieck Dernbach und Bendorf-Neuwied. 1 Kilometer Stau, fast 10 Minuten braucht ihr hier länger. Auf der B42 Bonn Richtung Koblenz zwischen Neuwied-Irlich und Neuwied-Mitte. Da braucht ihr tatsächlich 10 Minuten länger. Und auf der B256 Neuwied Richtung Waldbröl zwischen Bohnefeld und Straßenhaus ist dichter Verkehr. 5 Minuten plant ihr mehr ein und dann kommt ihr gut an.
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1: Und ein Caddy blitzt aktuell in der Goldgrube auf der Beatusstraße Richtung Hauptbahnhof. Er steht in den Parkständen. Hier ist 50 erlaubt. Und wenn ihr sonst was seht, Staus, Blitzer oder auch andere Gefahren melden wollt, dann schreibt mir gerne WhatsApp oder ihr klingelt fix durch bei uns auf der Hotline 0261 988 20 99 und ich wünsche euch eine gute Fahrt.
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1: Es ist Freitag, der 4. September um kurz nach 18 Uhr. Und ich weiß, man mag es kaum glauben, aber der Abend ist angebrochen. So schnell vergeht die Zeit, aber ich freue mich natürlich, dass wir jetzt voller Energie in die nächste Stunde starten können. Genießt euren Freitagabend mit mir und dem Antenne Koblenz Supermix. Und da starten wir jetzt auch gleich rein mit einem ziemlich coolen Line-Up. Ihr hört gleich Herbert Grönemeyer, dann geht es auch noch weiter mit The Weeknd, aber jetzt direkt Leonie und Callum Scott mit ihrem aktuellen Hit Stay. Und dann, falls ihr dann doch noch ein bisschen mehr Spannung für den Abend braucht, habe ich gleich noch die wichtigsten Blaulichtmeldungen im aktuellen Polizeireport für euch. Und ich bin Lisa Tauchen. Habt einen schönen Abend.
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1: Mit Lisa Tauchen, guten Tag. In Neuwied hat die Polizei am Sonntagabend einen Autofahrer wegen unnötiger Lärmbelästigung gestoppt. Gegen 23 Uhr fiel der Fahrer bei einer Kontrolle in der Langendorfer Straße durch einen laut aufheulenden Motor auf. Beim erneuten Passieren der Kontrollstelle hielten die Beamten das Fahrzeug an. Nach Angaben der Polizei wurde ein Verfahren wegen der unnötigen Lärmverursachung eingeleitet. Der Fahrer muss nun mit einem Bußgeld rechnen. Die Polizei erinnert daran, dass unnötiger Fahrzeuglärm vermieden werden muss. Die Polizei hat in der Neuwieder Fußgängerzone E-Scooter und Fahrradfahrer kontrolliert. Dabei ging es um Verstöße gegen die örtlichen Regeln. Die Beamten leiteten mehrere Verwarnungsgeldverfahren wegen Verstößen ein. Die Polizei Neuwied kündigt an, solche Kontrollen auch künftig durchzuführen. Die Kriminalpolizei Mayen hat in Kaisersesch einen mutmaßlichen Betrüger festgenommen. Ein 74-Jähriger hat am Dienstag einen Anruf von einem angeblichen Polizisten erhalten. Der Mann behauptete, in der Nähe seien Einbrecher festgenommen worden. Auf einer gefundenen Liste stehe auch der Name des 74-Jährigen. Daraufhin sollte er seine Wertsachen zusammensuchen und einem angeblichen Polizisten übergeben. Der Mann verständigte während des Telefonats heimlich die echte Polizei. So konnte die Kriminalpolizei den 32-Jährigen Tatverdächtigen bei einer Übergabe festnehmen. Ein Richter ordnete am Mittwoch Untersuchungshaft für den Mann an. In Mendig ist ein Verkaufsautomat einer Metzgerei aufgebrochen worden. Die Tat ereignete sich in der Nacht zum Montag gegen 4 Uhr in der Robert-Bosch-Straße. Ein bislang unbekannter Täter verschaffte sich gewaltsam Zugang zur Kassenbox des Automaten. Dabei wurde das Geld aus der Kasse gestohlen. Die Polizei Mayen ermittelt jetzt zu dem Fall. Zeugen, die in der Nacht verdächtige Beobachtungen gemacht haben, werden gebeten, sich bei der Polizei zu melden. Auch Hinweise zu verdächtigen Personen oder Fahrzeugen können dabei helfen, die Täter zu finden.
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1: In Bassenheim messen wir aktuell 28 Grad, 27 Grad in Waldesch und in Koblenz-Moselweis haben wir auch 28 Grad gemessen. Aktuell, ja, da sind die Wolken doch ein bisschen wieder, haben sich wieder verkrümelt, wollte ich sagen. Aber heute Nacht wird dann doch einiges an Regen auf uns zukommen und dann kühlt es auch ab, denn morgen wird eigentlich ein recht sonniger Tag, aber wir bekommen nur bis zu 23 Grad. Der Sonntag, der startet nochmal mit ein paar Wolken, aber die Sonne, die ist dann zum Nachmittag so richtig präsent und bringt uns bis zu 25 Grad.
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2: Mit Lenz Göbels, guten Abend. Das Zentrum Operative Kommunikation in Mayen führt ab heute die Übung Blazing Arrow 2026 durch. Dabei trainieren mehrere Einheiten für mögliche Einsätze im Ernstfall. Geübt wird nicht nur in Kasernen oder auf Übungsplätzen. Deshalb können Soldaten bis zum 25. September auch in den Landkreisen Mayen-Koblenz, Rhein-Hunsrück und Neuwied sowie in Koblenz unterwegs sein. Außerdem kann es zu Fahrten von Bundeswehr-LKW und anderen größeren Fahrzeugen kommen. Auch Drohnen werden im Rahmen der Übung eingesetzt. Zeitweise kann zudem sogenannte Manövermunition verwendet werden, von der laut Bundeswehr keine Gefahr für die Bevölkerung ausgeht. Der Koblenzer Stadtrat hat einen Hitzeaktionsplan beschlossen. Er soll die Verwaltung beim Schutz der Menschen vor großer Hitze unterstützen. Geplant sind unter anderem Hitzewarnungen mit Verhaltenstipps für Schulen, Kitas und Pflegeeinrichtungen. Außerdem soll er eine Internetseite über Hitze und den richtigen Umgang damit informieren. Langfristig will die Stadt unter anderem Trinkwasserstellen ausbauen und Abkühlmöglichkeiten erfassen. Auch die Klimaneutralität war Thema. Der Stadtrat nahm ein Strategiepapier dazu zur Kenntnis und beauftragte die Verwaltung mit der weiteren Umsetzung. Im Landkreis Mayen-Koblenz können Besucher künftig mit dem Smartphone in die Vergangenheit reisen. Die neue App Mück Spuren der Zeit startet am 10. Oktober. An 7 historischen Orten werden dabei digitale Inhalte auf dem Handy sichtbar. Dazu gehören unter anderem die Burg Elz, die Seiner Hütte und der Lacher See. Nutzer können dort historische Szenen, Filme, 3D-Objekte und Spiele entdecken. Dafür müssen sie lediglich die Kamera des Smartphones auf die Umgebung richten. Begleitet wird die Zeitreise von der jungen Maja und ihren Großeltern. Entwickelt wurde das Angebot von der Rhein-Mosel-Eifel-Touristik und der smarten Region Mück 10, um die Geschichte im Landkreis auf neue Weise erlebbar zu machen. Im Kreis Neuwied haben 15 Schulen und Bildungseinrichtungen beim Stadtradeln rund 30.000 Kilometer gesammelt. Damit wurde etwa 3/4 des Erdumfangs mit dem Fahrrad zurückgelegt. Nach Angaben der Kreisverwaltung konnten dadurch rund 5 Tonnen CO2 vermieden werden. Besonders erfolgreich war das Werner-Heisenbergs-Gymnasium Neuwied mit 48 aktiven Radlern. Platz 2 belegte das Rhein-Wied-Gymnasium, gefolgt von der Realschule Plus Puderbach. Auch bei den Kilometern pro Teilnehmern war eine Schule aus Neuwied besonders erfolgreich. Die berufsbildende Schule Gewerb und Technik kam auf durchschnittlich 294 Kilometer pro Radler.
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1: Um 18.33 Uhr schauen wir zu euch auf die Straßen. Fahrt ein bisschen langsamer auf der A48, denn es staut sich. Und zwar Dernbach Richtung Koblenz zwischen Dreieck Dernbach und Bendorf-Neuwied. Hier 1 Kilometer Stau, fast 10 Minuten braucht ihr länger. Und auf der B256 Neuwied Richtung Waldbröl zwischen Sponefeld und Straßenhaus. Da habt ihr einen Zeitverlust von 5 Minuten und ich hoffe, ihr kommt gut an.
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1: Ein Caddy blitzt in der Goldgrube auf der Beatusstraße in Richtung des Hauptbahnhofs. Hier ist 50 erlaubt und wenn ihr sonst was seht, Staus, Blitzer oder auch andere Gefahren melden wollt, dann schreibt mir gerne WhatsApp hierher ins Studio oder ihr klingelt fix durch bei uns auf der Hotline. 0261 988 2099 und so machen wir gemeinsam unsere Straßen sicherer. Dankeschön.
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1: Wusstet ihr, dass es am 5. Oktober 1982 zu einem turbulenten Banküberfall mit großer Verfolgungsjagd und Geiselnahme in Koblenz kam? Hört sich an wie in einem Film, oder? Aber fangen wir von vorne an. Es geht um einen jungen Mann namens Gerhard Benoit, der schon mit 16 Jahren in die Jagdhütte seines Onkels einbrach und ihn erschoss, als dieser den jungen Gerhard erwischte. Danach wurde er zu 6 Jahren Jugendhaft verurteilt. Er heiratete dann später und wurde Polizist, bevor ihn seine Ehefrau verließ. Aus Geldsorgen überfiel er mit seinem Polizeiwagen einen Metromarkt. Damit war seine Polizeikarriere beendet. Allerdings hatte er durch die Arbeit bei der Polizei sehr viel Hintergrundwissen über Banküberfälle. Also überfiel er mit Tischler Ernst Schluschus die Sparkassenfiliale am Schenkendorfplatz in Koblenz. Während des Überfalls bekam Gerhard mit, wie der Filialleiter heimlich telefonierte. Er stritt ab, jemanden informiert zu haben, doch kurz danach rief die Polizei in der Filiale an, um nachzufragen, ob dies nur ein Scherz war. Nun war Gerhard also informiert und durch seine Polizeiarbeit wusste er genau, dass ihm nur wenig Zeit blieb, bis rund um die Filiale Polizeiautos standen. Und so kam es zu einer ungeplanten Geiselnahme. Wie erwartet waren schnell etliche Polizeiautos vor Ort. Gerhard drohte mit einem Schuss auf eine Geisel, wenn die Polizisten das Gebäude betraten. Als Übermittler diente der anwesende Priester Johannes Rowalski. Die Bankräuber erhielten dann zwar auch schon um 16 Uhr ihr 1,2 Millionen Euro schweres Lösegeld und das Fluchtauto. Doch damit war die Aktion noch längst nicht vorbei. Die Verhandlungen zogen sich noch bis in den nächsten Morgen. Gegen 3 Uhr in der Nacht wurde der Fluchtwagen gestartet, der aber so präpariert wurde, dass er aus der Ferne manipuliert und zum Stehen gebracht werden konnte. Dies merkte Gerhard jedoch schnell und wechselte das Fluchtfahrzeug. In ihrem Wagen konnten die 2 Verbrecher den Polizeifunk verfolgen und entkamen so geschickt dem Polizeihubschrauber. Zwischendurch kam es zu einer Schießerei zwischen der Polizei und Gerhard. Dort nahm er einen Polizisten als weiteren Geisel. Am Ende ihrer Reise hatten die beiden Gauner 3 Geiseln, die sie an einem Baum fesselten und alleine weiterreisten. Um ungestört flüchten zu können, riefen sie selbst bei der Polizei an und gaben einen falschen Hinweis zu ihrem Aufenthaltsort. Es dauerte Tage, bis die Polizei Gerhard fand. Zwischendurch hatte er noch eine Schießerei in Köln und wurde schließlich in München festgenommen. Allerdings ohne Geld. Wieder einige Tage nach der Festnahme buddelten die Einsatzkräfte auf einem Friedhof in Kallen nach dem Lösegeld. Dort lag nämlich der erste Mann der verflossenen Ehefrau von Gerhard. Dieser hatte nämlich nach der Verfolgungsjagd ein geeignetes Versteck gesucht und bat seine Ex-Frau Helga um Hilfe. Auch sie wurde wegen Hehlerei und Begünstigung schließlich verurteilt. Eine ganz schön verrückte Geschichte, oder? Und weil das im Jahr 1982 geschehen ist, ist die 1982 unsere heutige Koblenz-Zahl des Tages.
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3: In Lahnstein, da messen wir aktuell 27 Grad, 26 Grad in Rehns und in Koblenz-Stolzenfels haben wir auch 27 Grad gemessen. Aktuell ist das Wetter noch richtig schön, doch heute Nacht soll es ordentlich regnen. Und dann kühlt es auch recht gut ab, denn morgen wird eigentlich ein sonniger Tag mit nur ein paar Wölkchen. Aber wir bekommen nicht so wie heute 30, sondern nur 23 Grad. Und der Sonntag, der ist dann auch nochmal richtig schön. Wir starten mit ein paar Wolken am Nachmittag. Dann nur Sonne bei 25 Grad und zum Abend wieder ein paar mehr Wolken.
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4: Ich bin Thomas Bleskin. Die Polizei hat laut NRW-Innenminister Herbert Reul das Fahrzeug des Verdächtigen für mehrere Sabotageaktionen gegen die deutsche Stromversorgung gestürmt. Der Zugriff sei in Niederzier erfolgt, sagte Reul in Düsseldorf. Jetzt sei der Mann vermutlich zu Fuß unterwegs und werde nicht weit kommen. Zuvor hatten Reul und Bundesinnenminister Dobrindt eine Presseerklärung abgegeben, wo sie unter anderem von Klimaextremismus als möglichem Hintergrund der Taten sprachen.
5: Der Verfasser nennt als Motiv den Kampf gegen fossile Brennstoffe. Fakt ist, nicht die Stromerzeugung aus fossilen Brennstoffen ist ein Verbrechen, sondern kritische Infrastruktur angreifen ist ein Verbrechen. Wer solche Taten plant, ärgert nicht die da oben, sondern die kleinen Leute. Das Licht in den Wohnzimmern, die Lungenmaschine auf der Intensivstation, die Ampel an der Kreuzung, das brauchen wir alle. Wer im Namen des Klimas Krankenhäuser vom Netz nimmt, rettet nichts. Ihr gefährdet Leben.
4: NRW-Innenminister Reul. Am kommenden Sonntag wird in Sachsen-Anhalt ein neuer Landtag gewählt. Zwei Wochen später stehen Wahlen in Mecklenburg-Vorpommern und Berlin an. Im Wahlkampf gehören Wahlplakate zum Straßenbild. Wer sie allerdings beschmiert, besprüht, überklebt oder beschädigt, macht sie strafbar.
6: Es drohen bis zu 2 Jahre Gefängnis oder eine Geldstrafe. Je nach Aufschrift oder Schmiererei können weitere Straftaten dazukommen, beispielsweise Beleidigung oder Volksverhetzung. Wer ein Wahlplakat abmontiert und mitnimmt, kann sich außerdem wegen Diebstahls strafbar machen. Dafür drohen sogar bis zu 5 Jahre Gefängnis oder eine Geldstrafe. Laut einem Rechtsanwalt werden solche Fälle meist mit Geldstrafen geahndet. Wer Schäden an Wahlplakaten entdeckt, sollte sie fotografieren und bei der Polizei Anzeige erstatten. David Riemer, Nachrichtenredaktion.
4: Eine Hackergruppe hat nach Ablauf eines Ultimatums gestohlene Daten aus dem Berliner Landesnetz im Darknet veröffentlicht. Das Datenpaket umfasst nach Angaben der Erpresser rund 5,8 Terabyte. Gefordert worden waren 30 Bitcoin im Wert von rund 2 Millionen Euro. Der Berliner Senat hatte eine Zahlung abgelehnt. Eine russische Drohne hat das Hauptgebäude des ukrainischen Geheimdienstes SBU im Zentrum von Kiew angegriffen. Nach Angaben von Präsident Zelensky zielte sie direkt auf das Arbeitszimmer des SBU-Chefs. Mindestens 5 Menschen wurden verletzt. Zelensky wies den Geheimdienst an, auf den Angriff nach seinen Worten spiegelbildlich zu reagieren.
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7: Mit Lenz Göbels, guten Abend. Im Kreis Neuwied haben 15 Schulen und Bildungseinrichtungen beim Stadtradeln rund 30.000 Kilometer gesammelt. Nach Angaben der Kreisverwaltung konnten dadurch rund 5 Tonnen CO2 vermieden werden. Besonders erfolgreich war das Werner-Heisenbergs-Gymnasium Neuwied mit 48 aktiven Radlern. Platz 2 belegte das Rhein-Wied-Gymnasium, gefolgt von der Realschule Plus Puderbach. Auch bei den Kilometern pro Teilnehmern war eine Schule aus Neuwied besonders erfolgreich. Die berufsbildende Schule Gewerb und Technik kam auf durchschnittlich 294 Kilometer pro Radler.
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3: Es ist genau 19.03 Uhr und wir schauen zu euch auf die Straßen. Fahrt ein bisschen vorsichtiger auf der A48, Dreieck Vulkaneifel Richtung Koblenz, zwischen Mayen und Polch. Hier liegen Gegenstände auf allen Fahrstreifen verteilt, also macht ein bisschen langsamer. Und dann staut es sich noch auf der A48, Dernbach Richtung Koblenz, zwischen Dreieck Dernbach und Bendorf-Neuwied. 1 Kilometer habt ihr Stau, 7 Minuten braucht ihr ungefähr länger und ich wünsche euch eine gute Fahrt.
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3: Blitzer habe ich gerade keinen für euch. Doch wenn ihr was seht, Staus, Blitzer oder auch andere Gefahren melden wollt, dann nicht zögern, sondern schreibt mir ganz fix eine WhatsApp einfach hierher ins Studio oder ihr klingelt durch auf der Antenne Koblenz Hotline 0261 988 20 99 und so machen wir gemeinsam unsere Straßen sicherer. Dankeschön.
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8: Herzlich willkommen, hallo zu den Top 20. Eure meistgewünschten Hits dieser Woche, ermittelt aus allen Musikwünschen. Ab jetzt hier in chronologischer Reihenfolge. Neue Tracks gibt's heute unter anderem von Lost Frequencies, Miley Cyrus und gleich ein brandneuer Song von Take That. Und jetzt erinnern wir an die besten drei vom letzten Mal.
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8: Moving to the Sun, UGL auf Platz 3. But Don't You Stay, Nico Santos, letzte Woche auf 2. Beim letzten Mal an der Chartspitze, Taylor Swift, I Knew It, I Knew You.
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8: Wir starten mit einem Hit, der schon lange in euren Charts unterwegs ist. The Bowser aus Norwegen mit Magnetic. Magnetisch und der Song hat genau diese Wirkung wie Glitzer nach einer Party. Den findet man auch 13 Wochen später wieder. The Bowser finden wir heute hier auf

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0: brandaktueller Song von Ray Dalton, momentan auf 19.
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0: Hit-Tipp. Unser erster Hitvorschlag ist ein Song einer britischen Popband. Wir kennen sie natürlich aus den 90ern. Dann gab es eine längere Pause und seit den 2000ern sind sie wieder auf den Bühnen unterwegs. Take That, Dreamers heißt ihre aktuelle Tour. Nächstes Jahr sind sie damit hier in Deutschland unterwegs. Im Vorprogramm gibt es dann unter anderem Michael Patrick Kelly. Mit ihm ist auch diese Nummer hier entstanden. Unser erster Hitvorschlag, Take That und Michael Patrick Kelly. Feel

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1: Zwei Dauerbrenner hintereinander. Save My Love von Kygo auf der 18 und American Girls Harry Styles in dieser Woche auf Platz 17. In dieser Woche hat er also wieder genügend Stimmen bekommen, deshalb ist er wieder dabei. Tim Kamrath mit seinem brandneuen Song Love Song.

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5: In Kobern-Gondorf haben wir 26 Grad gemessen, 25 Grad in Saffig und in Koblenz-Süd, da haben wir auch 26 Grad gemessen. Heute zum Abend soll noch einiges an Regen auf uns zukommen. Es wird dann auch die gesamte Nacht durchregnen bis morgen früh. Aber dann kommt die Sonne doch wieder raus und es kühlt ein bisschen ab. Wir bekommen bis zu 23 Grad. Der Sonntag ist dann auch nochmal sehr sonnig. Nur am Vormittag und am Abend ein paar Wölkchen bei 25 Grad.
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5: Es ist kurz nach 7:30 und wir schauen zu euch auf die Straßen. Vorsicht auf der A48, Dreieck Vulkaneifel Richtung Koblenz. Zwischen Mayen und Polch, hier liegen Gegenstände auf allen Fahrstreifen. Seid vorsichtig unterwegs und kommt gut an.
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5: Blitzer habe ich keinen für euch, doch wenn ihr was seht, Staus, Blitzer oder auch andere Gefahren melden wollt, schreibt mir gerne WhatsApp oder klingelt fix durch bei uns auf der Hotline. 0261 988 20 99 und so machen wir gemeinsam unsere Straßen sicherer. Dankeschön.
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6: In unserer Rubrik Rückblick geht es gleich ums ehemalige Chartjahr 2003. Vorher die nächsten beiden Platzierungen. Wir sind schon bei
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6: Damit Topic und Becky G, Sorry Puppy, gefolgt von Christy Sorrenti, Good Old Days. Sorry, Puppy.

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1: Heute vor 23 Jahren.
2: Madonna machte nach einer Pause wieder mal auf sich aufmerksam. Bei den MTV Video Music Awards, da küsste sie Britney Spears und Christina Aguilera am Ende der Performance mit der Zunge. Das war damals schon ein ziemliches Ding. Einen drauf setzte allerdings noch Janet Jackson. Die sorgte für mehr Aufregung. Am Ende einer Performance mit Justin Timberlake beim Super Bowl in den USA zeigte sie ihre Nippel. Das war dann der Nippelskandal 2003. Der Herr der Ringe, die Rückkehr des Königs, das war der erfolgreichste Kinofilm in diesem Jahr. Der Österreicher Arnold Schwarzenegger wird Gouverneur von Kalifornien. Dieter Bohlen startet mit Deutschland sucht den Superstar und hat mit Alexander Klaff seinen ersten Gewinner. Den Nachbarn in Belgien war das wurscht, da hörte man lieber Nelly und Kelly Rowland.
1: Beide US-Stars hatten heute vor 23 Jahren diesen Nummer 1-Hit.
2: Dilemma.

Auch ihre Bandkollegin Beyoncé von Destiny's Child war zeitgleich sehr erfolgreich und damals noch nicht mit Jay-Z verheiratet, nur Studio Buddies. Und da haben sie diesen Song gemeinsam aufgenommen. 8 Wochen lang Platz 1 in den USA, Crazy in Love 2003, ein Riesenhit.

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1: Das war unser zweiter Hitvorschlag, Musik aus Belgien von Lost Frequencies. Er war für den Soundteppich zuständig, gesungen hat den Song Mariana Frös aus Brasilien. Und der Song heißt Paraíso, klingt wieder mal hitverdächtig wie eigentlich alles von Lost Frequencies. Der nächste brandneue Song steht auch schon in den Startlöchern, kommt gleich von Miley Cyrus. Hier kommt die nächste Platzierung.
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1: Stand wochenlang bei uns an der Chartspitze Teddy Swims, Missing Out All.

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7: Ich bin Thomas Bleskin. Die Polizei hat in Nordrhein-Westfalen das Fahrzeug eines Mannes gestürmt, der mehrerer Sabotageaktionen gegen die Stromversorgung verdächtigt wird. Der 48-Jährige war nicht im Wagen und ist weiter auf der Flucht. In seiner Wohnung in Gevelsberg fanden Ermittler Sprengstoff. Zwei Bekennerschreiben gelten nach Angaben von NRW-Innenminister Reul als authentisch. Ob der Mann tatsächlich für die Taten verantwortlich ist, wird weiter geprüft. Eine russische Drohne hat das Hauptgebäude des ukrainischen Geheimdienstes SBU im Zentrum von Kiew angegriffen. Das teilte Präsident Zelensky auf Telegram mit.
8: Die Drohne zielte direkt auf das Arbeitszimmer des SBU-Leiters in diesem Gebäude, erklärte Präsident Zelensky bei Telegram. Er wies den Chef des Geheimdienstes SBU, Alexander Poklad, demnach an, spiegelbildlich auf den Angriff zu antworten. Das Militär werde diese Reaktion unterstützen. Laut der Stadtverwaltung wurden mehrere Menschen bei der Attacke verletzt. Katharina Schröder, Moskau.
7: Verkehrshünder müssen jetzt deutlich länger mit einem Bußgeldbescheid rechnen als bisher. Darauf weist der Automobilclub von Deutschland hin. Bislang waren Ordnungswidrigkeiten oft nach 3 Monaten schon verjährt. Seit dem Sommer kann der Bescheid nun deutlich später im Briefkasten landen.
9: Über Rot oder zu schnell gefahren, falsch geparkt oder mit dem Handy am Steuer erwischt worden. Das alles kann jetzt deutlich länger geahndet werden, nämlich 6 Monate statt 3. Und die Behörden können durch bestimmte Maßnahmen die Frist von vorne beginnen lassen. Bei technischen Verstößen gilt eine Frist von 2 Jahren. Der Automobilclub kritisiert das. Manche könnten sich nach so langer Zeit gar nicht mehr erinnern, wer das Auto gefahren ist. Man sollte jeden Bußgeldbescheid penibel prüfen, bevor man zahlt. Thomas Bremser, Redaktion.
7: Die EU-Grenzschutzagentur Frontex setzt im Ärmelkanal erstmals eigene Schiffe zur Seenotrettung von Migranten ein. Die Schiffe unterstützen französische Einsatzkräfte bei Rettungsaktionen vor der Küste. Frontex betont, es gehe nicht darum, Migranten auf See abzufangen. Im ersten Halbjahr ging die Zahl der Bootsüberfahrten nach Großbritannien nach britischen Angaben deutlich zurück.
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10: Hi, willkommen zurück zur zweiten Stunde der Top 20 Charts mit euren meistgewünschten Hits dieser Woche. Vor uns liegen noch die besten 10 und er gehört in dieser Woche dazu. Wildfire, Michael Patrick Kelly und Gentleman.
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0: Der Sommerhit des Jahres, Die Die, stand auch bei uns wochenlang auf Platz 1. Shakira und Burna Boy in dieser Woche auf 9.
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0: Als Hannah Montana wurde sie weltberühmt. Miley Cyrus. In 2 Wochen kommt schon Album Nummer 10. Bass Perserates. Gewidmet ihrer verstorbenen Patentante Dolly Parton. Da hören wir jetzt rein in die erste Single und die heißt genauso wie das Album.
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Heiko Ostendorf. Bisschen abgerutscht in dieser Woche Martin Garrix und Ed Sheeran mit Repeated. Letzte Woche auf 5, diese Woche auf 8. Dafür ging es für Katy Perry wieder aufwärts. Von 12 auf 7 mit Watched Burn. Der Countdown geht gleich weiter mit den besten 5. Knapp verfehlt, würde ich mal sagen, David Prentice und Loy, aber vielleicht klappt es in der nächsten Woche. In dieser Woche stehen sie mit Golden Summer auf

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2: Dreimal stand sie bisher an der Chartspitze mit ihrem neuen Song I Knew It, I Knew You, Taylor Swift. Wer hat heute die Nase vorn? Wir werden es gleich hören. Weiter geht's mit Bebe Rexha. Stand ja auch schon mal auf 1.

0: Zwei Plätze abwärts geht's in dieser Woche für Nico Santos. Why don't you stay?
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0: Woche für Woche hat er sich ein bisschen höher gekämpft. Der Rumäne DJ Gocha mit

Ende der 90er war das ein Riesenhit für Natalie Imbruglia aus Australien. Sie war auch eine sehr gute Freundin von Kylie Minogue. Aber sie konnte an diesem Riesenhit hier, Torn, einfach nicht anknüpfen. Hat dann geschauspielert und jetzt ist sie wieder zur Musik zurückgekehrt. Mit ihrem brandneuen Song Beautiful Love. Unser vierter Hitvorschlag.

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1: So, die Top 20 Charts sind jetzt gleich komplett. Wir sind bei der Chartspitze angekommen. Da hat sich nichts verändert. Zum vierten Mal in Folge eure Nummer 1. Der meistgewünschte Hit der Woche. I knew it, I knew you. Hier ist Taylor Swift.
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1: Ich bin Thomas Bliskin. Die Polizei hat laut NRW-Innenminister Herbert Reul das Fahrzeug des Verdächtigen für mehrere Sabotageaktionen gegen die deutsche Stromversorgung gestürmt. Der Zugriff sei in Niederzier erfolgt, sagte Reul in Düsseldorf. Jetzt sei der Mann vermutlich zu Fuß unterwegs und werde nicht weit kommen. Zuvor hatten Reul und Bundesinnenminister Dobrindt eine Presseerklärung abgegeben, wo sie unter anderem von Klimaextremismus als möglichem Hintergrund der Taten sprachen.
2: Der Verfasser nennt als Motiv den Kampf gegen fossile Brennstoffe. Fakt ist, nicht die Stromerzeugung aus fossilen Brennstoffen ist ein Verbrechen, sondern kritische Infrastruktur angreifen ist ein Verbrechen. Wer solche Taten plant, ärgert nicht die da oben, sondern die kleinen Leute. Das Licht in den Wohnzimmern, die Lungenmaschinen auf der Intensivstation, die Ampel an der Kreuzung, das brauchen wir alle. Wer im Namen des Klimas Krankenhäuser vom Netz nimmt, rettet nichts. Ihr gefährdet Leben.
1: NRW-Innenminister Reul. Am kommenden Sonntag wird in Sachsen-Anhalt ein neuer Landtag gewählt. Zwei Wochen später stehen Wahlen in Mecklenburg-Vorpommern und Berlin an. Im Wahlkampf gehören Wahlplakate zum Straßenbild. Wer sie allerdings beschmiert, besprüht, überklebt oder beschädigt, macht sie strafbar.
3: Es drohen bis zu 2 Jahre Gefängnis oder eine Geldstrafe. Je nach Aufschrift oder Schmiererei können weitere Straftaten dazukommen, beispielsweise Beleidigung oder Volksverhetzung. Wer ein Wahlplakat abmontiert und mitnimmt, kann sich außerdem wegen Diebstahls strafbar machen. Dafür drohen sogar bis zu 5 Jahre Gefängnis oder eine Geldstrafe. Laut einem Rechtsanwalt werden solche Fälle meist mit Geldstrafen geahndet. Wer Schäden an Wahlplakaten entdeckt, sollte sie fotografieren und bei der Polizei Anzeige erstatten. David Riemer, Nachrichtenredaktion.
1: Eine Hackergruppe hat nach Ablauf eines Ultimatums gestohlene Daten aus dem Berliner Landesnetz im Darknet veröffentlicht. Das Datenpaket umfasst nach Angaben der Erpresser rund 5,8 Terabyte. Gefordert worden waren 30 Bitcoin im Wert von rund 2 Millionen Euro. Der Berliner Senat hatte eine Zahlung abgelehnt. Eine russische Drohne hat das Hauptgebäude des ukrainischen Geheimdienstes SBU im Zentrum von Kiew angegriffen. Nach Angaben von Präsident Zelensky zielte sie direkt auf das Arbeitszimmer des SBU-Chefs. Mindestens 5 Menschen wurden verletzt. Zelensky wies den Geheimdienst an, auf den Angriff nach seinen Worten spiegelbildlich zu reagieren.
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1: Und weiter geht's. Hier ist Antonio.

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1: Ich bin Ursula Winkler. Die Polizei fahndet mit Hochdruck nach einem Mann, der Sabotageaktionen gegen das deutsche Stromnetz verübt haben soll. Nachdem Beamte in seiner Wohnung in Gevelsberg Sprengstoff gefunden hatten, stürmte ein Spezialeinsatzkommando am Nachmittag im rund 100 Kilometer entfernten Niederzier in einem Wald einen Lastwagen.
2: Der Mann war nicht in dem gestürmten Lastwagen, den der 48-Jährige anscheinend zu einem Wohnmobil umgebaut hatte. Möglicherweise ist er jetzt zu Fuß unterwegs, so NRW-Innenminister Reul. Er und Bundesinnenminister Dobrindt sprachen zunächst von einem Einzeltäter und von Klimaextremismus. Es sei aber nicht auszuschließen, dass der Mann doch noch Helfer hatte oder Verbindungen ins Ausland. Auch angesichts der vielen verschiedenen Angriffsorte auf Stromeinrichtungen. Und unklar ist auch, warum der Mann in Bekennerschreiben seinen Namen und seine Wohnadresse angab. René Tochau, Nachrichtenredaktion.
1: Im Zusammenhang mit Angriffen auf die Stromversorgung hat die Polizei auch in Sachsen mehrere verdächtige Vorrichtungen gefunden. Nach Angaben von Innenminister Schuster wurden an zwei Fundorten insgesamt 4 Objekte gesichert, die nun entschärft werden sollen. Hinweise darauf kamen aus einem Bekennerschreiben. Die Fundorte liegen nördlich von Bautzen. Zuvor hatte es bereits Sabotageversuche in Brandenburg und Nordrhein-Westfalen gegeben. Die EU-Grenzschutzagentur Frontex ist den meisten wohl eher als Ablocker von Migranten bekannt. Jetzt setzt Frontex im Ärmelkanal erstmals eigene Schiffe zur Seenotrettung von Migranten ein.
3: Die Aufgabe der von Frontex gestellten Schiffe wird es sein, französische Rettungsschiffe zu unterstützen, die Migranten helfen, wenn sie bei der Überfahrt nach Großbritannien in Seenot geraten. Anders als bei anderen Frontex-Einsätzen geht es also nicht um Migranten, die in die EU einreisen wollen, sondern um solche, deren Ziel ausdrücklich Großbritannien ist. Auf Bitten von London geht Frankreich zwar gegen Schleuser an seiner Küste vor. Den in großer Zahl auf Schlauchboote gepferchten Migranten aber bieten französische Schiffe Hilfe an, wenn sie in Not geraten. Michael Evers, Paris.
1: Nach dem Streit um politische Äußerungen beim Glücksgefühle-Festival erlebt Alphaville's Forever Young ein kleines Comeback. Mehrere Künstler spielten den Song auf dem Hockenheimring, nachdem Alphaville zunächst ausgeladen und später wieder eingeladen worden war. Auslöser war die Bitte der Veranstalter, auf politische Botschaften zu verzichten. Mitveranstalter Markus Krampe bezeichnete die Ausladung inzwischen als Fehler.
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1: Ich bin Ursula Winkler. Die Polizei hat in Nordrhein-Westfalen das Fahrzeug eines Mannes gestürmt, der mehrerer Sabotageaktionen gegen die Stromversorgung verdächtigt wird. Der 48-Jährige war nicht im Wagen und ist weiter auf der Flucht. In seiner Wohnung in Gebelsberg fanden Ermittler Sprengstoff. Zwei Bekennerschreiben gelten nach Angaben von NRW-Innenminister Reul als authentisch. Ob der Mann tatsächlich für die Taten verantwortlich ist, wird weiter geprüft. Der verschärfte Sparkurs bei VW wird auch in Deutschland zu spüren sein. Das neue Sparpaket betrifft laut Niedersachsens Ministerpräsident Lies wohl etwa 25.000 Stellen in Deutschland. Das wäre ungefähr die Hälfte des von Volkswagen angepeilten Abbaus von rund 50.000 weiteren Stellen.
2: Es sollen keine Werke geschlossen werden, betont Lies, das sei auch nicht vereinbart worden. Aber die Unternehmensstandorte müssten schlanker, effizienter und schneller werden. Und zwar nicht nur bei VW allein, sondern bei allen 170 Gesellschaften des Konzerns. An den deutschen Standorten sollte vor allem die Wettbewerbsfähigkeit verbessert werden. Das gelte insbesondere für Emden, Hannover, Zwickau und Neckarsulm. Thomas Thonfeld, Berlin.
1: Verkehrssünder müssen jetzt deutlich länger vor einem Bußgeldbescheid zittern als bisher. Darauf weist der Automobilclub von Deutschland hin. Bisher waren solche Ordnungswidrigkeiten oft nach 3 Monaten schon verjährt. Seit dem Sommer kann der Bescheid deutlich später im Briefkasten landen.
3: Über Rot oder zu schnell gefahren, falsch geparkt oder mit dem Handy am Steuer erwischt worden. Das alles kann jetzt deutlich länger geahndet werden, nämlich 6 Monate statt 3. Und die Behörden können durch bestimmte Maßnahmen die Frist von vorne beginnen lassen. Bei technischen Verstößen gilt eine Frist von 2 Jahren. Der Automobilclub kritisiert das. Manche könnten sich nach so langer Zeit gar nicht mehr erinnern, wer das Auto gefahren ist. Man sollte jeden Bußgeldbescheid penibel prüfen, bevor man zahlt. Thomas Bremser, Nachrichtenredaktion.
1: Die Elektronikausstellung IFA in Berlin hat für das Publikum geöffnet. Auf der Messe präsentieren dieses Jahr mehr als 1.900 Aussteller ihre Produkte. Die Ausstellung versucht seit einigen Jahren verstärkt auch jüngere Menschen anzusprechen und setzt dabei vermehrt auf Lifestyle-Angebote oder Bereiche für Internetstars. Weitere wichtige Themen sind die Entwicklungen bei künstlicher Intelligenz und humanoiden Robotern.
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1: Ich bin Ursula Winkler. Die Polizei hat in Nordrhein-Westfalen das Fahrzeug eines Mannes gestürmt, der nach mehreren Sabotageaktionen gegen die Stromversorgung verdächtigt wird. Der 48-Jährige war nicht im Wagen und ist weiter auf der Flucht. In seiner Wohnung in Gevelsberg fanden Ermittler Sprengstoff. Zwei Bekennerschreiben gelten nach Angaben von NRW-Innenminister Reul als authentisch. Innenminister Dobrindt sprach von Klimaterrorismus.
2: Das Wissen, was offenbart wird in diesen Schreiben, das ist eindeutiges Täterwissen. Und von daher kann man davon ausgehen, dass erstmal die Indizien dafür sprechen, dass wir es hier mit dem Täter zu tun haben. Aber wir befinden uns immer noch im Bereich der Verdachtssituation. Aber nach aktuellem Stand muss man hier von Klimaextremismus ausgehen.
1: Innenminister Dobrindt. In Sachsen-Anhalt wird am Sonntag ein neuer Landtag gewählt. In ersten Umfragen lag die AfD weiter deutlich vor der CDU. Laut Befragung der Forschungsgruppe Wahlen für das ZDF kommt die AfD auf 41%. Die CDU hofft auf eine weitere Amtszeit von Ministerpräsident Schulze und liegt bei 23%.
3: Drittstärkste Kraft wird laut Umfrage die Linke mit gut 11%, dahinter SPD und Grüne mit 8,5 und 6%. AfD und CDU sind meilenweit voneinander entfernt. Die AfD könnte mit diesem Ergebnis aber nicht alleine regieren, sie wäre auf Koalitionspartner angewiesen. Eine Zusammenarbeit mit ihr haben die anderen Parteien im Vorfeld aber ausgeschlossen. Höchstwahrscheinlich wird es sehr schwierig, eine Landesregierung ohne die AfD zu bilden. Aber 26% der Befragten wissen noch nicht, wen sie am Sonntag wählen werden. Der Ausgang der Wahl wird verdammt spannend. David Riemer, Berlin.
1: Fast jeder Erwerbstätige in Deutschland wünscht sich eine andere Arbeitszeit. Während 3,8 Millionen weniger arbeiten wollen, wünschen sich 1,5 Millionen mehr Arbeitszeit. Das berichtet das Statistische Bundesamt auf der Grundlage des Mikrozensus 2025. Der Wunsch nach Reduzierung entsteht vor allem, wenn Beschäftigte eine lange Wochenarbeitszeit haben. Die lag im Schnitt bei 40,9 Stunden und sollte nach dem Wunsch der Befragten durchschnittlich um 10,5 Stunden abgesenkt werden. Zum Fußball. Der VfB Stuttgart hat in seinem ersten Heimspiel der neuen Bundesliga-Saison den ersten FC Köln dominiert. Die Stuttgarter gewannen mit 4:1.
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1: Ich bin Ursula Winkler. Die Polizei hat in Nordrhein-Westfalen das Fahrzeug eines Mannes gestürmt, der nach mehreren Sabotageaktionen gegen die Stromversorgung verdächtigt wird. Der 48-Jährige war nicht im Wagen und ist weiter auf der Flucht. In seiner Wohnung in Gevesberg fanden Ermittler Sprengstoff. Zwei Bekennerschreiben gelten nach Angaben von NRW-Innenminister Reul als authentisch. Innenminister Dobrindt sprach von Klimaterrorismus.
2: Wir gehen bisher nach dem allem, was wir wissen, von einem Einzeltäter aus. Das sagt nichts darüber aus, was im Laufe der Ermittlungen noch kommen kann. Es kann durchaus auch Vernetzungen geben zwischen den Elementen des Extremismus und auch des Staatsterrorismus.
1: Innenminister Dobrindt. Es gab in dieser Woche mehrere Sabotageversuche mit Bezug zur Stromversorgung. Sachsen-Anhalt wählt morgen einen neuen Landtag. Heute wird der Wahlkampf beendet. In letzten Umfragen lag die AfD deutlich vor der CDU. Aktuell regiert in dem Land eine Koalition aus CDU, SPD und FDP. Das Bündnis wird aber allen Befragungen zufolge seine Mehrheit verlieren.
3: Bekommt Deutschland die erste AfD-geführte Landesregierung oder läuft es auf eine Minderheitsregierung unter Führung der CDU hinaus? Die AfD setzt auf eine absolute Mehrheit. Laut letzter Umfragen wird es dazu aber nicht reichen. Sie wird wohl einen Partner benötigen. Alle anderen Parteien haben eine Zusammenarbeit mit ihr aber ausgeschlossen. Bei einer Minderheitsregierung wäre die CDU unter Umständen für Mehrheiten im künftigen Landtag auch auf die Stimmen der Linken angewiesen. Die Christdemokraten schließen Koalition oder ähnliche Formen der Zusammenarbeit aber nicht nur mit der AfD aus, sondern auch mit den Linken. Die Suche nach einer neuen Landesregierung wird wohl sehr schwierig werden. David Riemer, Berlin.
1: Bundespräsident Steinmeier hat dazu aufgerufen, die Demokratie und den Rechtsstaat entschlossen zu verteidigen. Bei einem Bürgerfest in Bonn warnte er vor völkischem Denken, nationalistischer Abschottung sowie Hass und Hetze. Die große Mehrheit der Menschen wolle die Demokratie schützen, betonte Steinmeier. Zugleich forderte er mehr internationale Zusammenarbeit und einen entschiedeneren Kampf gegen den Klimawandel. Zum Fußball. Der VfB Stuttgart hat in seinem ersten Heimspiel der neuen Bundesliga-Saison den ersten FC Köln dominiert. Die Stuttgarter gewannen mit 4:1.
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